0: kostet. Medikamente einfach in der Drogerie um die Ecke abholen. Diesen Service bietet die Online-Apotheke von DM, zumindest für bestimmte Medikamente an. Das passt der Wettbewerbszentrale nicht. Sie hat geklagt und heute prüft das Landgericht Karlsruhe den Fall.
1: Seit knapp einem Jahr vertreibt die Drogeriemarktkette unter dem Namen DM Med rezeptfreie, apothekenpflichtige Medikamente. Darunter fallen etwa Schmerzmittel wie Ibuprofen oder Paracetamol. Die Wettbewerbszentrale sieht darin eine Vermischung von Drogerie- und Apothekenangebot und klagt deshalb dagegen. Das Gericht will nun prüfen, ob die Online-Apotheke hinreichend vom eigentlichen Angebot der Drogeriekette getrennt ist. Es ist gut möglich, dass das Verfahren durch weitere Instanzen geht. Mit einem Urteil ist heute eher nicht zu rechnen. Finn Wiens, Nachrichtenredaktion.
0: Zum Sport. Alexander Blessin ist neuer Cheftrainer von Borussia Mönchengladbach. Der 53-Jährige erhält beim Tabellenletzten der Bundesliga einen Zweijahresvertrag und soll heute vorgestellt werden. Gladbach war mit 4 Niederlagen und 16 Gegentoren historisch schlecht in die Saison gestartet. Sein Pflichtspieldebüt gibt er am 11. Oktober im Derby beim 1. FC Köln.
2: Das Wetter. 2 Uhr ist durch und hier und da sind noch Wolken unterwegs. Die haben aber eigentlich keinen Regen dabei. Also es ist wirklich die Ausnahme. Tiefstwerte liegen irgendwo zwischen 12 und 7 Grad. Schauen wir auf den Tag. Der startet erstmal mit vielen Wolken und hier und da auch ein bisschen neblig trüb so. Im Tagesverlauf lockert es dann immer mehr auf. Die Sonne kämpft sich durch und dann haben wir Höchstwerte von 18 bis 22 Grad.
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4: Zurzeit liegen uns keine Meldungen vor. Wir wünschen allen unterwegs gute Fahrt.
2: Dann starten wir mal rein in diese Stunde. Wenn ihr gerade in der Nachtschicht seid oder unterwegs seid, dann versorge ich euch auch in dieser Stunde natürlich mit guter Musik. Und da machen wir mal den Anfang jetzt mit Turn the Lights Off.
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0: Gemeinsam geht's hier durch die Mittwochnacht und es war unverkennbar. Falco mit Rock Me Amadeus.
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0: Ja, zum Start heute haben wir nochmal viele Wolken, das lockert dann aber auf und die Sonne kommt später durch, Höchstwerte dann an diesem Mittwoch von 18 bis 22 Grad, das ist sozusagen der Ausblick, was in so ein paar Stunden kommt. Jetzt gerade in der Nacht sind ein paar Wolken unterwegs, die haben aber keinen Regen dabei, da haben sich die Temperaturen eingependelt, irgendwo zwischen 12 und 7 Grad in der Nacht.
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2: A42 Dortmund-Kamp-Lindfort zwischen Essen-Altenessen und Bottrop-Süd, 1 Kilometer Stau. Wir wünschen allen unterwegs gute Fahrt.
0: Robert Jantz ist hier und da starten wir rein mit Musik von Of Monsters and Men. Spiele ich euch mit Little Talks.
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0: Oasis habe ich euch gespielt mit Wonderwall und die große Ticketschlacht für Oasis, die liegt ja noch vor uns. Ich habe mich angemeldet bei diesem ominösen Ticket. Ja, Newsletter, keine Ahnung. Ja, ich hoffe mal, dass das klappt. Aber gut, das sind meine privaten Sorgen und Probleme. Das Schöne, lass uns über was anderes reden, über Podcasts. Das Schöne an einem Podcast ist ja, dass man viele so private Dinge über einen Künstler erfährt. Zum Beispiel verrät Atze in der aktuellen Folge seines Podcasts, wann er Geburtstag hat, nämlich am kommenden Sonntag. Okay, leider rechnet er uns auch vor, was sein Geschenkewunsch kosten würde, aber ich sag mal, naja, vielleicht schmeißen wir alle zusammen und dann können wir ihm auch ein kleines Geschenk kaufen.
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3: Ja, nee, ist klar.
4: Leute, ich habe ja bald Geburtstag. Ob ich da wohl auch einen Ferrari kriege? Wahrscheinlich nicht, weil Heidi Klum ist nicht meine Mutter und Tom Kaulitz ist nicht mein Stiefvater. Ey, was eine Nummer, oder? Habt ihr das mitgekriegt? Tom hat vor 3 Jahren beim Mario Kart zocken gegen Stiefsohn Henry verloren. Die Wette war, gewinnt Henry, kriegt er einen Ferrari zum 21. Geburtstag. Gewinnt Tom, muss Henry 3 Jahre auf Videospiele verzichten. Also hat Tom Ferrari F430 ersteigert. Günstig. Für $152.000. Dummerweise war sein Bruder Bill mit bei der Versteigerung und hat anschließend dann noch bei einem uralten Ford Bronco für knapp $260.000 zugeschlagen. Ja, wenn der Schnapper den Schnapper schnappt, oder? Hätte er mal vorher Ralf Schumacher gefragt. Aber was macht denn jetzt so ein 21-Jähriger ohne Fahrpraxis mit einem 500 PS Ferrari? Einparken üben, wenden in 3 Zügen, Schulterblick. Mann ey, der Henry saß doch bis letzte Woche noch auf seinem Bobbycar und jetzt fährt er mit dem Ferrari durch den McDrive in Los Angeles. Das ist doch auch scheiße. Da musst du aussteigen, um an die Sprechanlage zu kommen. Vorher muss man den ADAC anrufen, weil du auf den Bremshügeln aufgesetzt hast. Gut, dass die Karre ein Cabrio ist. Da können sie ihm das Happy Meal von oben ins Auto werfen.
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1: Ich bin Tine Klimach. Was folgt für die CDU aus den Wahlschlappen der vergangenen Wochen? Bundeskanzler und Parteichef Friedrich Merz will weitermachen und die geplanten Reformen durchsetzen. Nach den Spitzengremien der Partei hat er sich am Nachmittag der Unionsfraktion gestellt, also den über 200 Bundestagsabgeordneten von CDU und CSU.
2: Ja, wir stehen hinter dem Kanzler, sagt CDU-Fraktionschef Frei. Und er glaubt auch, dass man mit dem SPD-Koalitionspartner auf einen Nenner kommt im Reformstreit. Kurz, CDU und auch CSU signalisieren heute trotz Frust und Chaos, wir sind im Arbeitsmodus. Und doch Kanzler Merz will kämpfen, eine Art Neustart hinlegen. Doch manche fragen sich schon, ob er dazu noch die Macht hat und auch die Zeit. Claudia Wächter, Nachrichtenredaktion.
1: Vertreter der USA und des Irans haben sich nach Angaben von US-Präsident Trump am Rande der UN-Generaldebatte in New York getroffen. Das Gespräch habe 3 Stunden gedauert und sei sehr gut verlaufen, sagte Trump, ohne alle Teilnehmer zu nennen. Vor der UN-Vollversammlung hatte er den Krieg gegen den Iran verteidigt und zugleich einen Deal in Aussicht gestellt.
3: Will a deal be made with Iran?
4: Die Entscheidung ist, gibt es einen Deal, mit dem sie den Iran wieder aufbauen und ein besseres Land als je zuvor schaffen können? Oder muss ich den Iran vernichten? Muss ich sie in die Hölle schicken? Ohne Überlebenschance und ohne Hoffnung auf künftige Größen und Generationen. Aber ich glaube, wir werden einen Deal machen gleich nach den Zwischenwahlen hier.
1: Die Fronten im Iran-Krieg gelten weiter als verhärtet. Ein möglicher Deal scheint in weiter Ferne. Nach dem Fund von Drohnenteilen nahe dem Bundeswehrstandort im niedersächsischen Wunsdorf ist bei der weiteren Spurensuche verdächtiges Material entdeckt worden. Nach Informationen aus Sicherheitskreisen geht es um Spuren von Sprengstoff. Inwiefern die zu der Drohne gehören, wird noch untersucht. Früheren Angaben zufolge prüfen die Ermittler auch einen möglichen Zusammenhang mit dem Drohnenvorfall am Flughafen Leipzig. Nach dem gewaltsamen Tod eines 15-Jährigen in Marsberg im Hochsauerlandkreis haben sich 2 gesuchte Männer der Polizei gestellt. Gegen die 22 und 23 Jahre alten Beschuldigten liegen Haftbefehle wegen Totschlags und schwerer Körperverletzung vor. Sie sollen am Samstag auf den Jugendlichen und einen weiteren 18-Jährigen eingestochen haben. Der 15-Jährige starb noch am Tatort, der 18-Jährige wird in einem Krankenhaus behandelt.
0: Das Wetter.
5: Jetzt in der Nacht ist es bewölkt, örtlich kann es Nebel geben, Regen soll es aber keinen geben. Die Tiefstwerte liegen dabei bei 12 bis 7 Grad. Der Tag startet dann bewölkt, später wird es aber wieder freundlicher bei 18 bis 22 Grad.
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6: Zurzeit liegen uns keine Meldungen vor, wir wünschen allen unterwegs gute Fahrt.
5: Hallo zusammen, ich wünsche euch eine ganz schöne Nacht mit uns. Wir sind bei euch. Johanna Tänzer ist hier. Hi!
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0: Frage, er frisst gerne Katzen. Was sagt ihr dann? Richtig. Es geht um Alf, natürlich. Hier der kleine zottelige Außerirdische mit der unverkennbaren Stimme. Alf ist einfach Kult. Und vor genau 40 Jahren gab es die erste Folge von Alf in den USA. Mein Kollege Niklas Lünebach mit einer Hommage an seine Lieblingsserie.
1: Es ist der 22. September 1986. Ein Raumschiff kracht in die Garage der Familie Tanner. An Bord?
2: Ein echter Außerirdischer.
3: Brian hat recht. Das ist ein Alf.
1: Was folgt, sind 4 chaotische Jahre mit dem 90 cm großen, orange behaarten Außerirdischen. Seine Lieblingshobbys? Essen?
4: Es war wieder Zeit für meine halbmonatliche Fressorgie. Aber diesmal zählt sie nicht.
5: Sie zählt!
1: Und natürlich die Katze jagen.
6: Weißt du, wo Lucky ist? Ich war hinter ihm her. Mit einer Gabel.
1: Und ansonsten mischt Gordon Shumway, wie er mit bürgerlichem Namen auf seinem Planeten Melmark heißt, das Leben seiner Mitmenschen ordentlich auf.
7: Dr. Gordon Shumway. Ich weiß. Sie wiederholen sich.
1: Für die Schauspieler war Alf das große Karrierehoch. Nicht alle waren aber glücklich darüber. Max Wright, Familienvater Willi, sehnte sich eigentlich immer nach ernsthaften Rollen. Er stirbt 2019. Vor 2 Jahren folgt Benji Gregory, der kleine Brian Tanner. Er stirbt nach einem Hitzeschock im Auto, wird gerade mal 46 Jahre alt. Im Juni diesen Jahres stirbt auch die Familienmama Ann Skedeen. Nur das Teenie-Mädchen Lynn lebt noch. Andrea Elson, schauspielert aber lange nicht mehr, betreibt mittlerweile ein Yoga-Studio in Kalifornien. Und Alf? Der ist mittlerweile knapp 270 Jahre alt. Und wer weiß, vielleicht stellt er gerade das Leben einer anderen Familie auf den Kopf. Oder er düst durch den Kosmos mit seinem Kumpel Skip und seiner Jugendliebe Rhonda. So oder so, Dankeschön, Alf. Für 40 Jahre gute Unterhaltung.
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0: Das Wetter.
1: Die Nacht ist bewölkt, Regen soll es aber keinen geben. Örtlich kann mal ein bisschen Nebel dabei sein. Dazu haben wir Tiefstwerte von 12 bis 7 Grad. Der Tag startet dann stark bewölkt, aber später wird es wieder freundlicher und dann kriegen wir so 18 bis 22 Grad.
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2: Zurzeit liegen uns keine Meldungen vor. Wir wünschen allen unterwegs gute Fahrt.
1: Zusammen, eine schöne Nacht mit uns. Johanna Tänzer ist hier. Ey, und damit ich nicht die miese Botschaft immer überliefern muss, machen das jetzt Seed und CeeLo Green. Aufstehen!
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1: Ich bin Tine Klimach. Bei der UN-Generaldebatte gibt es in diesem Jahr mehrere Schwerpunkte. Heute geht es unter anderem um den Ukraine-Krieg. In New York wird der ukrainische Präsident Zelensky reden. Er hatte gestern am Rande der Generaldebatte das gewünschte Gespräch mit US-Präsident Trump erhalten.
2: In seiner Rede hatte Trump optimistisch prophezeit, dass der Ukraine-Krieg bald vorbei sein könnte. Man werde den Konflikt lösen und zwar schneller als alle denken, meinte Trump. Beim Treffen mit Trump am Rande der UN-Generaldebatte hat Zelensky erneut die Teilwaffenruhe im Energiebereich angesprochen und neue Waffenlieferungen, vor allem Patriot-Flugabwehrraketen. Auch Vertreter der USA und des Irans verhandelten am Rande des UN-Events viele Stunden lang. Die Gespräche seien gut gelaufen, sagte Trump. Aus den USA, Tina Eck.
1: Im Streit um Grönland haben die USA, Dänemark und die Arktisinsel ein Sicherheitsabkommen geschlossen. Die Vereinbarung wurde ebenfalls in New York unterzeichnet. Trump zufolge erhalten die USA weitreichende Befugnisse zur Verteidigung Grönlands und wollen dort zwei neue Militärbasen errichten. Regierungschef Nielsen erklärte, das Abkommen führe die bestehende Verteidigungsvereinbarung mit den USA fort. Haushalte in Deutschland müssen in diesem Jahr erneut mit höheren Heizkosten rechnen. Laut dem neuen Heizspiegel von CO2 Online dürften vor allem Heizöl und Holzpellets deutlich teurer werden. Beim Erdgas sieht die Organisation dagegen insgesamt eine leichte Entlastung.
3: Für eine 70 Quadratmeter Wohnung in einem Mehrfamilienhaus werden beim Heizöl 24% mehr erwartet, rund 1.275 Euro im Jahr. Bei Holzpellets sollen die Kosten um 17% auf 870 Euro steigen. Fernwärme wird laut Studie ebenfalls teurer, allerdings nur leicht, wie auch Wärmepumpen. Rund 90% der Haushalte hätten aber noch Sparpotenzial. Richtiges Heizen und Lüften oder weniger Warmwasserverbrauch könnten den Energieverbrauch um bis zu 10% senken, heißt es. David Riemer, Nachrichtenredaktion.
1: Ein Flugzeug von Eurowings hat am Düsseldorfer Flughafen kurz nach dem Start eine Sicherheitslandung hingelegt. Wie ein Sprecher von Eurowings auf Nachfrage mitteilte, wurde am Nachmittag kurz nach dem Start der Maschine in Richtung Italien eine leichte Rauchentwicklung festgestellt. Daraufhin sei der Flieger vorsorglich umgedreht. Er sei normal gelandet und werde derzeit noch technisch untersucht, hieß es.
4: Das Wetter.
5: Wir starten bewölkt und auch teils neblig in den Tag. Später lockert es aber auf und die Sonne kommt auch mal raus. Regen soll es aber heute keinen geben. Dazu haben wir Höchsttemperaturen von 18 bis 22 Grad.
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6: Zurzeit liegen uns keine Meldungen vor. Wir wünschen allen unterwegs gute Fahrt.
5: Hi zusammen, schönen frühen Mittwochmorgen wünsche ich euch. Johanna Tänzer ist hier und ich hatte die Giant Rooks zu Gast. Wir haben gequatscht über das neue dritte Studioalbum, das bald ansteht und rauskommt und aber auch über eine ganz neue Single und die spielen wir euch gleich nochmal.
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0: Michael Jackson. Man in the Mirror, hallo, guten Morgen zusammen. Leute, die Giant Rooks sind mittlerweile international so krass erfolgreich. Sie kommen aber ja hier OG aus NRW, ne, aus Hamm. Und am 16. Oktober kommt ihr drittes Studioalbum raus. If Heaven Exists, This Might Be It. Und die Jungs waren bei mir zu Gast, also Fried und Finn waren das. Und weil es so schön war, kriegt ihr nochmal was daraus aus dem Interview. Ich habe mit den Jungs nämlich unter anderem über die neue Single gesprochen. Die heißt Slow Dance for a Minute. Und da geht's um diesen Wunsch, einen Moment für immer festhalten zu können, obwohl das ja eigentlich gar nicht geht. Ich habe sie aber gefragt, hey, gab es einen konkreten Moment oder ein Gefühl, aus dem dieser Song entstanden ist?
1: Ja, schon. Diverse. Ich würde sagen, der Song passt eigentlich sehr, sehr gut auch zu dem Albumtitel If Heaven Exists, This Might Be It. Ich finde, das ist eigentlich genau einer von diesen Momenten, den wir meinen mit dem Albumtitel. Und zwar leben wir irgendwie in sehr turbulenten Zeiten, die vielen Menschen, glaube ich, auch Angst machen und die irgendwie, ja, weiß ich nicht, irgendwie in den einen Tag liest man plötzlich in der Zeitung, irgendein KI-Unternehmer sagt, es gibt übrigens eine 10%ige Wahrscheinlichkeit, dass KI die Menschheit bis zum Ende des Jahrzehnts auslöschen wird.
0: Ja, cool, danke, ne?
1: Genau. Und inmitten all dieser Nachrichten und Sachen, die irgendwie gerade passieren, ist es aber, glaube ich, ganz wichtig, dass wir eben die Sachen, die uns zu Menschen machen und das, was quasi das Leben auch ausmacht, nicht vergessen. Und es ist, glaube ich, ganz wichtig, da auch quasi den Blick für zu schärfen und diese Momente auch als solche wahrzunehmen und nicht einfach so vorbeiziehen zu lassen. Und dieser Albumtitel ist im Prinzip dann so eine Erinnerung daran, eben ja bewusst zu leben und quasi die Augenblicke, die irgendwie nach wie vor wunderbar sind, auch als solche wahrnehmen zu können.
0: Ihr habt in den letzten, es sind jetzt fast 10 Jahre, glaube ich, ne, als Band, habt ihr ja sehr viele bewusste Momente gehabt, viele Bühnenmomente. Wenn ihr euch aus diesen letzten 10 Jahren Giant Rooks einen Moment raussuchen könntet und quasi für eine Minute die Zeit anhalten könntet, welcher wäre das?
2: Wow, das ist krass. Krasse Frage.
0: Deep, ne?
2: Ja, jetzt wird's deep. Also, gut, man kann jetzt natürlich eh nicht alle aufzählen. Deswegen, der erste, der mir jetzt gerade wirklich so super spontan in den Sinn gekommen ist, ist tatsächlich ein Konzert, was wir wo war das? Sao Paulo gespielt haben. Da waren wir Vorband von Louis Tomlinson, ex-One Direction-Mitglied. Und da waren wir Vorband und das war so total krass, weil so 50.000 Menschen in diesem Fußballstadion waren und irgendwie ja wirklich schon so viele Leute auch so unsere Lyrics konnten und so mitgesungen haben und das war irgendwie so voll der surreale Moment. Hast du noch einen?
1: Nicht so richtig. Ich merke auch irgendwie, wenn ich so an so, also versuche an mich so Momente zu erinnern, dann ist da immer so eine Nostalgie dabei, aber irgendwie in dem Augenblick hat man es vielleicht gar nicht so gecheckt. Das finde ich, löst bei mir manchmal so eine Traurigkeit aus, weil eben genau, wenn man diese Momente erlebt hat, man vielleicht gar nicht so anwesend war oder es in dem Augenblick nicht so richtig gecheckt hat, was das eigentlich gerade für ein krasser Moment ist.
0: Wir machen das jetzt auch, beziehungsweise wir gönnen uns jetzt mal natürlich eure neue Single. Wir hören jetzt Slow Dance. Habt ihr Lust, die mal kurz selbst anzumoderieren?
2: Sehr gerne. Wir sind Fred und Finn von Giant Rooks und ihr hört unsere neue Single Slow Dance for a Minute. Viel Spaß.
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0: das Wetter.
1: Der Tag startet mit vielen Wolken und auch Nebel ist drin. Später lockert es aber auf und die Sonne kommt raus. Dazu bleibt es trocken bei 18 bis 23 Grad.
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2: A57 Krefeld-Köln zwischen Krefeld-Oppum und Kreuz-Meerbusch. 1 Kilometer Stau, 8 Minuten Zeitverlust. Wir wünschen allen unterwegs gute Fahrt.
1: Hallo, guten Morgen zusammen. Johanna Tänzer ist hier. Leute, kennt ihr diese Zauberwürfel? Wisst ihr, diese, die man so dreht, ne, damit die Farben auch stimmen? Eine 6-Jährige aus China hat jetzt den Weltrekord gebrochen, das zu schaffen. Und sie hat einfach nur 4,27 Sekunden gebraucht, um das Ding richtig zu drehen. 4,27. Also Respekt an das Mädel. Ich warte halt immer noch darauf, dass ich das schaffe, ne?
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1: Ich bin Tine Klimach. Die CDU-CSU-Bundestagsfraktion tagte erstmals nach dem Wahldebakel. Ihr Vorsitzender Thorsten Frey stärkte Kanzler Merz den Rücken.
2: Der Bundeskanzler hat unsere Unterstützung und ja, ich bin davon überzeugt, dass wir gemeinsam mit der SPD die verabredeten Reformvorhaben auch tatsächlich zügig durchsetzen können.
1: Am Abend fanden sich außerdem mehrere Spitzenvertreter der Koalition in Berlin zu einem vertraulichen Treffen zusammen. Darunter sollen Kanzleramtsministerin Wagen und Gesundheitsminister Lindemann von der CDU gewesen sein. Für die SPD nahmen Co-Chefin Bärbel Bas sowie Innenminister Dobrindt als Vertreter der CSU teil. Zum ersten Mal seit rund 3 Monaten haben sich Vertreter der USA und des Irans wieder getroffen. Das Gespräch am Rande der UN-Generalversammlung in New York sei sehr gut gelaufen und habe 3 Stunden gedauert, sagte US-Präsident Trump vor Reportern. Iranische Staatsmedien bestätigten das Treffen. Ob es konkrete Ergebnisse gab, blieb offen. Heute wird die Rede des iranischen Präsidenten Pezeshkian vor den Vereinten Nationen erwartet. Medikamente einfach in der Drogerie um die Ecke abholen. Diesen Service bietet die Online-Apotheke von DM zumindest für bestimmte Medikamente an. Das passt der Wettbewerbszentrale nicht. Sie hat geklagt und heute prüft das Landgericht Karlsruhe den Fall.
3: Seit knapp einem Jahr vertreibt die Drogeriemarktkette unter dem Namen DM Med rezeptfreie, apothekenpflichtige Medikamente. Darunter fallen etwa Schmerzmittel wie Ibuprofen oder Paracetamol. Die Wettbewerbszentrale sieht darin eine Vermischung von Drogerie- und Apothekenangebot und klagt deshalb dagegen. Das Gericht will nun prüfen, ob die Online-Apotheke hinreichend vom eigentlichen Angebot der Drogeriekette getrennt ist. Es ist gut möglich, dass das Verfahren durch weitere Instanzen geht. Mit einem Urteil ist heute eher nicht zu rechnen. Finn Wiens, Nachrichtenredaktion.
1: Nach dem gewaltsamen Tod eines 15-Jährigen in Marsberg im Hochsauerlandkreis haben sich 2 gesuchte Männer der Polizei gestellt. Gegen die 22 und 23 Jahre alten Beschuldigten liegen Haftbefehle wegen Totschlags und schwerer Körperverletzung vor. Sie sollen am Samstag auf den Jugendlichen und einen weiteren 18-Jährigen eingestochen haben. Der 15-Jährige starb noch am Tatort, der 18-Jährige wird in einem Krankenhaus behandelt.
4: Das Wetter.
5: Wir starten bewölkt und auch teils neblig in den Tag. Später lockert es aber auf und die Sonne kommt auch mal raus. Regen soll es aber heute keinen geben. Dazu haben wir Höchsttemperaturen von 18 bis 22 Grad.
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6: A57 Krefeld-Köln zwischen Krefeld-Oppum und Bovert. 1 Kilometer Stau, 8 Minuten Zeitverlust. Wir wünschen allen unterwegs gute Fahrt.
5: So, guten Morgen zusammen. Johanna Tänzer ist hier für euch. Ich wünsche euch einen guten Start in diesen Mittwoch und halte es so wie Miles Smith jetzt hier. Nice to meet you.
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0: Was ist heute wichtig?
1: Und das gucken wir mit Kevin Zimmer zusammen. Guten Morgen.
2: Guten Morgen.
1: Was steht denn heute an?
2: Es geht um einen Apothekenservice, den die Drogeriemarktkette DM anbietet. Bestimmte Medikamente kann man dann einfach in der Filiale abholen. Vorher muss man die online irgendwie ordern und bestellen. Die Wettbewerbszentrale hat gegen diesen Service geklagt und deswegen muss sich heute das Landgericht in Karlsruhe damit beschäftigen.
1: Okay, und ich habe ja so ein bisschen das Gefühl, dass ein Nations League-Spiel das erste Mal schon so seine Schatten vorauswirft.
2: Ja, ob das an dem Hype um den neuen Bundestrainer Jürgen Klopp liegt?
1: Man weiß es nicht.
2: Aber, ja. Aber ich kann es mir vorstellen. Morgen spielen wir also gegen die Niederlande. Heute reisen die Spieler nach Amsterdam und Jürgen Klopp tritt am Abend auch nochmal vor die Presse. Es ist ja mal spannend, was er da sagt. Ich bin sehr gespannt, was er sagt.
1: Auf jeden Fall. Und die wichtigste Woche für die UN läuft noch, ne?
2: Ja, nachdem Donald Trump gestern die Generaldebatte in New York eröffnet hat, spricht heute der ukrainische Präsident Zelensky. Generell soll es heute dort natürlich um den Ukraine-Krieg gehen.
1: Und dann ganz wichtig, Kevin, hast du natürlich vergessen.
2: Was denn?
1: Ist der erste Herbsttag heute.
2: Ja, stimmt. Wie konnte ich das vergessen?
1: Wichtigste Frage. Hast du schon mit Gilmore Girls angefangen?
2: Nein, aber ich habe ein Kastanienmännchen gebastelt.
1: Oh, toll!

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0: Das Wetter.
1: Der Tag startet mit vielen Wolken und auch Nebel ist drin. Später lockert es aber auf und die Sonne kommt raus. Dazu bleibt es trocken bei 18 bis 22 Grad.
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2: Hier die aktuelle Verkehrslage. A1 Köln-Münster zwischen Schwerte und Unna. 1 Kilometer Stau. Weiterhin auf der A30 Osnabrück-Bad Oeynhausen zwischen Bad Oeynhausen-Ost und Kreuz-Bad Oeynhausen. 2 Kilometer stockender Verkehr. Und zusätzlich auf der A57 Krefeld-Köln zwischen Krefeld-Oppum und Bovert. 1 Kilometer zähfließender Verkehr, 12 Minuten längere Fahrzeit. Wir wünschen allen unterwegs gute Fahrt.
1: Hallo, guten Morgen zusammen. Johanna Tänzer ist hier und ich finde, das ist eine gute Aufgabenverteilung hier im Radio zusammen mit NSYNC. Die Jungs singen jetzt hier Bye Bye Bye und ich sag euch Hello, Hello, Hello. Läuft bei uns.
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0: Hallo, guten Morgen zusammen.
1: Augenblick mal.
2: Ihr dort Europa ein Wesel.
3: Give Europe a soul.
4: Europa eine Seele geben.
5: Dieser Satz, Europa eine Seele geben, er stammt von Jacques Delors, einem ehemaligen EU-Kommissionspräsidenten. Und es ist auch der Gedanke von Soziomovens, das jugendsoziale Netzwerk bringt Jugendliche aus Mittel- und Osteuropa zusammen.
6: Das Herzstück unserer Arbeit ist das Stichwort geben. Es geht um Solidarität, es geht darum, andere Menschen zu unterstützen und gemeinsam an einer besseren Welt zu arbeiten.
5: Sagt Claudia Schwarz. Sie ist Vorstandsvorsitzende der gleichnamigen Stiftung. Und ganz praktisch sieht das so aus, die jungen Menschen treffen sich zu Projektwochen, stellen sich vor Ort einer sozialen Frage und kommen dadurch mit Menschen am Rand der Gesellschaft in Berührung. Mit Obdachlosen, Geflüchteten oder Menschen mit einer Beeinträchtigung.
6: Begegnen diesen Menschen, interagieren mit ihnen, helfen ihnen. Und am Ende der Woche entscheiden sich viele dazu, sich ehrenamtlich zu engagieren und sich weiterhin um die Belange und Nöte der Menschen in ihrer Stadt, in ihrem Dorf zu kümmern.
5: Gegründet wurde Soziomovens an der Kommende in Dortmund, dem Sozialinstitut des Erzbistums Paderborn. Und in gut einer Woche, am 1. Oktober, erhält diese kirchliche Initiative den Internationalen Preis des Westfälischen Friedens in der Kategorie Jugend für ihr Engagement an einem gerechten und solidarischen Europa.
4: Wenn wir zusammenarbeiten, dann können wir diesen Kontinent und auch die Welt besser machen.
3: Give Europe a soul.
5: Mehr auf augenblickmalonline.de. Stefan Klinkhammer von der Katholischen Kirche für Augenblick mal.
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0: Mit Jonas Nitsch. Guten Morgen. In Deutschland soll die Bahn pünktlich, sicher und sauber sein. So hat der damalige Verkehrsminister Schnieder vor einem Jahr die Agenda für zufriedene Kunden auf der Schiene vorgestellt. Jetzt zieht der Fahrgastverband Pro Bahn im Münsterland eine Bilanz. Es sei gut, dass die Bahn was macht. Gleichzeitig dauert alles zu lange, sagt Werner Schibalski.
2: Da die erheblichen Versäumnisse der vergangenen Jahrzehnte nicht so schnell aufgeholt werden können und zudem die Bahn immer mehr Menschen zu befördern hat, sodass es überall zu Engpässen kommt und dann zu dem leidigen Problem der Verspätung.
0: Pro Bahn rechnet damit, dass Fahrgäste im Münsterland auch noch länger mit Verspätungen rechnen müssen. In New York haben die USA und der Iran seit langem wieder über ein Ende des Kriegs verhandelt. US-Präsident Trump hat gesagt, dass die Verhandlungen gut gelaufen sind. Gleichzeitig hat er dem Iran in seiner Rede vor der UN-Generalversammlung gedroht. Es gäbe jetzt zwei Szenarien. Entweder es wird einen Deal geben oder die USA zerstören die Islamische Republik vollständig. In Deutschland fordert der ADAC, dass die 12-Uhr-Regel für Tankstellen abgeschafft wird. Wer nach 12 Uhr tanken muss, würde deutlich mehr bezahlen als vor der Regel. Vor der Regel hätten Autofahrer mehr Zeitfenster am Tag gehabt, wo sie günstiger tanken konnten. Seit April dürfen Tankstellen ihre Preise nur noch einmal am Tag um 12 Uhr erhöhen. In NRW kommt ein einfaches Ticket für Bus und Bahn jetzt auch für Jugendliche. Mit dem Easy-Tarif müssen Fahrgäste in einer App nur noch Start- und Zielpunkt auswählen. Die App berechnet dann automatisch den günstigsten Tarif. Bisher ging das nur bei Erwachsenen, jetzt kommt es auch für Jugendliche. Und noch eine gute Nachricht aus Osnabrück. Osnabrück bleibt eine Fairtrade-Stadt. Die Stadt behält die Auszeichnung für weitere 2 Jahre. Das liegt unter anderem daran, dass es im Rathaus fair gehandelten Kaffee und Tee gibt. Außerdem gab es letztens ein Fußballturnier verschiedener Schulen in Osnabrück, das ein Zeichen für globales Fairplay gesetzt hat und verschiedene Workshops, wo Schülerinnen und Schüler mehr über den fairen Handel gelernt haben.
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3: Der Herbst ist da und sieht heute früh erstmal ein bisschen zerknittert aus. Viele Wolken, Nebel, später dann auch sonnige Lücken und Richtung Tecklenburger Land kann es kurz regnen. 18 bis 20 Grad maximal heute. Aktuell frisch, 9 Grad in Lengerich, Nordwalde und 10 Grad an der Wassermühle in Versen.
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4: Jetzt gerade sind die Straßen frei. Denkt an unsere Aktion Kreis Steinfurt sieht gelb. Zusammen mit dem Kreis Steinfurt und Ernstings Family machen wir die Straßen sicherer. Heute kontrolliert die Polizei in Reckenfeld an der Erich-Kästner-Schule. Seht ihr etwas auf den Straßen, sagt uns Bescheid. Hier ist die Nummer 05971920900.
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3: So, der Herbst steht jetzt offiziell im Kalender, Sören.
4: Ich bin noch nicht so ganz sicher, ob ich ihn wirklich reinlassen will.
3: Hier offenbar schon.
5: Übrigens gerne Sonne und schöne Herbsttage und ganz viele schöne Farben. Oh, erstmal, ich liebe den Herbst. Also Herbst ist meine absolute Lieblingsjahreszeit und ich hoffe auch, dass er immer noch so ein bisschen gemütlich bleibt, dass ja die Tage wieder bunter werden von den Blättern, dass es trotzdem das Wetter noch ganz gut mitmacht und man Zeit für die Liebsten hat, die man so gerne um sich hat.
4: Na gut, hallo Herbst auch von mir.
3: Geben wir ihm eine Chance, ne? Moin, moin!

0: 11 nach 6. Guten Morgen mit Radio RST, Sören Harting und Kathleen Berger hier. Gestern haben wir euch gefragt, helfen euch 17 Cent weniger beim Tanken? Heute sagt der ADAC, eine andere Regel, die uns helfen sollte, kann wieder weg. Die 12-Uhr-Regel. Sören, warum?
1: Ja, Tankstellen dürfen den Preis nur um Punkt 12 erhöhen. Danach dürfen sie ihn bis zum nächsten Mittag nur noch senken. Das ist der Plan. Der ADAC sagt, dadurch ändern sich die Preise zwar seltener, dafür springen sie mittags kräftig nach oben. Günstiger tanken insgesamt, also nein.
0: Also der Preis macht einmal am Tag einen Satz. Mhm. Wir sollen zusehen, dass wir davor an der Zapfsäule stehen. Ist das richtig?
1: Das geht eben nicht für alle. Ich kenne das selbst. Manuel schreibt uns zum Beispiel, als Monteur kann er das Auto beruflich nicht stehen lassen. Nadel sagt zu Bus und Bahn ganz schlicht, keine Busanbindung.
0: Für heute gilt die Regel, wenn ihr tanken müsst, vergleicht kurz die Preise auf eurem Weg. Kurz vor 12 ist es laut ADAC oft günstiger. Und hier ist Radio RST. Es ist 12 nach 6. Kommt entspannt rein.

0: Nico Santos, why don't you stay gleich bei uns? Einen schönen guten Morgen. Es ist 6:15. Die graue Wand da draußen ist kein Ladefehler. Das ist Nebel. Sören sieht man auf den Straßen trotzdem schon wieder etwas.
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2: Ja, hier und da ist der Nebel schon ziemlich dick. Plant auf jeden Fall etwas mehr Zeit ein. Ansonsten sind die Straßen gerade frei. Später seht ihr überall so kleine Kinder mit gelben Käppis rumrennen. Kreis Steinfurt sieht gelb. Unsere Aktion, bei der wir die Straßen im Kreis Steinfurt sicherer machen, mit dem Kreis Steinfurt und Ernstings Family. Heute kontrolliert die Polizei in Reckenfeld vor der Erich-Kästner-Schule.
0: Und beim Wetter wird es im Laufe des Morgens besser. Der Nebel zieht sich zurück. Später gibt es dann Sonne für uns. Und Richtung Tecklenburger Land kann kurz mal ein Regenschauer dazukommen. 18 bis 20 Grad heute, also ganz angenehm.

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0: 6.21 Uhr gleich. Guten Morgen mit Radio RST. Drei Dinge für euren Mittwoch.
1: Und beim ersten geht es um die Frage, wo wir Medikamente bestellen. Das Landgericht Karlsruhe beschäftigt sich heute mit der Online-Apotheke von DM. Denn bei DM können wir rezeptfreie Medikamente bestellen und teilweise im Markt abholen. Die Wettbewerbszentrale sagt zum Modell, ist vom Gesetz her nicht okay.
0: Das passiert heute in Karlsruhe. In New York sprechen heute der ukrainische Präsident Zelensky und Außenminister Wadepol vor der UN-Generalversammlung.
1: Und in Nordwalde ist aus den 2000 Euro vom großen Radio RST Bobby Karen vor einem Jahr eine neue Matschbahn für die Kinder der Outlaw-Kita geworden. Da freuen wir uns.
0: Ein Naschgarten, eine Matschbahn. Geld erfolgreich in Matsch verwandelt, sehr schön. Kennt ihr denn auch Matschbrötchen? Ja, denn es geht jetzt um unseren Birthday Bam. Wir klären jetzt, welches Team heute früh unsere XXL-Frühstückskörbe bekommt. Steve überwacht die ganze Aktion.
2: Das mache ich und ich überwache vor allem, in welche Höhe wir dich, Kathleen, heute wieder schicken.
0: Gestern waren es so 30 Meter auf einer XXL-Heberaupe in Methelen bei CMC.
2: Krass.
0: Wenn ich das jetzt rückblickend sehe, denke ich, ich hing da am Faden.
2: Am seidenen Faden,
0: so, das,
2: genau.
0: Das reicht mir für diese Woche.
2: Ja, aber aus Methelen kam das Angebot sofort an dich per Insta, ich fliege dich noch höher.
0: Nee, zieh du jetzt erstmal eine Firma bitte im Erdgeschoss.
2: Okay, warte. So, nächste Firma.
0: Ich mache ja alles mit.
2: Ja, kann ich garantieren. Kann ich nicht garantieren. So, die erste Chance geht an. Was steht? Trox HGI in Hörstel.
0: Trox
2: HGI in Hörstel. Simon hat das achtköpfige Team angemeldet und schreibt, gute Ideen entstehen nicht bei leerem Magen. Sehr gut. Also Trox HGI kümmern sich um den Einbau von Klimaanlagen. So.
0: Wir bleiben euch treu.
2: Genau.
0: Ihr habt jetzt drei Songs Zeit. Meldet euch unter 0597192090.
2: Genau so. Dann bringen wir euch heute das Frühstück zusammen mit dem Autohaussänger. Ein XXL-Korb.
0: Höhenangabe bitte direkt dazu sagen. Ne? Trox, meldet euch. Hörstel.

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0: Es ist 6.30 Uhr.
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0: Mit Jonas Nitsch. Guten Morgen. In Deutschland soll die Bahn pünktlich, sicher und sauber sein. So hat der damalige Verkehrsminister Schnieder vor einem Jahr die Agenda für zufriedene Kunden auf der Schiene vorgestellt. Jetzt zieht der Fahrgastverband Pro Bahn im Münsterland eine Bilanz. Der Verband ist zufrieden, dass es erste Verbesserungen im Münsterland gibt und nennt den Bahnhof in Münster als Beispiel. Gleichzeitig sei die Modernisierung insgesamt zu langsam. Es gebe zu viele Verspätungen und auch der Schienenersatzverkehr sei oft unzuverlässig. In New York haben die USA und der Iran seit langem wieder über ein Ende des Kriegs verhandelt. US-Präsident Trump hat gesagt, dass die Verhandlungen gut verlaufen sind. Gleichzeitig hatte dem Iran in einer Rede vor der UN-Generalversammlung gedroht. Es gäbe jetzt zwei Szenarien. Entweder es wird einen Deal geben oder die USA zerstören die Islamische Republik vollständig. Im Kreis Steinfurt leben gerade weniger Menschen als noch Ende des letzten Jahres. Insgesamt leben hier jetzt rund 1.300 Menschen weniger. Neugeborene Babys und Zugezogene können nicht ausgleichen, dass auch viele Menschen gestorben oder weggezogen sind. Und noch eine gute Nachricht aus Osnabrück. Osnabrück bleibt eine Fairtrade-Stadt. Die Stadt behält die Auszeichnung für weitere 2 Jahre. Das liegt unter anderem daran, dass es im Rathaus fair gehandelten Kaffee und Tee gibt. Außerdem gab es letztens ein Fußballturnier verschiedener Schulen in Osnabrück, das ein Zeichen für globales Fairplay gesetzt hat. Und verschiedene Workshops, wo Schülerinnen und Schüler mehr über den fairen Handel gelernt haben.
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2: Auf dem Weg zur Arbeit sah es heute früh stellenweise so aus, als hätte jemand den Kreis Steinfurt weich gezeichnet. Nebel über den Feldern, darüber viele Wolken. Es sieht sehr herbstlich aus heute früh. Später kommt dann Sonne dazu und Richtung Tecklenburger Land kann es kurz regnen bei 18 bis 20 Grad. Aktuell haben wir frische 9 Grad in Ladbergen in Tecklenburg und 10 Grad am Rathaus in Laa.
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3: Ein LKW ist liegen geblieben auf der A30 Rheine Richtung Osnabrück. Deswegen zwischen Ebenbüren West und Lagenbeck 1 Kilometer Stau in 5 Minuten plus. Dankeschön, Diana. In Hörstel repariert Straßen NRW von heute bis übermorgen die Riesenbecker Straße bzw. Tecklenburger Straße. Von 8.30 Uhr bis 16 Uhr ist die gesperrt. Es gibt eine Umleitung. Und denkt an unsere Aktion. Kreis Steinfurt sieht gelb. Zusammen mit dem Kreis Steinfurt und Ernstings Family machen wir die Straßen sicherer. Überall kleine Kinder mit gelben Käppis. Und heute kontrolliert die Polizei in Reckenfeld an der Erich-Kästner-Schule. Seht ihr mehr gerade auf unseren Straßen? Dann sagt uns gern Bescheid. Hier ist die Nummer 05971920900.
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2: Gestern haben wir unseren Birthday Bam bei CMC in Methelen ausgeliefert. Die bauen XXL Hubsteiger, kann ich das so sagen, Steve? Ja, und deshalb musste mein Frühstück 30 Meter nach oben. Wer blieb unten? Steve, es hörte sich dann so an.
4: Ey, das ist die höchste Aussicht des Morgens. Das ist tipptopp, es sieht sehr schön aus, es macht Spaß.
3: Bester Blick über Methelen, ne? Und ordentlich Adrenalin, hat man gehört.
2: Ja, ich dachte, ich habe alles im Griff. Hört sich nicht so an. Steve, heute kommst du dann irgendwo hin mit mir zusammen und du machst das Ganze dann. Hat sich denn Trox HGI aus Hörstel gemeldet?
5: Ja, sie haben sich gemeldet. Yay. Richtig toll. 8 Leute, großer Frühstückshunger und bisher keine Hebebühne bisher gemeldet.
2: Also ja, dafür Klimaanlagen. Können wir dich irgendwo reinsetzen?
5: Ja, versuchen wir mal.
2: Also,
5: ne?
2: Wir sprechen gleich mit dem Team, das heute unseren XXL-Frühstückskorb zusammen mit dem Autohaus-Sänger unter anderem bekommt.

0: Heute ist Herbstanfang. Hier ist Radio RST. Guten Morgen, sagen Sören Harting.
1: Guten Morgen.
0: Und Kathleen Berger. Es ist 20 vor 7. Wir haben gestern in Rheine gefragt, worauf ihr euch denn dann ab heute offiziell freut, ab Herbstanfang. Alexander hatte erstmal eine klare Abgrenzung für uns.
2: Nee, gar nicht. Das ist nicht mein Fall. Nee, da habe ich andere Gerichte. Da nehme ich lieber den guten alten Eintopf oder sowas. Suppe oder so. Das mag ich gerne.
0: So, Alexander sagt, bleib mir weg mit der Kürbissuppe. Kürbissuppe sei überschätzt. Alexander, ich bin ein bisschen bei dir.
1: Verstehe ich nicht. Also ich mag die wirklich. Ich liebe die eigentlich.
0: Ich finde, die ist so faserig, selbst wenn der Thermomix es tausendmal umdreht. Also für mich das Beste am Herbst ist sowieso nicht das Essen, sondern dieser nach draußen geh Stress, der ist vorbei.
1: Und welcher Stress ist das?
0: Oh, es ist gutes Wetter. Ich kann jetzt nicht drinnen bleiben. Ich muss raus, ich muss joggen gehen, ich muss das Wetter irgendwie nutzen. Der Sommer ist dann auch bald vorbei. Lülülü.
1: Gut.
0: Im Herbst darf ich ja auf dem Sofa ganz offiziell bleiben, ohne das Gefühl, mein Leben zu verschwenden.
1: Das heißt, also Herbst ohne Kürbis ist für dich möglich.
0: Problemlos.
1: Auch bei der Deko.
0: Das ist etwas anderes, denn auch bei mir steht ein Porzellan.
1: Habe ich mir gedacht, das ist ja immer so dann.
0: Den habe ich mir nicht ausgesucht. Trotzdem steht er da, ne?
1: Ja.
0: So, Alexander, endlich sagt es mal einer.
3: Yeah.

0: Neu für euren Start in den Tag gleich Cat's Eye Animal. Es ist 7:15. Guten Morgen, Sören. Was ist auf den Straßen los?
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2: Gerade auf der A30 Stau rein Richtung Osnabrück zwischen Ebenbüren-West und Laggenbeck. 4 Kilometer, 10 Minuten mehr, weil hier ein LKW liegen geblieben ist. Dankeschön an Diana. In Hörstel ist gleich ab 8.30 Uhr eine Baustelle auf der Riesenbecker bzw. Tecklenburger Straße. Bis 16 Uhr fahrt ihr eine Umleitung und gleich seht ihr auch überall kleine Kinder mit gelben Käppis. Kreis Steinfurt sieht gelb, unsere Aktion, bei der wir die Straßen im Kreis Steinfurt sicherer machen. Heute kontrolliert die Polizei in Reckenfeld vor der Erich-Kästner-Schule.
0: Niedlich. Grüße nach Reckenfeld. Beim Wetter starten wir mit Wolken und Nebel heute früh. Später gibt es dann zwischendurch Sonne. Richtung Tecklenburger Land sind einzelne Tropfen möglich. 18 bis 20 Grad maximal. Morgen wird es dann windiger und wechselhafter, also so richtig Herbst. Sonne, Wolken und Schauer im Mix bei höchstens 18 Grad.
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0: Es ist 7 Uhr.
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0: Mit Jonas Nitsch, guten Morgen. In Rheine feiert die Matthias-Stiftung am Samstag ein großes Jubiläum. Die Stiftung wird 175 Jahre alt. Maya Heidemann, wie hat das alles angefangen?
2: Mit einem Kleinkrankenhaus in Rheine. Und damals gab es gerade mal 20 Betten. Heute zählt die Matthias-Stiftung zu den größten gemeinnützigen Gesundheitsversorgern im nördlichen Münsterland. In 3 Krankenhäusern und der Rehabilitationsklinik werden Menschen aus dem gesamten Kreis Steinfurt, dem Tecklenburger Land, der Grafschaft Bentheim, dem Emsland und dem Osnabrücker Land behandelt. Und genau das feiert die Matthias-Stiftung am Samstag. Das Jubiläumsfest startet um 14:45 auf dem historischen Marktplatz in Rheine. Unter anderem gibt es Auftritte der Gesangsklasse des Emsland-Gymnasiums und der Tanzgruppen des TV Jahn. Und unser Morningshow-Moderator Sören Harting moderiert das Jubiläum.
0: Dankeschön, Maja. In New York haben die USA und der Iran seit langem wieder über ein Ende des Kriegs verhandelt. Gleichzeitig hat US-Präsident Trump dem Iran in einer Rede vor der UN-Generalversammlung gedroht. Es gäbe jetzt 2 Szenarien. Entweder es wird einen Deal geben oder die USA zerstören die Islamische Republik vollständig. In Deutschland fordert der ADAC, dass die 12-Uhr-Regel für Tankstellen abgeschafft wird. Wer nach 12 Uhr tanken muss, würde deutlich mehr bezahlen als vor der Regel. Vor der Regel hätten Autofahrer mehr Zeitfenster am Tag gehabt, wo sie günstiger tanken konnten. In Deutschland gibt es immer weniger Jobs für Berufseinsteiger. Das zeigt eine Analyse des Jobportals Indeed. Vor allem gibt es immer weniger Bürojobs für Berufseinsteiger. Nur in der Pflege und der Gastronomie gibt es mehr Jobangebote. Und noch eine gute Nachricht aus Nordwalde. In der Outlaw-Kita Kleikamp gibt es etwas Neues für die Kinder. Sie haben mit Kita-Leiterin Mona einen Naschgarten angelegt.
3: Also grundsätzlich sind hier unterschiedlichste Beerensträucher, aber auch Kräuter gepflanzt, die wir im Alltag mit den Kindern nutzen können, wo wir Kräuterquark mitmachen, wo wir mit kochen und auch backen.
0: Möglich gemacht haben das 2000 Euro von der Radio RST-Aktion mit der Kreissparkasse Steinfurt. Euer Ort, eure Challenge im letzten Jahr.
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4: Der Nebel macht langsam Platz, danach wechseln sich Wolken und Sonne ab. Im Tecklenburger Land kann es vereinzelt regnen, meistens bleibt es bei uns trocken, 18 bis 20 Grad maximal. Heute früh ist es frisch, 10 Grad in Greven, 9 Grad in Steinfurt und 10 Grad am Eiskeller in Altenberger.
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5: Wir starten mit der A1, Vorsicht Münster, Osnabrück zwischen Lattbergen und Lengerich, Rehe auf der Fahrbahn in beiden Richtungen. A30 Rheine Richtung Osnabrück zwischen Hörstel und Laggenbeck, 2 Kilometer Stop and Go, 3 Minuten obendrauf. In Hörstel ist gleich ab 8.30 Uhr eine Baustelle auf der Riesenbecker Straße bzw. Tecklenburger Straße. Bis 16 Uhr fahrt ihr eine Umleitung. Und denkt an unsere Aktion, Kreis Steinfurt sieht gelb. Die Polizei kontrolliert vor der Erich-Kästner-Schule in Reckenfeld. Mit unseren gelben Cappies für die I-Männchen machen wir unsere Straßen sicherer, zusammen mit dem Kreis Steinfurt und Ernstings Family. Wenn ihr mehr seht, sagt Bescheid. Hier ist die Nummer 05971920090.
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5: Guten Morgen. Guten Morgen. Einer von uns beiden hat keine Höhenangst. Gestern hat Kathleen in 30 Metern Höhe Brötchen ausgeliefert zu CMC Metelen. Großer Respekt, ne?
6: Ja,
5: du
6: sehr gut.
5: Bist in einem XXXL-Hubsteiger gestanden. Also ich hätte es nicht gemacht.
4: Nee. Muss ich nicht nochmal machen, glaube ich. Ich habe die Hoffnung, dass es gleich weniger hoch wird. Steve, wie sieht es da aus?
6: Ja, bei Brötchenbäm, vielleicht wird es weniger hoch. Wir haben ja gerade die Firma Trox gezogen aus Hörstel.
4: Trox.
6: Und die haben sich sofort zurückgemeldet. Der Simon, ganz früh schon zugehört.
7: Ja, wir hören schon seit Jahren eigentlich Radio SC den ganzen Tag auf der Arbeit. Und wir fanden die Aktion alle mega cool. Ja, und dementsprechend haben wir uns dann gedacht, komm, wir melden uns mal an, versuchen mal unser Glück. Und dass es dann wirklich geklappt hat, haben wir tatsächlich auch nicht mit gerechnet.
6: Yeah. Genau, hat geklappt. So, liefern wir gleich zusammen mit dem Autohaus Sänger aus. Und Simon von Truck sagt, auch für dich, Kathleen, machen wir extra nochmal Action, oder Simon?
7: Das kriegen wir mit Sicherheit hin.
4: Diesmal bist du dran.
6: Ja.
4: Was ihr nicht wisst, Steve wollte nicht in diesen Hubsteiger.
6: Dem ist
4: das mache ich nicht. Ja.

0: gleich 6:55. Guten Morgen mit Radio RST. Sören und Kathleen hier. Ab Oktober soll tanken steuerlich um rund 17 Cent pro Liter entlastet werden. Gestern haben wir euch gefragt, merkt ihr das denn überhaupt? Heute fordert der ADAC zusätzlich die 12-Uhr-Regel abzuschaffen, weil Sprit dadurch nicht günstiger geworden sei.
1: Und dann kommt ja gern der Satz, fahr doch mit der Bahn.
0: So, die zu langsam modernisiert wird, sagt der Fahrgastverband Pro Bahn Münsterland heute früh. Die Community meldet sich auch. Melissa schreibt, ihr Arbeitsweg 15 Minuten mit dem Auto, 1,5 Stunden mit der Bahn, egal ob modernisiert oder nicht.
1: 75 Minuten Unterschied, eine Strecke. Boah.
0: Steffi schreibt hier, ihre Busverbindung ist zu unflexibel, die Haltestelle zu weit weg und Manuel ist Monteur und schreibt, ohne Auto funktioniert seine Arbeit überhaupt nicht.
1: Ne? Deshalb schauen wir bei diesen 17 Cent mal genau hin. Sinkt der Preis an der Zapfsäule tatsächlich und wie viel davon kommt bei euch an?
0: Ja, total, ne? Denn wer morgens zur Arbeit muss, kann sich eine günstigere Verbindung oder eine andere Tankzeit gar nicht aussuchen. Also vielen Dank für eure Nachrichten. Hier ist Radio RST. Es ist sofort 12:07. Kommt auf

0: Morgen, 18 Minuten nach 7, 35 Jahre Radio RST und die Geschenke gehen an euch. Diese Woche liefern wir zusammen mit dem Autohaus Sänger Werning Frühstückskörbe aus XXL. Und es geht auf jeden Fall gleich wohin?
1: Nach Hörstel, yay, zu Trox oder Trox.
0: Ja.
1: Und danach, Steve, wohin soll es gehen?
2: Ja? Ja, es haben sich ja ganz viele angemeldet auf Radio RST. Wir haben jetzt gezogen die Austrup-Ingenieure in Emstetten. Nadine hat sich beworben für den Brötchenmann. Sie sagt, unsere tollen Bauzeichner und Statiker, die müssen doch ihren anspruchsvollen Job gut ausführen können. Und wir wollen dem gesamten Team mal Danke sagen und freuen uns deshalb über so ein tolles XXL-Frühstück. Nadine, 3 Songs Zeit, Austrup Ingenieure.
1: Sich zu melden unter der 05971 920 90.
0: Bauzeichner und Statiker, das hört sich ganz ungefährlich an. Ich muss da nicht nochmal in irgendeinen Hubsteiger steigen. Ne? Aber heute bist auch du dran, Steve. Ne? Dann ist es auch Herbstanfang.
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4: Früher, da gab's ja noch Frühling, Sommer, Herbst und Winter. Inzwischen haben wir 5 Jahreszeiten, nämlich Frühling, Frühsommer, Sommer, Spätsommer und 6 Monate Nieselregen. Aber wir haben gelernt, damit umzugehen, wie mit so vielem.
5: Oh schön, schau mal da hinten, da ist ein bisschen hellgrau am Himmel, zwischen dem Mittelgrau und dem Dunkelgrau.
4: Es geht eben nur um die Perspektive.
6: Schatz, wir sollten grillen. Es regnet gerade etwas weniger.
4: Und wer weiß, vielleicht wird dieser Herbst 2026 ja wunderschön. Und wenn nicht, ist ja in 6 Monaten schon wieder Frühling.
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0: Es ist 7.30 Uhr.
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0: Das Morgenbriefing mit Jonas Nitsch. Guten Morgen. In Deutschland soll die Bahn pünktlich, sicher und sauber sein. So hat der damalige Verkehrsminister Schnieder vor einem Jahr die Agenda für zufriedene Kunden auf der Schiene vorgestellt. Jetzt zieht Werner Schibalski vom Fahrgastverband Pro Bahn im Münsterland eine Bilanz.
2: Wir freuen uns insbesondere, dass auch im Münsterland an vielen Stellen es langsam besser wird. Wir haben in Münster den Hauptbahnhof schon relativ gut.
0: Gleichzeitig sei die Modernisierung insgesamt zu langsam. Es gebe zu viele Verspätungen. Und auch der Schienenersatzverkehr sei oft unzuverlässig. Und jetzt weitere Nachrichten im Überblick. In Deutschland fordert der ADAC, dass die 12-Uhr-Regel für Tankstellen abgeschafft wird. Wer nach 12 Uhr tanken muss, würde deutlich mehr bezahlen als vor der Regel. Vor der Regel hätten Autofahrer mehr Zeitfenster am Tag gehabt, wo sie günstiger tanken konnten. In Rheine feiert die Matthias-Stiftung am Samstag ein großes Jubiläum. Die Stiftung wird 175 Jahre alt und zählt zu den größten gemeinnützigen Gesundheitsversorgern im nördlichen Münsterland. Am Samstag gibt es unter anderem Auftritte der Tanzgruppen des TV Jahn. Radio RST Morningshow-Moderator Sören Harting moderiert das Jubiläum. Im Kreis Steinfurt leben gerade weniger Menschen als noch Ende des letzten Jahres. Insgesamt leben hier jetzt rund 1.300 Menschen weniger. Neugeborene Babys und Zugezogene können nicht ausgleichen, dass auch viele Menschen gestorben oder weggezogen sind. Und zum Schluss noch eine gute Nachricht aus Nordwalde. In der Outlaw-Kita Kleikamp gibt es etwas Neues für Kinder. Sie haben mit Kita-Leiterin Mona einen Naschgarten angelegt.
3: Wir haben eine wunderschöne mehrstöckige Matschbahn angelegt und drumherum sind verschiedene naturbelassene Wege mit unterschiedlichen Beeten. Also grundsätzlich sind hier unterschiedlichste Beerensträucher, aber auch Kräuter gepflanzt, die wir im Alltag mit den Kindern nutzen können, wo wir Kräuterquark mitmachen, wo wir mit kochen und auch backen.
0: Möglich gemacht haben das 2000 Euro von der Radio RST-Aktion mit der Kreissparkasse Steinfurt, euer Ort, eure Challenge im letzten Jahr. 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
4: Sieht sehr schön aus, der Nebel zieht sich langsam immer mehr zurück und danach kommt richtig die Sonne raus, Wolken und Sonne im Mix heute. Richtung Tecklenburger Land kann auch mal ein kurzer Schauer durchziehen. Meistens bleibt es bei uns trocken. 18 bis 20 Grad heute und aktuell 11 Grad in Westerkappeln, Lienen und am nassen Dreieck in Hörstel.
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5: Vor allem auf der A33 gerade etwas Stau. Bielefeld Richtung Osnabrück zwischen Hilte am Teutoburger Wald und Borglo Kloster Ösete 2 Kilometer, 5 Minuten plus. In der Gegenrichtung Osnabrück Richtung Bielefeld zwischen Kreuz Osnabrück Süd und Hilte am Teutoburger Wald 4 Kilometer Stop and Go und 7 Minuten Geduld. Auf der B475 Emstetten Richtung Glandorf dauert es länger zwischen Sinningen und Saarbeck 5 Minuten. In Hörstel ist gleich ab 8.30 Uhr eine Baustelle auf der Riesenbecker bzw. Tecklenburger Straße. Bis 16 Uhr fahrt ihr eine Umleitung. 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Die Polizei kontrolliert gerade vor der Erich-Kästner-Schule in Reckenfeld. Wenn ihr mehr seht, hier ist die Nummer 05971 920 90.
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4: Guten Morgen, Herbstanfang heute. Wir haben schon über die Kürbissuppe gestritten.
5: Kathleen sagt nö, ich verstehe nicht warum.
4: Einig sind wir uns, dass Herbst schön aussieht, ja. Ne, da draußen. Und wir überzeugen euch in dieser halben Stunde, warum die Dörenter Klippen der beste Spot sind für einen perfekten Herbsttag.
5: Dominik und Jürgen überzeugen euch ganz, so, ganz sicher.
4: Warum ich keine Herbst-Kürbissuppe mag? Sieht so aus, wie sich dieser Song anfühlt dann in der Küche. So alles wild gemetzelt, Kürbisgemetzel. Das ist auch eine Schweinerei, die zu machen.
5: Ja, das stimmt, ich esse sie auch nur gerne.

0: Geburtstagswoche, 35 Jahre Radio RST um 7.43 Uhr und wir erfüllen auch noch eure Wünsche.
1: Hi. 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
0: Mitmachen geht auf radio-rst.de. Da ist auch eine Liste von Wünschen, zum Beispiel Shabusi live in New York, Apache 207 Tickets oder einfach etwas Eigenes einreichen. Und vielleicht klingelt es dann bei euch so wie jetzt. Jürgen Bangert aus dem Wunscherfüller-Team hat Maike am Telefon überrascht.
2: Hallo Maike!
3: Hallo!
2: Maike, du möchtest zum Comedy Camp?
3: Ja, sehr gerne.
2: Du hast uns den Wunsch geschickt, du möchtest gerne dahin. Wir haben ein VIP-Paket geschnürt. Okay. Mit Übernachtung, allem drum und dran und das Ganze am 14.11. im Dorf Münsterland.
3: Das wäre ein Traum.
2: Ja, und vor allen Dingen, weil du als jemand, die im Münsterland lebt, noch nie im Dorf Münsterland war. Was ist denn da los?
3: Das ist tatsächlich so. Ich komme gebürtig aus Dülmen und das ist gar nicht weit entfernt eigentlich. Bin in Münster geboren und war noch nie dort.
2: Ja, also welche Entschuldigung gibt es denn da jetzt für?
3: Weiß ich auch nicht.
2: Man hat dich nie dahin gelassen.
3: Irgendwie nicht, nein.
2: Wir haben ein VIP-Paket geschnürt. Das heißt, du schaust dir das Comedy Camp an. Du wirst eine exklusive Führung für hinter die Bühne kriegen. Meet and Greet gibt's natürlich auch.
3: Oh,
2: und
3: toll.
2: Wir sorgen dafür. Ich werde höchstpersönlich dafür sorgen, dass es dir gut geht.
3: Das hört sich fantastisch an.
2: Und dann geht's ja auch um die Star-Künstlerin des Abends, um Mirja Böß. Die ist dann auch dabei.
3: Das ist ja super. Da freue ich mich sehr.
2: Und du hast geschrieben, du bist ein Riesenfan von Mirja Böß.
3: Das stimmt.
2: Das kann ich sehr gut verstehen. Das ist eine sehr, sehr lustige Frau. Ich freue mich auch sehr auf sie. Wir erfüllen dir diesen Wunsch.
3: Das ist ja toll. Da freue ich mich extrem, wirklich.
2: Wir laden dich ein, ganz, ganz exklusiv zum Comedy Camp, eben mit Übernachtung. Morgens gibt es auch noch Frühstück dabei, also alles im Dorf Münsterland. Und dann werden wir erstmal einen lustigen Abend haben und dann könnt ihr ja noch ein bisschen weiter zaubern, weil wenn ich sage ihr, dann heißt das du und deine Begleitung. Wen nimmst du denn mit?
3: Ich glaube, ich nehme eine sehr gute Freundin mit aus Paderborn, der ich mal in meiner Heimat zeigen muss.
2: Also das wird ein Mädelsabend, höre ich schon.
3: Richtig, auf jeden Fall. Ein Traum. Ja. Ich freue mich.
2: Maike, herzlichen Glückwunsch. Dein Traum geht in Erfüllung.
3: Toll.
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0: Der Herbst ist da, hier ist Radio RST. 7.51 Uhr. Guten Morgen, wo ist denn gerade die beste Herbststimmung? Dominik hat es an den Dürrenter Klippen gecheckt und unter anderem Jürgen getroffen.
1: Kam schon das Herbstgefühl rüber?
2: Ja, das Laub fällt ja auch schon ein bisschen runter. Ist auf jeden Fall schon das Feeling da.
3: So, ich bin ja schon richtig in Schwitzen gekommen. Nicht ganz die richtige Kleidung angehabt. Jürgen und ich erklimmen jetzt hier das Ganze, erkunden das Gute. Oh, eine Vibe einmal. Ach, Jürgen, was haben wir gerade schon festgestellt? Was braucht man hier definitiv?
1: Profil?
3: Aber wenn wir jetzt mal so runtergucken, wir haben einen guten Blick auf verdammt viele Windräder.
4: Ja, leider. Wenn du denkst, irgendwas hast hier Naturwald, Teutoburger Wald, sowas ganz Besonderes, das haut dann irgendwie doch schon rein.
1: Ich bin jetzt einmal hier rumrum und versuche das mal jetzt irgendwie von der Seite anzuschauen und dabei nicht abzustürzen.
3: Ich bin gerade auch ehrlich gesagt an meine Grenzen gekommen mit dem Mikrofon in der einen Hand und jetzt hier doch noch irgendwie hoch. Trauen wir uns ganz nach oben?
4: Mal gucken.
3: Die Blätter dürften jetzt nur noch ein bisschen brauner und oranger werden, oder? Wie siehst du das?
5: Ja, das stimmt. Das ist eher Frühherbst, ne? Das stimmt. Aber ich mag sowieso gerne Nadelbäume. Es sind ja auch sehr, sehr viele hier und die werden so gelb, werden sie ja nicht. Und ich mag auch gerne Fossilien und Urzeit. Und diese Bäume gab es ja früher schon. Deswegen habe ich immer ganz gute Gefühle dabei.

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0: Unsere Nachrichten nach nur einem Spot.
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3: Mit Jonas Nitsch. Guten Morgen. In Deutschland soll die Bahn pünktlich, sicher und sauber sein. So hat der damalige Verkehrsminister Schnieder vor einem Jahr die Agenda für zufriedene Kunden auf der Schiene vorgestellt. Jetzt zieht der Fahrgastverband Pro Bahn im Münsterland eine Bilanz. Es sei gut, dass die Bahn was macht. Gleichzeitig dauert alles zu lange, sagt Werner Schibalski.
5: Da die erheblichen Versäumnisse der vergangenen Jahrzehnte nicht so schnell aufgeholt werden können und zudem die Bahn immer mehr Menschen zu befördern hat, sodass es überall zu Engpässen kommt und dann zu dem leidigen Problem der Verspätung.
3: Pro Bahn rechnet damit, dass Fahrgäste im Münsterland auch noch länger mit Verspätungen rechnen müssen. In New York haben die USA und der Iran seit langem wieder über ein Ende des Krieges verhandelt. Gleichzeitig hat US-Präsident Trump dem Iran in einer Rede vor der UN-Generalversammlung gedroht. Es gäbe jetzt zwei Szenarien. Entweder es wird einen Deal geben oder die USA zerstören die Islamische Republik vollständig. In Deutschland fordert der ADAC, dass die 12-Uhr-Regel für Tankstellen abgeschafft wird. Wer nach 12 Uhr tanken muss, würde deutlich mehr bezahlen als vor der Regel. Vor der Regel hätten Autofahrer mehr Zeitfenster am Tag gehabt, wo sie günstiger tanken konnten. Seit April dürfen Tankstellen ihre Preise nur noch einmal am Tag um 12 Uhr erhöhen. In NRW sind bis Mitte September deutlich mehr Menschen ertrunken als letztes Jahr. Das zeigen neue Zahlen der DLRG. 54 Menschen sind gestorben. Viele davon waren jung. Die meisten tödlichen Unfälle gab es in Flüssen. Und noch eine gute Nachricht aus Osnabrück. Osnabrück bleibt eine Fairtrade-Stadt. Die Stadt behält die Auszeichnung für weitere 2 Jahre. Das liegt unter anderem daran, dass es im Rathaus fair gehandelten Kaffee und Tee gibt. Außerdem gab es letztens ein Fußballturnier verschiedener Schulen in Osnabrück, das ein Zeichen für globales Fairplay gesetzt hat. Und verschiedene Workshops, wo Schülerinnen und Schüler mehr über den fairen Handel gelernt haben.
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6: Der Nebel verabschiedet sich langsam. Danach gibt es einen Mix aus Sonne und Wolken. Im Tecklenburger Land kann es mal regnen. Meist bleibt es trocken bei 18 bis 20 Grad. 7 Grad jetzt in Emstetten, 7 Grad in Saarbeck und in Burgsteinfurt am Banjo.
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6: Die A30 Bad Oeynhausen Richtung Rheine zwischen Kreuz Osnabrück Süd und Sutthausen. 1 Kilometer Stau, 3 Minuten mehr. Und weiter zwischen Hellern und Kreuz Lotte Osnabrück nochmal 2 Kilometer Stop and Go und 3 Minuten plus. Die A30 Rheine Richtung Bad Oeynhausen zwischen Kreuz Lotte Osnabrück und Osnabrück Nahne 3 Kilometer 5 Minuten plus. A33 Bielefeld Richtung Osnabrück zwischen Hilte am Teutoburger Wald und Harderberg 5 Kilometer Stau und 12 Minuten mehr. In der Gegenrichtung Richtung Bielefeld zwischen Harderberg und Hilte nochmal 2 Kilometer Stau und 5 Minuten plus. B475 Emstetten Richtung Glandorf zwischen Sinningen und Saarbeck Stop and Go, 5 Minuten Geduld. Und in Hörstel ist die Riesenbecker Straße gesperrt. Hier sind Bauarbeiten. Die Sperrung dauert bis Freitag, sagt Julia. Es gibt Umleitungen. Danke für die WhatsApp. Seht ihr mehr, dann sagt Bescheid. Hier ist unsere Nummer in das Studio. 05971 920 90.
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6: Simon von Trox in Hörstel. Check, wir bringen XXL-Brötchen. Sarah von Austrupp Ingenieure Emstetten auch.
7: Es kam in unserer Gruppe. Hallo, wir wurden genannt, wir müssen jetzt anrufen.
6: So, ihr habt euch rechtzeitig gemeldet. Kathleen und Steve sind schon unterwegs, um die ersten Körbe auszuliefern. Wir haben noch einen Korb heute früh. Denn, ja, wir ziehen einfach nochmal. Die Chance auf ein XXL-Frühstück hat jetzt Nina Hillebrand von der Firma Gebrüder Blankemeier in Steinfurt. Sie schreibt, wir haben ein kleines familiäres Team. Jeder kennt von dem anderen sogar die Vorlieben beim Frühstück. Das würden wir gern sehen, ob das wirklich stimmt. Drei Songs habt ihr Zeit, euch zu melden. Nina Hillebrand, Gebrüder Blankemeyer in Steinfurt. Unser Birthday Bam läuft und hier ist die Nummer für euch 05971 920 90. Drei Songs Zeit ab jetzt.

0: Schönen guten Morgen, 11:11, hier ist Radio RST. Tankrabatt, check, 17 Cent weniger pro Liter ab Oktober, haben wir gestern schon gehört, findet ihr, geht so. Frank aus Steinfurt fragt heute bei Facebook, wie kann das denn sein, dass tanken hinter der Grenze deutlich weniger kostet und bei uns so viel? Maja mit dem gut zu wissen.
1: Auf den Liter kommen in jedem Land andere Steuern und Abgaben. Deshalb ist Sprit zum Beispiel in Polen oft günstiger als bei uns. Deutschland ist teuer. Das teuerste Land Europas sind wir allerdings nicht. In Dänemark ist das Tanken derzeit sogar noch teurer. Und warum sehen wir dann schon zwischen zwei Tankstellen hier unterschiedliche Preise? Weil auch Transport und Konkurrenz mitentscheiden. Der ADAC hat für den Westen zuletzt noch einen besonderen Faktor genannt. Niedrigwasser am Rhein machte den Transport von Kraftstoff teurer. Die kurze Antwort ist also, gleicher Sprit heißt nicht gleicher Preis. Weder an der Landesgrenze noch bei uns um die Ecke.
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0: Guten Morgen, Radio RST, 8 Uhr und 18 Minuten. Ja, unser XXL Frühstückskorb ist angekommen in Hörstel bei Trox. Kathleen, hi, ihr seid da mit Steve zusammen.
1: Hallo Sören, wir sind bei Simon von Trox oder Trox. Das war unsere Frage heute früh. Simon, klär uns auf. Trox oder Trox?
2: Trox. Trox HGI.
1: Simon sieht aus wie 22 und sagt, seit 11 Jahren ist er in der Firma und hört immer Radio RST. Es läuft ja auch ganz, ganz laut in diesem riesengroßen Komplex. Also was machst du denn hier genau?
2: Ich bin quasi in der Schaltschrank-Endprüfung. Die Schaltschränke werden von meinen Kollegen zusammengebaut. Und ich bin dann quasi am Ende der die Sachen prüft. Und dann werden die quasi rausgeschickt oder Monteure von uns nehmen die mit zur Baustelle.
1: Das Spannendste ist ja jetzt etwas zu finden, das Steve heute macht. Steve und ich, wir liefern ja gemeinsam aus. Gestern musste ich auf so einen XXL-Hubsteiger mit dem Daniel zusammen von CMC. Das war sehr schön in Metelin. Daniel, danke schön. Ich habe mich ganz sicher gefühlt. Retrospektiv sage ich, war ein bisschen gefährlich. Was können wir jetzt mit Steve anstellen?
2: Ja, ich würde vorschlagen, wir gehen mal an der Platte zusammen, an einem Schaltschrank und dann darfst du einmal mit dem Schaltplan zusammen die Platte ein bisschen verdrahten.
1: Los geht's.
0: Oh, ob das gut geht, begleiten wir bei Insta. Und Kathleen und Steve fahren heute noch mehr Firmen an. Auch das hören wir heute noch bei Radio RST. 20 nach 8.

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0: Es ist 8.30 Uhr.
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0: Mit Jonas Nitsch, guten Morgen. In Deutschland soll die Bahn pünktlich, sicher und sauber sein. So hat der damalige Verkehrsminister Schnieder vor einem Jahr die Agenda für zufriedene Kunden auf der Schiene vorgestellt. Jetzt zieht der Fahrgastverband Pro Bahn im Münsterland eine Bilanz. Der Verband ist zufrieden, dass es erste Verbesserungen im Münsterland gibt und nennt den Bahnhof in Münster als Beispiel. Gleichzeitig sei die Modernisierung insgesamt zu langsam. Es gebe zu viele Verspätungen und auch der Schienenersatzverkehr sei oft unzuverlässig. In New York haben die USA und der Iran seit langem wieder über ein Ende des Kriegs verhandelt. US-Präsident Trump hat gesagt, dass die Verhandlungen gut verlaufen sind. Gleichzeitig hat er dem Iran in einer Rede vor der UN-Generalversammlung gedroht. Es gäbe jetzt zwei Szenarien. Entweder es wird einen Deal geben oder die USA zerstören die Islamische Republik vollständig. Im Kreis Steinfurt leben gerade weniger Menschen als noch Ende des letzten Jahres. Insgesamt leben hier jetzt rund 1.300 Menschen weniger. Neugeborene Babys und Zugezogene können nicht ausgleichen, dass auch viele Menschen gestorben oder weggezogen sind. Und noch eine gute Nachricht für die Region. In Rheine feiert die Matthias-Stiftung am Samstag ein großes Jubiläum. Die Stiftung wird 175 Jahre alt und zählt zu den größten gemeinnützigen Gesundheitsversorgern im nördlichen Münsterland. Das Jubiläumsfest startet Samstag um 14:45 auf dem historischen Marktplatz in Rheine. Unter anderem gibt es Auftritte der Gesangsklasse des Emsland-Gymnasiums und der Tanzgruppen des TV Jahn. Radio RST Morningshow-Moderator Sören Harting moderiert das Jubiläum.
2: Da hoffe ich, dass wir uns dann sehen, ne?
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2: Entspanntes Spätherbstwetter Richtung Tecklenburger Land. Auch mal ein paar Tropfen, 18 bis 20 Grad. Jetzt gerade 8 Grad in Ladbergen, 8 Grad in Tecklenburg und am Rathaus in Lahr.
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2: Es ist einiges los gerade. Wir starten mal mit der B51 Osnabrücker Straße. Vorsicht, Münster Richtung Osnabrück. Die Ausfahrt Haderberg ist gerade gesperrt, weil hier ein kaputter Bus steht. A30 Bad Oeynhausen Richtung Rheine zwischen Kreuz Osnabrück Süd und Sutthausen. 1 Kilometer Stau, 3 Minuten plus. Und weiter zwischen Hellern und Kreuz Lotte Osnabrück 2 Kilometer Stop and Go, 3 Minuten mehr. A30 Rheine Richtung Osnabrück zwischen Kreuz Lotte Osnabrück und Sutthausen 2 Kilometer Stau und 4 Minuten mehr. A33 Bielefeld Richtung Osnabrück zwischen Hilte am Teutoburger Wald und Haderberg 4 Kilometer Stop and Go, 7 Minuten. Und in der Gegenrichtung zwischen Fledda und Hilter 3 Kilometer Stau und 10 Minuten. B475 Emstetten Richtung Glandorf zwischen Sinningen und Saarbeck dauert es länger, nämlich 10 Minuten, weil das ja die Umleitung für die gesperrte 481 ist. In Hörstel repariert Straßen NRW bis Freitag die Riesenbecker Straße bzw. Tecklenburger Straße. Es gibt eine Umleitung. Seht ihr mehr auf den Straßen? Das hier ist die Nummer 05971920 90.
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2: Guten Morgen, Kathleen bringt Brötchen vorbei, XXL Frühstückskörbe von Hörstel über Emstetten bis nach Steinfurt. Und die Firma Blankemeier, die wir gerade gezogen haben aus Steinfurt, ist auch happy, da kommen wir auch noch vorbei heute früh.
3: Ich bin Jan von der Firma Gebrüder Blankemeier aus Steinfurt. Wir freuen uns mega, dass wir den Frühstückskorb gewonnen haben für unsere Firma. Ich danke ganz herzlich Radio RST, dass wir mitmachen durften und auch diesen Frühstückskorb gewonnen haben.

0: Guten Morgen, 23. September 26, Herbstanfang, hier ist Radio RST. Und plötzlich sehen wir bei den Wetteraussichten, es wird nochmal wärmer in den nächsten Tagen. Gleichzeitig sucht Radio RST-Reporter Dominik Starke heute früh nach den besten Herbstspots. Vorhin war er bei den Dörenter Klippen und jetzt...
1: Zum Abschluss meiner großen Herbsttour bin ich jetzt am Torfmoorsee. Das Erste, was mir auffällt, ist natürlich das Herbstindiz Nummer 1 für mich als Kind. Kastanien. Aktuell, die sind noch nicht ganz reif. Da geht noch ein bisschen was. Warum ist das denn hier so ein wunderbarer Ort im Herbst?
2: Weil viel Grün da ist, Wasser da ist, die Sonne scheint.
3: Blätter verfärben sich.
1: Aber da warten wir noch so ein bisschen drauf, ne? Wann kommt das denn?
2: Bei Oktober, ne?
1: Und dann schönen Rundgang einmal um den Torfmoorsee, danach zu Hause einen Tee genießen oder wie sieht's dann aus?
2: Oder ein Eis essen oder auch irgendwo einen Kaffee trinken.
1: Und was ich jetzt gerade beobachten kann, scheinbar gibt es noch Leute, die tatsächlich noch den Torfmoorsee einmal schön beschwimmen. Da wird noch mal richtig einer weggekrault hier, rückwärts auf dem Rücken, schön nochmal durch den Torfmoorsee. Boah, ich habe gerade schon gesehen, also hier wurden schon Bahnen gezogen, auf dem Rücken einmal herrlich gekrault. Geht das auch im Herbst noch?
4: Ja, sicher geht das. Ne? Man muss halt langsam ins Wasser, ne? Und sich an die Temperatur gewöhnen und dann ist das wunderbar.
0: Herbststimmung eingefangen von Dominik und Leute schwimmen tatsächlich jetzt noch im See. Hilfe! Radio RST, guten Morgen.

0: Radio RST, 8:47 Uhr. Guten Morgen. Heute früh hatten wir drei Dinge für euren Mittwoch und zu einem müssen wir noch mal kurz zurück, weil 2000 Euro selten so schön im Matsch landen. Beim großen Bobbycar-Rennen für die Outlaw-Kita in Nordwalde kam das Geld zusammen und jetzt ist daraus eine neue Matschbahn für die Kinder geworden.
1: Ja, wir haben eine wunderschöne mehrstöckige Matschbahn angelegt und drumherum sind verschiedene naturbelassene Wege mit unterschiedlichen Beeten, ganz, ganz vielen verschiedenen Pflanzen, mit Beerensträuchern, mit verschiedenen Kräutern, einfach, dass es ein schöner Naschgarten wird, wo die Kinder durchlaufen können und Erfahrungen machen können.
0: Das Ganze ist ja zusammengekommen im Rahmen unserer Aktion Euer Ort, Eure Challenge. Erinnert ihr euch vielleicht auch noch dran im letzten Jahr. Dankeschön Mona von der Outlaw Kita Kleikamp in Nordwalde. 2000 Euro, glückliche Kinder und wahrscheinlich mehrere Waschmaschinen im Dauereinsatz. Eine richtig gute Nachricht aus Nordwalde heute früh bei Radio RST.

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0: Mit Jonas Nitsch. Guten Morgen. In Rheine feiert die Matthias-Stiftung am Samstag ein großes Jubiläum. Die Stiftung wird 175 Jahre alt. Maya Heidemann aus der Radio RST-Redaktion. Wie hat alles angefangen?
2: Mit einem Kleinkrankenhaus in Rheine. Und damals gab es gerade mal 20 Betten. Heute zählt die Matthias-Stiftung zu den größten gemeinnützigen Gesundheitsversorgern im nördlichen Münsterland. In 3 Krankenhäusern und der Rehabilitationsklinik werden Menschen aus dem gesamten Kreis Steinfurt, dem Tecklenburger Land, der Grafschaft Bentheim, dem Emsland und dem Osnabrücker Land behandelt. Und genau das feiert die Matthias-Stiftung am Samstag. Das Jubiläumsfest startet um 14:45 auf dem historischen Marktplatz in Rheine. Unter anderem gibt es Auftritte der Gesangsklasse des Emsland-Gymnasiums und der Tanzgruppen des TV Jahn. Und unser Morningshow-Moderator Sören Harting moderiert das Jubiläum.
0: Dankeschön, Maja. In Deutschland fordert der ADAC, dass die 12-Uhr-Regel für Tankstellen abgeschafft wird. Wer nach 12 Uhr tanken muss, würde deutlich mehr bezahlen als vor der Regel. Vor der Regel hätten Autofahrer mehr Zeitfenster am Tag gehabt, wo sie günstiger tanken konnten. Seit April dürfen Tankstellen ihre Preise nur noch einmal am Tag um 12 Uhr erhöhen. In Deutschland gibt es immer weniger Jobs für Berufseinsteiger. Das zeigt eine Analyse des Jobportals Indeed. Vor allem gibt es immer weniger Bürojobs für Berufseinsteiger. Nur in der Pflege und der Gastronomie gibt es mehr Jobangebote. In NRW sind bis Mitte September deutlich mehr Menschen ertrunken als letztes Jahr. Das zeigen neue Zahlen der DLRG. 54 Menschen sind gestorben. Viele davon waren jung. Die meisten tödlichen Unfälle gab es in Flüssen. Und noch eine gute Nachricht aus Osnabrück. Osnabrück bleibt eine Fairtrade-Stadt. Die Stadt behält die Auszeichnung für weitere 2 Jahre. Das liegt unter anderem daran, dass es im Rathaus fair gehandelten Kaffee und Tee gibt. Außerdem gab es letztens ein Fußballturnier verschiedener Schulen in Osnabrück, das ein Zeichen für globales Fairplay gesetzt hat. Und verschiedene Workshops, wo Schülerinnen und Schüler mehr über den fairen Handel gelernt haben.
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3: Sonne und Wolken wechseln sich ab. Im Tecklenburger Land kann es mal regnen. Meistens bleibt es trocken bei 18 bis 20 Grad. Also ein ganz schöner Tag. Der Kalt startet mit 9 Grad in Steinfurt, in Greven und in Altenberge am Eiskeller.
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3: Es hat einen Unfall gegeben in Rheine an der Kreuzung Fennhauser Damm-Sandkampfstraße. Die Kreuzung ist gesperrt. Die Polizei sagt, es kann noch etwas dauern. Am besten weiträumig drumherum fahren. Vorsicht auch auf der B51 Münster Richtung Osnabrück. In der Ausfahrt Haderberg. Hier, die ist auch gesperrt, weil ein kaputter Bus dort steht. A30 Bad Oeynhausen Richtung Rheine. Zwischen Kreuz Osnabrück Süd und Hellern 3 Kilometer Stop and Go, 6 Minuten plus. A33 Bielefeld Richtung Osnabrück zwischen Hilter am Teutoburger Wald und Haderberg 1 Kilometer Stop and Go, 2 Minuten mehr. In der Gegenrichtung Richtung Bielefeld zwischen Haderberg und Hilter 1 Kilometer Stau, 3 Minuten plus. In Hörstel gibt es eine Sperrung. Auf der Riesenbecker Straße bzw. Tecklenburger Straße wird repariert. Es gibt Umleitungen. Das Ganze bis übermorgen. Seht ihr mehr? Unsere Nummer 05971920090.
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3: 9:03. Schönen guten Morgen.

0: Schönen guten Morgen.
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0: Maike hat sich heute das VIP-Ticket für das Comedy Camp in Lechten gesichert. 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
2: Ich freue mich riesig und nehme auf jeden Fall meine beste Freundin mit und werde es richtig krachen lassen.
0: 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Und am Ende klingt es dann vielleicht so bei euch.
3: Ja, mega. Da freue ich mich riesig. Vielen, vielen Dank. Hätte ich jetzt nicht mit gerechnet.
2: Super, vielen, vielen Dank.
3: Nein, oh mein Gott. Ich kann es nicht glauben, wirklich.
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0: Mit Jonas Nitsch, guten Morgen. In Deutschland soll die Bahn pünktlich, sicher und sauber sein. So hat der damalige Verkehrsminister Schnieder vor einem Jahr die Agenda für zufriedene Kunden auf der Schiene vorgestellt. Jetzt zieht der Fahrgastverband Pro Bahn im Münsterland eine Bilanz. Der Verband ist zufrieden, dass es erste Verbesserungen im Münsterland gibt und nennt den Bahnhof in Münster als Beispiel. Gleichzeitig sei die Modernisierung insgesamt zu langsam. Es gebe zu viele Verspätungen und auch der Schienenersatzverkehr sei oft unzuverlässig. In Deutschland fordert der ADAC, dass die 12-Uhr-Regel für Tankstellen abgeschafft wird. Wer nach 12 Uhr tanken muss, würde deutlich mehr bezahlen als vor der Regel. Vor der Regel hätten Autofahrer mehr Zeitfenster am Tag gehabt, wo sie günstiger tanken konnten. Seit April dürfen Tankstellen ihre Preise nur noch einmal am Tag um 12 Uhr erhöhen. Im Münsterland machen gerade mehrere junge Menschen aus Honduras eine Ausbildung. Unter anderem gibt es in Nordwalde einen Azubi beim Verkehrsbetrieb Schäpers. Eine Botschafterin von Honduras hat sich die Betriebe jetzt angeschaut und sagt, dass die jungen Menschen dort eine hervorragende Perspektive bekommen. Auch die Industrie- und Handelskammer ist stolz auf das Partnerprojekt. Und noch eine gute Nachricht aus Nordwalde. In der Outlaw-Kita Kleikamp gibt es einen neuen Garten mit einer Matschbahn. Im Garten gibt es verschiedene Beeren und Kräuter. Damit kochen und backen die Kinder in der Kita. Möglich gemacht hat das die Radio RST-Aktion mit der Kreissparkasse Steinfurt, euer Ort, eure Challenge im letzten Jahr. Dabei hat die Kita Kleikamp 2000 Euro bekommen.
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2: Heute und in den nächsten Tagen wird es echt angenehm, immer mit Sonne und Wolken im Mix, dazu bis zu 20 Grad. 11 Grad jetzt in Lengerich, 11 Grad in Nordwalde und in Versen an der Wassermühle.
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2: In Rheine hat es einen Unfall gegeben an der Kreuzung Fennhauser Damm-Sandkampfstraße. Die Kreuzung ist gesperrt, das wird auch noch etwas dauern, sagt die Polizei, wenn möglich weiträumig drumherum fahren. B51 Münster Richtung Osnabrück, die Ausfahrt Harderberg ist gerade gesperrt, weil hier ein kaputter Bus steht. Und auf der A30 Osnabrück Richtung Rheine staut es sich zwischen Hellern und Kreuz Lotte Osnabrück 2 Minuten mehr. Eure Infos hierhin 05971 920 90.
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2: Kathleen und Steve bringen euch XXL Frühstückskörbe gerade vorbei. Macht noch mit auf radio-rst.de. Danke an das Autohaus Sänger für das Auto und an Werning für die Brötchen. So, jetzt angekommen in Emstetten. Guten Morgen.
3: Wir sind die Ausrufingenieure aus Emstetten. Und ich habe uns beworben, weil unsere Bauzeichner und Statiker ja immer viel rechnen müssen und viel zeichnen müssen. Und ich denke, ein gutes Frühstück tut uns allen gut.
4: Und welche Rolle spielt Radio RST in eurem Leben? Wir sind 35 Jahre jetzt geworden am Montag.
3: Ja, also ich bin, seit ich im Münsterland bin, höre ich Radio RST. Und ich habe es vorne auch immer laufen.
4: So, und welches Brötchen gönnt sich der Chef jetzt gleich?
5: Ja, ich denke mal, irgendwas Gesundes.

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1: Hallwarte, Heißluftballons, soweit das Auge reicht. In Hallwarte steigt von Freitag bis Sonntag das 10. Ballonfestival. Die Ballonfahrer zeigen ihre bunten Riesen und wer mag, kann eine Fahrt buchen. Das heißt Höhenluft schnuppern am Wochenende in Hallwarte. Und Ebenbüren, gemeinsames Singen angesagt. Schon morgen kommt das Rudelsingen zum 16. Mal in die Schauburg. Simon Bröker und Maxi Saul sorgen für die Musik. Die Texte laufen auf der Leinwand mit, von Pop bis Schlager alles dabei. Einlass um 19 Uhr, morgen in Ebenbüren, Rudel singen.
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0: Unsere Nachrichten nach nur einem Spot.
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4: Mit Malte Albrecht. Guten Morgen. Patienten, Apotheker und Verbraucherschützer blicken gleich gespannt nach Karlsruhe. Am dortigen Landgericht geht es um die neue Online-Apotheke der Drogeriemarktkette DM. Die Wettbewerbszentrale hat geklagt, weil sie die Online-Apotheke für unzulässig hält. Infos von Marc Weiß.
5: Seit Anfang des Jahres kann man bei DM einige apothekenpflichtige Medikamente online bestellen, bedeutet Mittel, für die kein Rezept nötig ist, die aber nur in Apotheken und eben nicht im Supermarkt oder Drogeriemarkt verkauft werden dürfen, wie zum Beispiel Kopfschmerztabletten. Bei DM läuft das so, man bestellt online bei DM Med. Hinter der Plattform steckt aber nicht nur DM, sondern eine in Tschechien zugelassene Apotheke. Die bestellten Waren werden im Paket verschickt und können später in der DM-Filiale abgeholt werden. Die Wettbewerbszentrale sieht darin eine unerlaubte Vermischung von Drogerie und Apotheke. DM-Chef Werner weist das zurück. Man trenne die Bereiche. Die Medikamente würden auch grundsätzlich nicht mit Drogeriewaren zusammen verschickt. Kunden bekämen sogar zwei getrennte Rechnungen, sagt er. Insofern sei DM Med nur eine Plattform, in diesem Fall eben für die echte Apotheke in Tschechien. Der Prozess wird von mehreren Branchen genau beobachtet, von Drogeriemärkten und Apotheken natürlich, denn ein Urteil könnte Signalwirkung haben, heißt es.
4: Und jetzt weitere Nachrichten. Der Präsident des Bundeskartellamts Mund hat die Mineralölkonzerne aufgefordert, den geplanten Tankrabatt schnell und vollständig an die Autofahrer weiterzugeben. Eine Verpflichtung könne man zwar nicht durchsetzen, sagte Mund der RP, man werde die Preisentwicklung aber eng überwachen. In den Schutzgebieten an der Küste des Omans breiten sich Ölverschmutzungen weiter aus. Das meldet die Umweltschutzorganisation Greenpeace. Demnach sind auch iranische Küstengebiete betroffen. Laut Greenpeace sind die Ölteppiche insgesamt schon etwa 90 Quadratkilometer groß. Der Iran und die USA hatten in der Straße von Hormus wiederholt Schiffe angegriffen, um Blockaden der Meerenge durchzusetzen. Für Berufseinsteiger wird der Arbeitsmarkt schwieriger. Nach einer Analyse der Jobbörse Indeed ist das Angebot an Einstiegsjobs seit 2022 um 2/3 eingebrochen. Die stärksten Rückgänge gab es bei Marketing- und IT-Berufen. Grund dafür sei vor allem die schwache Konjunktur, heißt es. Für Kinder und Jugendliche in NRW wird das Bus- und Bahnfahren einfacher. Wer alleine unterwegs ist, kann jetzt auch den günstigen Easy-Tarif nutzen. Das teilte ein Sprecher der Verkehrsverbünde mit. Beim Easy-Tarif werden Start und Ziel in der App eingegeben. Der Fahrpreis wird dann automatisch berechnet. Bisher durften Kinder und Jugendliche das Ticket aus rechtlichen Gründen nicht selber kaufen und mussten oft ein teureres Einzelticket nehmen. Ab sofort können sich aber auch 6- bis 17-Jährige ein eigenes Konto anlegen. Voraussetzung: Die Eltern hinterlegen eine Kreditkarte oder ihr PayPal-Konto. Das Angebot startet wegen technischer Verzögerungen nicht überall gleichzeitig. Aktuell ist zum Beispiel nur der Verkehrsverbund Rhein-Sieg dabei. Verbünde wie der VRR oder der Westfalen-Tarif folgen in den nächsten Monaten. Und das waren die Nachrichten mit Malte Albrecht.
6: Das Wetter.
7: 20 Grad sind das Maximum heute. Sonne und Wolken den ganzen Tag über in einem recht schönen Mix. Aktuell 14 Grad. Zum Beispiel in Lengerich, in Emstetten und auch in Rodde.
6: NRW Verkehr.
7: Kurze Info: In Hörstel repariert Straßen NRW ab heute bis übermorgen die Riesenbecker Straße und die Tecklenburger Straße. Die Straße wird an diesen Tagen zwischen 8.30 Uhr und 16 Uhr gesperrt. Es gibt aber eine Umleitung über die B219 und die K29. Wer noch irgendwas im Verkehr gesehen hat, schickt uns die Infos gerne hier in das Studio 05971 920 90. Mit mir Dominik Starke rein in den Mittwochvormittag. Moin Moin!
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Mittwochvormittag. Steve und Kathleen sind immer noch unterwegs, verteilen die Brötchen in der Region, aktuell in Emstetten bei Austrup Ingenieure. Könnt ihr alles bei uns in der Story auf Insta verfolgen. Ich hoffe immer so ein bisschen drauf, dass noch ein bisschen was übrig bleibt, dass sie mit ein paar Brötchen hier doch noch zurückkehren. Oh, weil mein Frühstück heute fällt also wirklich maximal spärlich aus. Hoffentlich kommt da noch ein bisschen was zusammen. Hier ist Dominik Starke am Mittwochvormittag bei Radio RST.

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1: Mit mir Dominik Starke. Münsterland. Vor einem Jahr wurde die Agenda für zufriedene Kunden auf der Schiene vorgestellt. Der Fahrgastverband ProBahn Münsterland zieht eine Bilanz. Der Verband ist zufrieden, dass es erste Verbesserungen im Münsterland gibt und nennt den Bahnhof in Münster als Beispiel. Gleichzeitig sei die Modernisierung insgesamt zu langsam. Rheine. Die Matthias-Stiftung feiert am Samstag ein großes Jubiläum. Die Stiftung wird 175 Jahre alt und zählt mittlerweile zu den größten gemeinnützigen Gesundheitsversorgern im nördlichen Münsterland. Am Samstag gibt es auf dem historischen Marktplatz unter anderem Auftritte der Tanzgruppe des TV Jahn. Radio RST Morningshow-Moderator Sören Harting moderiert das Jubiläum. Osnabrück. Osnabrück bleibt eine Fairtrade-Stadt. Die Stadt behält die Auszeichnung für weitere 2 Jahre. Das liegt unter anderem daran, dass es im Rathaus fair gehandelten Kaffee und Tee gibt und verschiedene Workshops, wo Schülerinnen und Schüler mehr über den fairen Handel gelernt haben. 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
0: Das Wetter.
1: 20 Grad sind die Spitze, aktuell noch 14 Grad, zum Beispiel oben auf dem Dickenberg in Wersen und auch in Lahr.
0: NRW Verkehr.
1: Freie Straßen bei uns im Kreis Steinfurt. Wer noch was gesehen hat, immer gerne her mit den Infos 05971 920 90. Kurz nach 11:30 mit mir am Mittwoch, Dominik Starke. Moin Moin.
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0: Morgens gibt es genug Nachrichten, bei denen man erstmal denkt, och nö.
1: Ja, die wichtigen gehören natürlich trotzdem dazu.
2: Ja, nur passieren direkt vor unserer Haustür eben auch richtig gute Sachen.
0: Menschen helfen anderen, es entstehen neue Ideen. Manchmal klappt etwas, von dem lange alle dachten, das wird nie was.
1: Und manchmal diskutiert die ganze Region über Freibad.
2: Ja, zu Recht.
0: Auch das gehört zu einem guten Morgen.

0: Radio RST am Mittwochvormittag mit mir, Dominik Starke. Und wir schauen nochmal so ein bisschen rein, was heute Morgen bei Sören und Kathleen alles so los war.
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2: Ah. Gestern hat Kathleen in 30 Metern Höhe Brötchen ausgeliefert zu CMC Metelen. Großer Respekt, ne?
3: Ja,
2: du bist in einem XXXL-Hubsteiger gestanden, also ich hätte es nicht gemacht.
4: Ich habe die Hoffnung, dass es gleich weniger hoch wird. Steve, wie sieht es da aus?
3: Ja, bei Brötchenbäm, vielleicht wird es weniger hoch. Wir haben ja gerade die Firma Trox gezogen aus Hörstel und Trox und die haben sich sofort zurückgemeldet. Der Simon, ganz früh schon zugehört.
5: Ja, wir hören schon seit Jahren eigentlich Radio SC den ganzen Tag auf der Arbeit und wir fanden die Aktion alle mega cool. Ja, und dementsprechend haben wir uns dann gedacht, komm, wir melden uns mal an, versuchen mal unser Glück. Und dass es dann wirklich geklappt hat, haben wir tatsächlich auch nicht mit gerechnet.
2: Yeah. Wir bringen XXL-Brötchen. Sarah von Austrup Ingenieure Emstetten auch.
6: Es kam in unserer Gruppe, hallo, wir wurden genannt, wir müssen jetzt anrufen.
2: So, ihr habt euch rechtzeitig gemeldet. Kathleen und Steve sind schon unterwegs, um die ersten Körbe auszuliefern. Und die Firma Blankemeier, die wir gerade gezogen haben aus Steinfurt, ist auch happy. Da kommen wir auch noch vorbei heute früh.
7: Ich bin Jan von der Firma Gebrüder Blankemeier aus Steinfurt. Wir freuen uns mega, dass wir den Frühstückskorb gewonnen haben für unsere Firma. Ich danke ganz herzlich Radio RST, dass wir mitmachen durften und auch diesen Frühstückskorb gewonnen haben.
4: Herbst an. Anfang heute. Wir haben schon über die Kürbissuppe gestritten.
2: Kathleen sagt nö, ich verstehe nicht warum.
4: Eigentlich sind wir uns, dass Herbst schön aussieht, ja. Ne, da draußen. Und wir überzeugen euch in dieser halben Stunde, warum die Dörenter Klippen der beste Spot sind für einen perfekten Herbsttag.
2: Dominik und Jürgen überzeugen euch ganz, so, ganz sicher.
4: Warum ich keine Kürbissuppe mag? Sieht so aus, wie sich dieser Song anfühlt dann in der Küche. So alles wild gemetzelt, Kürbisgemetzel. Das ist auch eine Schweinerei, die zu machen.
2: Ja, das stimmt, ich esse sie auch nur gern.
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1: Mit Maite Albrecht, guten Tag. In den letzten Jahren hat es immer wieder Fälle gegeben, bei denen Frauen auf Partys K.O.-Tropfen in ihre Drinks gemischt wurden. In Zukunft sollen solche Fälle härter bestraft werden. Bei der Vergewaltigung eines bewusstlosen Menschen soll eine Mindeststrafe von 5 Jahren gelten. Ein entsprechender Gesetzentwurf von Justizministerin Hupig geht heute in den Bundestag. Danny Hopper aus dem News-Team, das soll mögliche Täter abschrecken.
2: Genau, man wolle mit dem Gesetz ein starkes Signal senden, sagte Hupig am Morgen in der ARD. Konkret sollen K.O.-Tropfen rechtlich so eingestuft werden wie eine Waffe oder ein gefährliches Werkzeug. Und die Verschärfung gilt für alle Fälle, das heißt auch zu Hause. Also wenn Menschen von ihrem Partner oder auch von der Partnerin betäubt und vergewaltigt werden. Man wolle hier ein klares Stoppschild setzen, sagte Hupig. Sie betonte gleichzeitig, dass es nicht nur um Abschreckung gehe, sondern man brauche auch Prävention und Aufklärung. Als Beispiel dafür nannte sie Aufklärungskampagnen im ländlichen Raum. Es sei wichtig, dass Frauen wüssten, wo sie sich Hilfe holen könnten. Das ist aber noch nicht alles. Es gibt noch einen weiteren Gesetzentwurf, der schärfere Strafen vorsieht. Dabei geht es um das Besitzen und Verbreiten von Vergewaltigungsvideos. Auch das soll in Zukunft härter bestraft werden. Generell gehe es in beiden Fällen darum, zu zeigen, dass es sich hier nicht um Kavaliersdelikte handle, sondern um schwerste Straftaten, sagte Hupig.
1: Dankeschön, Danny. Und das sind jetzt weitere Nachrichten im Überblick. Die Nordsee war im vergangenen Jahr so warm wie nie. Das teilte das Bundesamt für Seeschifffahrt und Hydrographie mit. Im Schnitt lag die Wassertemperatur an der Oberfläche bei 11,6 Grad, fast 1 Grad über dem Durchschnitt der Jahre 1997 bis 2021. Die deutsche Ostsee erlebte mit 9,7 Grad ihr zweitwärmstes Jahr. US-Präsident Trump empfängt heute Chinas Staats- und Parteichef Xi Jinping. Bei den Gesprächen dürfte es unter anderem um den Handelsstreit beider Länder, den Iran-Krieg und einen sicheren Umgang mit künstlicher Intelligenz gehen. Im Prozess um ein riesiges Waffenlager in Remscheid sind 2 Angeklagte zu Haftstrafen verurteilt worden. Die Männer müssen für 2,5 und 3,5 Jahre ins Gefängnis. Das hat das Landgericht Wuppertal am Vormittag entschieden. Der Prozess gegen den Hauptangeklagten dauert noch an. In einem Haus in Remscheid waren im vergangenen Oktober rund 300 scharfe Schusswaffen gefunden worden. In 7 Monaten wählen wir in Nordrhein-Westfalen einen neuen Landtag. Die regierende CDU von Ministerpräsident Wüst liegt im Moment trotz Verlusten weiter vor allen anderen Parteien. Das zeigt eine Forsa-Umfrage für den Kölner Stadtanzeiger. Demnach kommen die Christdemokraten auf 29%, das sind 3 Punkte weniger als im April. Auf Platz 2 liegt mit 22% weiter die AfD, die leicht hinzugewinnen konnte. Dahinter folgen die Grünen mit 18%, vor der SPD, die bei 14% steht. Die Linke würde mit 8% den Einzug in den Düsseldorfer Landtag schaffen. Die FDP dagegen würde mit 3% rausfliegen. Die derzeitige Regierungskoalition aus CDU und Grünen hätte damit weiter eine Mehrheit. Andere 2er Bündnisse ohne AfD wären nicht möglich. Und das waren die Nachrichten mit Maite Albrecht.
3: Das Wetter. 15 Grad haben wir aktuell in Lotte, in Westerkappeln und auch in Nordwalde. 20 Grad sind heute bei einem Mix aus Sonne und Wolken die Spitze.
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3: Die Straßen im Kreis Steinfurt sind frei. Wer doch noch was gesehen hat, gerne her mit den Infos 05971 920 90. Hier ist Dominik Starke. Moin Moin.
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1: Mit mir Dominik Starke. Münsterland. Mehrere junge Menschen aus Honduras machen gerade eine Ausbildung im Münsterland. Unter anderem gibt es in Nordwalde einen Azubi beim Verkehrsbetrieb Schäpers in Nordwalde. Eine Botschafterin von Honduras hat sich die Betriebe jetzt angeschaut und sagt, dass die jungen Menschen dort eine hervorragende Perspektive bekommen. Kreis Steinfurt. Letztes Jahr haben etwas weniger Menschen zu Hause Pflegegeld bekommen. Das zeigen neue Zahlen des Statistischen Landesamtes. Gleichzeitig bekommen mehr Menschen eine stationäre Pflege in Einrichtung. Im Kreis Steinfurt waren es letztes Jahr rund 1.900 Menschen. Nordwalde. In der Outdoor-Kita Kleikamp gibt es einen neuen Garten mit einer Matschbahn. Im Garten gibt es verschiedene Beeren und Kräuter. Damit kochen und backen die Kinder in der Kita. Möglich gemacht hat das die Radio RST-Aktion mit der Kreissparkasse Steinfurt, euer Ort, eure Challenge im letzten Jahr. Dabei hat die Kita Kleikamp 2000 Euro bekommen. 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
0: Das Wetter.
1: 20 Grad gegen Nachmittag, Sonne und Wolken in einem herrlichen Mix, aktuell noch 16 Grad, zum Beispiel in Gellendorf, in Entrup und auch in Schlickelde.
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1: Die Straßen bei uns in der Region sind frei. Wer noch was gesehen hat, gerne her mit den Infos 05971 920 90. Hier ist Dominik Starke, hallihallo.
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4: Mit Malte Albrecht, guten Tag. Den Donnerstag in der nächsten Woche haben sich viele Autofahrer wahrscheinlich schon dick im Kalender angestrichen, denn dann greift der neue Tankrabatt. Um 17% pro Liter sollen wir dadurch entlastet werden. Danny Hoppe aus dem News-Team, und da kommt dann wieder die Sorge von vielen ins Spiel, dass die Mineralölkonzerne die Entlastung nicht 1:1 an uns weitergeben.
5: Ja, und diese Sorge teilt offenbar auch das Bundeskartellamt. Dessen Chef Mund hat die Konzerne deshalb jetzt auch nochmal in der RP dazu aufgefordert, das auch wirklich zu tun. Dann kommt aber wieder der Satz, den Autofahrer wahrscheinlich schon lange nicht mehr hören können. Verpflichten könne man die Konzerne dazu nicht. Man werde das aber wieder sehr genau beobachten. Und das war ja genau das, was viele Autofahrer aufgeregt hat, dass es selbst bei Verstößen eben oft nur bei Appellen und heißer Luft geblieben ist und die Mineralölkonzerne eine tolle Bilanz nach der nächsten präsentiert haben. Mund betonte jetzt noch einmal, der erste Tankrabatt sei weitgehend bei den Verbrauchern angekommen. Weitgehend ist aber eben nun mal nicht komplett.
4: Genau. Und auch zum geplanten Spritpreisdeckel hat sich Mund geäußert, den sieht er kritisch.
5: Genau, der Spritpreisdeckel soll ja spätestens zum 1. Januar kommen. Dazu will die Bundesregierung jetzt mit der Mineralölwirtschaft sprechen. Mund sieht das kritisch, er spricht von einem ziemlich komplexen Eingriff in den Wettbewerb. Da gehe es jetzt darum, wieso ein Höchstpreis bestimmt werde und auch wie dabei die Entwicklung der Beschaffungs- und Produktionskosten berücksichtigt werde. Liegt der Preis nämlich zum Beispiel zu hoch, könnte er zum Orientierungspunkt für den Markt werden. Die Anbieter könnten sich dann mit ihren Preisen an diesem Höchstpreis ausrichten, anstatt sich gegenseitig zu unterbieten. Und das wiederum wäre dann für die Autofahrer schlecht.
4: Danke, Danny. Und das sind weitere Nachrichten. Die deutsche Wirtschaft dürfte in diesem Jahr stärker wachsen als bisher erwartet. Die Industriestaatenorganisation OECD hat ihre Prognose auf 1,1% angehoben. Das sind 0,4 Prozentpunkte mehr als im Juni. Auch für die weltweite Wirtschaft rechnet die OECD trotz der Krise im Mittleren Osten mit einem kräftigen Plus. Die Behandlungen von Volkskrankheiten wie Asthma und Herzschwäche werden immer teurer. Laut der Krankenkasse Barmer haben sich die Ausgaben für entsprechende Medikamente in den letzten 10 Jahren mehr als verdoppelt auf insgesamt 441 Millionen Euro. Kostentreiber seien vor allem die gestiegenen Preise für patentgeschützte Arzneimittel. Nach dem tödlichen Messerangriff auf einen 15-Jährigen in Marsberg kommen die beiden Tatverdächtigen heute vor den Haftrichter. Die 22- und 23-jährigen Männer hatten sich gestern in Hamm der Polizei gestellt. Gegen sie wird wegen Totschlags und schwerer Körperverletzung ermittelt. Bei der Tat am Samstag war auch ein 18-Jähriger schwer verletzt worden. Die Innenstädte in Deutschland werden offenbar wieder beliebter. Das ergab eine Umfrage für den Handelsverband Deutschland. Demnach wollen mehr als 80% der Befragten künftig genauso oft oder sogar häufiger als bisher in die Stadt gehen. Das sind rund 20 Prozentpunkte mehr als noch vor 2 Jahren. Der Hauptgrund bleibt ganz klar das Shopping, gefolgt von gemütlichen Café- oder Restaurantbesuchen. Der Handelsverband sieht aber weiter Probleme, etwa durch zunehmende Leerstände. Er fordert deshalb die Städte auf, die freien Ladenlokale mit neuen Konzepten wiederzubeleben. Und das waren die Nachrichten mit Malte Albrecht.
6: Das Wetter.
7: Sonne und Wolken wechseln sich immer wieder ab den ganzen Tag über. Dennoch recht schönes Wetter bei aktuell 17 Grad, zum Beispiel in Lotte, in Altenberge und auch in Metting. Am Nachmittag erwarten wir dann 20 Grad, zum Beispiel in Greven.
6: NRW Verkehr.
7: 2 Blitzer habe ich da für euch. Einmal blitzt es auf der B54 Steinfurt Richtung Münster, kurz vor der Auffahrt zur A1. Danke an Andrea. Und es blitzt an der Ortseinfahrt von Ladbergen, wenn man aus der Richtung Greven kommt, bei Tempo 50. Danke an Peter. Wer noch mehr gesehen habt, schickt mir die Infos gerne in das Studio 05971 920 90. Mit mir Dominik Starke am Mittwochmittag. Hallihallo.
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Dominik Starke am Radio RST Mittag. Die Hälfte ist geschafft am Mittwoch. Die Hälfte der Arbeitswoche ist rum. Dazu jetzt noch der Herbstbeginn. Für mich beginnt jetzt eigentlich die schönste Jahreszeit. Mir persönlich ist es im Sommer zu heiß, im Winter zu kalt. Herbst. Herbst ist die Jahreszeit im Kreis Steinfurt. Genießt sie. Bald werden auch die Blätter wieder braun. Ah, herrlich.

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1: Mit Dominik Starke. Münster. Auch in der Studentenstadt Münster sind die Menschen jetzt durchschnittlich minimal älter. In den letzten Jahren ist das Durchschnittsalter von knapp 41 auf knapp 42 Jahre gestiegen. Damit liegt Münster trotzdem noch unter dem NRW-Schnitt. Längerich. Die Macher der Berufswahlmesse 2026 in der Gemthalle blicken auf zwei gut besuchte Messetage zurück. Mehr als 60 Unternehmen und Institutionen haben rund 100 Ausbildungsberufe präsentiert. Am Freitag informierten sich vor allem Schulklassen, am Samstag suchten viele Familien das direkte Gespräch mit den Ausstellern. Auch die Stadtverwaltung Längerich zog eine positive Bilanz und meldete großes Interesse an ihren Ausbildungsangeboten. Münster. Im Stadtteil Mauritz-Ost liegt vielleicht ein Blindgänger. Fachleute überprüfen heute in einer Woche eine Stelle an der Frauenburgstraße. Falls dort ein Blindgänger liegt, müssten bei einer Entschärfung rund 500 Menschen ihre Häuser und Wohnungen verlassen. 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
0: Das Wetter.
1: 20 Grad in der Spitze, 17 Grad. Zum Beispiel aktuell in Recke, in Lien und Methlen. Grundsätzlich schönes Wetter, bei dem sich Sonne und Wolken ein bisschen abwechseln.
0: NRW Verkehr.
1: Zwei Blitzer habe ich für euch. Einmal blitzt es auf der B54 Steinfurt Richtung Münster, kurz vor der Auffahrt zur A1. Danke an Andrea. Und es blitzt an der Ortseinfahrt von Lad Bergen. Wenn man aus der Richtung Greven kommt, Tempo 50 sind dort. Danke an Peter. Mit mir, Dominik Starke, am Mittwochmittag. Hallihallo.
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1: Mit Thorsten Adolfs. Guten Tag. Eine gute Woche noch müssen wir durchhalten. Dann greift der neue Tankrabatt der Bundesregierung, nämlich am 1. Oktober. Rund 17 Cent sollen wir dann weniger zahlen pro Liter Sprit. Die Debatte dürfte aber auch danach weitergehen, denn auch mit Rabatt bleibt das Tanken teuer. Dazu wird parallel noch über weitere Maßnahmen gestritten. Danny Hopper aus dem News-Team hat mehr dazu.
2: Ob wir auch diesmal unter die 2-Euro-Marke kommen, muss man abwarten. Beim Diesel sieht's nicht so aus, auch wenn die Spritpreise zuletzt wieder etwas gesunken sind. Der Chef des Bundeskartellamts Mund hat die Mineralölkonzerne in der RP dazu aufgefordert, die Entlastung auch wirklich 1:1 an die Verbraucher weiterzugeben. Man werde das genau beobachten, sagte er, um dann aber auch direkt wieder zu betonen, dass man die Konzerne dazu nicht verpflichten könne. Diesen Satz dürften Autofahrer inzwischen nicht mehr hören können. Nicht alle sind mit dem Tankrabatt glücklich. Kritik kam heute nochmal von Verdi-Chef Wernicke. Der Tankrabatt gehe zulasten der Steuerzahler. Es sei besser, Menschen mit niedrigem und mittlerem Einkommen gezielter zu unterstützen, sagte er dem RND. Auch der geplante Spritpreisdeckel komme zu spät. Dadurch könnten sich die Mineralölkonzerne weiter dumm und dusselig verdienen, sagt Wernicke. Auch der ADAC hat sich nochmal zu Wort gemeldet. Er ist dafür, die 12-Uhr-Regel an den Tankstellen wieder abzuschaffen. Die Preise für Benzin und Diesel seien dadurch nicht gesunken. Dazu seien die Preisdifferenzen pro Tag deutlich größer geworden. Das Ziel sei damit verpasst worden und deshalb gehöre die Regel wieder weg, heißt es.
1: Und jetzt weitere Nachrichten im Überblick. Die Behandlung von Volkskrankheiten wie Asthma und Herzschwäche wird nach Angaben der Barmer immer teurer. Zwischen 2014 und 2024 stiegen die Gesamtausgaben in diesem Bereich um 80 bzw. 121%. Das liege nicht so sehr daran, dass es mehr Erkrankte gibt, sagt die Krankenkasse. Begründet wird der Preisanstieg mit massiven Ausgaben für patentgeschützte Arzneimittel. Die Wahlpleiten der CDU bei den Landtagswahlen hallen nach. Wenn jetzt ein neuer Bundestag gewählt würde, wäre die AfD in Nordrhein-Westfalen stärkste Kraft. Das ist das Ergebnis einer Forsa-Umfrage für den Kölner Stadtanzeiger. Anders würde es bei einer Landtagswahl in NRW aussehen. Dort hätte im Moment die CDU trotz deutlicher Verluste weiterhin die Nase vorn. Die beiden Tatverdächtigen, die in Marsberg einen 15-Jährigen erstochen haben sollen, kommen heute vor den Haftrichter. Die 22 und 23 Jahre alten Beschuldigten aus Griechenland und dem Kosovo sollen den Jugendlichen im Streit getötet haben. Geprüft wird jetzt noch, ob die Tat einen Bezug zu einer Geburtstagsfeier hat, die am vergangenen Samstag in der Nähe stattfand. In Alaska hat die Fat Bear Week begonnen. Ab sofort kann im Internet darüber abgestimmt werden, welcher Braunbär sich für die kalte Jahreszeit die beeindruckendste Speckschicht angefressen hat. Wer noch unsicher ist, für welches Tier er abstimmen soll, kann per Livestream zuschauen, wie sich die Bären mit Lachsen den Wanst vollschlagen. Dort gibt es auch Vorher-Nachher-Bilder. Mittlerweile beteiligen sich jedes Jahr mehr als 1 Million Menschen an der kuriosen Abstimmung. Sie wurde eingeführt, um ein wichtiges Projekt zu unterstützen, das den Schutz der Bären und ihres Lebensraums bekannt macht. Das waren die Nachrichten mit Thorsten Adolfs.
3: Das Wetter. Aktuell schönes Wetter bei 18 Grad in Lotte, in Greven und auch in Neunkirchen. Sonne und Wolken wechseln sich immer mal wieder ab. Maximal heute 20 Grad, zum Beispiel in Brochterbeck.
4: NRW Verkehr.
3: Es blitzt auf der B54 Steinfurt Richtung Münster, kurz vor der Auffahrt zur A1. Danke an Andrea fürs Melden. Und es blitzt an der Ortseinfahrt von Nattbergen, wenn man aus der Richtung Greven kommt. Tempo 50 dürfte dort fahren. Danke an Peter. Falls ihr da draußen noch irgendwas gesehen habt, schickt mir die Infos hier in das Studio 05971 920990. Mit mir Dominik Starke.
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1: Mit mir Dominik Starke. Münsterland. Mehrere junge Menschen aus Honduras machen gerade eine Ausbildung im Münsterland. Unter anderem gibt es in Nordwalde einen Azubi beim Verkehrsbetrieb Schäpers. Eine Botschafterin von Honduras hat sich die Betriebe angeschaut und sagt, dass die jungen Menschen dort eine hervorragende Perspektive bekommen. Kreis Steinfurt. Letztes Jahr haben weniger Menschen zu Hause Pflegegeld bekommen. Das zeigen neue Zahlen vom Statistischen Landesamt. Gleichzeitig bekommen mehr Menschen eine stationäre Pflege in Einrichtungen. Im Kreis Steinfurt waren es letztes Jahr rund 1.900 Menschen. Osnabrück. Die Stadt gestaltet die Calisthenics-Anlage am Willy-Brandt-Platz um. Lokale Sportler haben sich mehr Angebote gewünscht. Deshalb gibt es bald unter anderem neue Klimmzugstangen und eine Handstandwand. Die Umbauarbeiten dauern bis Mitte Oktober. 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
1: Radio RST Wetter, 20 Grad am Nachmittag, aktuell noch 18 Grad in Büren, in Lengerich und auch hier in Rheine.
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1: Es blitzt auf der B54 Steinfurt Richtung Münster, kurz vor der Auffahrt zur A1. Danke an Andrea fürs Melden. Falls ihr noch irgendwas gesehen habt, gerne her mit den Infos 05971 920 90. Mit mir Dominik Starke, rein in den Mittag.
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Gleich geht es weiter mit dem Radio RST Nachmittag und meiner Kollegin Christina Schrunk. Und die schaut schon mal so ein bisschen auf den Freitag bei Radio RST. Freitags ist ja immer 24 Orte ein Kreiszeit. Das bedeutet, wir sind live vor Ort in einem der 24 Orte. Diese Woche ist es in Emstetten soweit. Der Emstettener September startet. Dementsprechend muss Christina dann natürlich hin, was alles so geht in Emstetten. Da sprechen wir gleich drüber hier bei Radio RST am Nachmittag. Viel Spaß euch. Ich bin raus. Bis morgen.

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2: Mit Thorsten Adolfs. Guten Tag. Im Sozialstaat soll es keine Schlupflöcher mehr geben. Die Bundesregierung hat am Vormittag einen 10-Punkte-Plan gegen Sozialbetrug beschlossen. Bundeskanzler Merz schrieb bei X, Missbrauch gehe zulasten aller, die arbeiten und einzahlen. Die Sozialsysteme dürften nicht ausgenutzt werden. Was sich konkret ändern soll, fasst Malte Albrecht zusammen.
3: Ein Schwerpunkt des Aktionsplans ist der Missbrauch von Sozialleistungen im Zusammenhang mit Zuwanderung aus der EU. Geplant ist, dass sich Behörden wie Sozial-, Melde- und Ausländeramt besser vernetzen, um ihre Daten leichter auszutauschen. Außerdem soll es schärfere Kontrollen und strengere Regeln geben. So sollen künftig Arbeitgeber, die auf Schwarzarbeit setzen, stärker zur Verantwortung gezogen werden. Ein weiterer Punkt sind sogenannte Schrottimmobilien, also überbelegte oder unbewohnbare Mietshäuser, die teilweise im Zusammenhang mit organisiertem Missbrauch von Sozialleistungen stehen. Die Kommunen sollen hier mehr Möglichkeiten bekommen, gegen solche Häuser und die Hintermänner vorzugehen. Außerdem will die Bundesregierung auf EU-Ebene aktiv werden, um Fehlanreizen und Fehlannahmen in Sachen Sozialleistungen stärker zu begegnen. Bundessozialministerin Baas sagt, Deutschland brauche weiterhin ausländische Fachkräfte. Viele davon kämen aus der EU. Die Freizügigkeit innerhalb der Europäischen Union dürfe aber nicht für Ausbeutung und organisierten Missbrauch ausgenutzt werden. Laut Aktionsplan sollen die Maßnahmen noch bis Ende des Jahres umgesetzt werden.
2: Und jetzt weitere Nachrichten in der Zusammenfassung. Die Benzinpreise sind im Schnitt leicht gesunken. Im Vergleich zur vergangenen Woche kostet der Liter Super E10 laut ADAC 3,3 Cent weniger. Der Dieselpreis ist dagegen fast unverändert. Der Automobilclub erklärt das mit dem günstigeren Rohölpreis. Ein Fass der Nordseesorte Brent kostet etwas mehr als 10 Dollar weniger als noch vor einer Woche. Ab dem Jahr 2028 soll es keine Kassenbons mehr aus Papier geben. Dann sollen sie per E-Mail verschickt werden oder über einen QR-Code abrufbar sein. Das steht in einem Gesetzentwurf aus dem Bundesfinanzministerium. Das Ministerium will damit Bürokratie abbauen und gleichzeitig die Steuer- und Finanzkriminalität effektiver bekämpfen. Der neue Bundestrainer Jürgen Klopp hat beim Abschlusstraining vor dem Nations-League-Auftritt gegen die Niederlande am Spielfeldrand spontan Fragen von Reportern beantwortet. Klopp sagte, er spüre eine Aufbruchstimmung im Team und er werde für die Jungs durchs Feuer gehen. Anstoß morgen in Amsterdam ist um 8:45. Es gibt Wirbel um den Online-Apothekenshop von DM. Seit kurzem kann man dort Drogerieartikel und apothekenpflichtige Mittel, also zum Beispiel Schmerztabletten, in einer Bestellung kombinieren. Und genau das ist der Streitpunkt. Die Wettbewerbszentrale will den Verkauf dieser Medikamente verbieten lassen. Das Landgericht Karlsruhe prüft seit heute, ob das Angebot von DM Med wirklich sauber von den normalen Drogerieprodukten getrennt ist oder ob das Ganze so nicht zulässig ist. Die Drogeriekette sagt, dass sie sich rechtlich korrekt verhält. Sie hat für den Online-Shop extra eine Tochtergesellschaft in Tschechien gegründet. Sollte es keine Einigung geben, will DM möglicherweise bis vor den Bundesgerichtshof ziehen. Soweit die Meldungen mit Thorsten Adolfs.
4: Radio RST Wetter. Heute nur dünne Wolken vor der Sonne und bis zu 7 Stunden Sonnenschein bekommen wir. Es fühlt sich am Nachmittag also gar nicht mehr so sehr nach Herbstanfang an. Dazu bis zu 21 Grad heute Nachmittag. Aktuell haben wir 20 Grad in Greven, in Ochtrup und auch in Lotte. Radio RST Verkehr. Wir schauen auf die Straßen. Das geht schnell. Da ist nur eine kleine Meldung von der A33 Osnabrück Richtung Bielefeld. Zwischen dem Kreuz Osnabrück Süd und Hadderberg. Da stockt es und ihr braucht bis zu 5 Minuten mehr. Ansonsten noch der kleine Hinweis aus Hörstel. Da repariert Straßen NRW von heute an bis Freitag die Riesenbecker Straße, Tecklenburger Straße. Und die ist jetzt jeden Tag von 8.30 Uhr bis 16 Uhr gesperrt. Es gibt eine Umleitung über die B219 und die K29. Wenn ihr sonst noch irgendwas seht, Blitzerstaus oder Störungen, dann meldet mir das gerne per WhatsApp hier ins Studio an die 0597192090. Danke euch.
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4: Mit Christina Strunk. Ich wünsche euch einen schönen Mittwochnachmittag.

0: Gleich. Viertel nach zwei haben wir es. Christina Strunk ist hier. Die Hälfte der Woche, die haben wir jetzt geschafft. Jetzt steigt endlich auch die Vorfreude auf das Wochenende in Emstetten zum Beispiel, der Emstettener September. Und was ist sonst noch so los? Sören Harting hat die Tipps für euch.
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2: Hallwatte, Heißluftballons, soweit das Auge reicht. In Hallwatte steigt von Freitag bis Sonntag das 10. Ballonfestival. Die Ballonfahrer zeigen ihre bunten Riesen. Und wer mag, kann eine Fahrt buchen. Das heißt, Höhenluft schnuppern am Wochenende in Hallwatte. Und Ebenbüren, gemeinsames Singen angesagt. Schon morgen kommt das Rudelsingen zum 16. Mal in die Schauburg. Simon Bröker und Maxi Saul sorgen für die Musik. Die Texte laufen auf der Leinwand mit, von Pop bis Schlager, alles dabei. Einlass um 19 Uhr, morgen in Ebenbüren, Rudelsingen.
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0: Mit Christina Strunk, schönen guten Tag. Münster. In der Studierendenstadt wohnen im Schnitt immer mehr ältere Menschen. Das Durchschnittsalter ist in den vergangenen Jahren von knapp 41 auf knapp 42 Jahre gestiegen. Damit liegt Münster trotzdem noch unter dem NRW-Durchschnitt. Längerich. Die Berufswahlmesse 2026 in der Gemthalle war sehr gut besucht. Die Organisatoren und auch die Stadtverwaltung freuen sich über das große Interesse. Mehr als 60 Unternehmen und Institutionen haben rund 100 Ausbildungsberufe präsentiert. Münster. Im Stadtteil Mauritz-Ost liegt vielleicht ein Blindgänger. Fachleute überprüfen heute in einer Woche eine Stelle an der Frauenburgstraße. Falls dort ein Blindgänger liegt, müssten bei einer Entschärfung rund 500 Menschen ihre Häuser und Wohnungen verlassen. 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Radio RST Wetter. Den Herbstanfang, den habe ich mir eigentlich ein bisschen anders vorgestellt, mit mehr Regen. Aber so ist es auch schön, ne? Heute kein Regen und bis zu 21 Grad. Die Sonne scheint auch den ganzen Nachmittag über. Aktuell haben wir 20 Grad in Altenberge, in Hopsten und auch in Lienen.
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0: Radio RST Verkehr. Auf der A30 Amsterdam Richtung Osnabrück braucht ihr zwischen Rheine-Nord und Rheine-Kanalhafen bis zu 5 Minuten mehr, da stockt es. Und auch auf der A33 Osnabrück Richtung Bielefeld zwischen dem Kreuz Osnabrück Süd und Borkloh-Kloster Ösede bis zu 5 Minuten mehr einplanen. Da ist 1 Kilometer Stau. Wenn ihr sonst noch irgendwas seht, Blitzerstaus oder Störungen, dann meldet mir das gerne per WhatsApp hier ins Studio an die 059 71 920 90. Danke euch.

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0: Viertel vor drei haben wir es am Mittwoch, Tag drei von unserer Geburtstagswoche. Und deshalb gibt es für euch bei der Arbeit weiter Frühstückskörbe bei unserem Birthday Bam. Könnt ihr euch für online bewerben auf radio-rst.de und dann rufen wir euch morgens auf. Wer sich dann schnell genug zurückmeldet, bekommt das Frühstück von der Bäckerei Werning persönlich ausgeliefert von Steve und Kathleen. Heute früh waren die wirklich sehr fleißig unterwegs.
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2: Gestern hat Kathleen in 30 Metern Höhe Brötchen ausgeliefert zu CMC Metelen. Großer Respekt, ne? Ja, du bist in einem XXXL-Hubsteiger gestanden. Also ich hätte es nicht gemacht.
3: Ich habe die Hoffnung, dass es gleich weniger hoch wird. Steve, wie sieht es da aus?
4: Ja, bei Brötchenbäm, vielleicht wird es weniger hoch. Wir haben ja gerade die Firma Trox gezogen aus Hörstel und Trox. Und die haben sich sofort zurückgemeldet. Der Simon, ganz früh schon zugehört.
5: Ja, wir hören schon seit Jahren eigentlich Radio SC den ganzen Tag auf der Arbeit. Und wir fanden die Aktion alle mega cool. Ja, und dementsprechend haben wir uns dann gedacht, komm, wir melden uns mal an, versuchen mal unser Glück. Und dass es dann wirklich geklappt hat, haben wir tatsächlich auch nicht mit gerechnet.
2: Yeah. Wir bringen XXL-Brötchen. Sarah von Austrup Ingenieure Emstetten auch.
6: Es kam in unserer Gruppe, hallo, wir wurden genannt, wir müssen jetzt anrufen.
2: So, ihr habt euch rechtzeitig gemeldet. Kathleen und Steve sind schon unterwegs, um die ersten Körbe auszuliefern. Und die Firma Blankemeier, die wir gerade gezogen haben aus Steinfurt, ist auch happy. Da kommen wir auch noch vorbei heute früh.
7: Ich bin Jan von der Firma Gebrüder Blankemeier aus Steinfurt. Wir freuen uns mega, dass wir den Frühstückskorb gewonnen haben für unsere Firma. Ich danke ganz herzlich Radio RST, dass wir mitmachen durften und auch diesen Frühstückskorb gewonnen haben.
3: Herbst an. Anfang heute. Wir haben schon über die Kürbissuppe gestritten.
2: Kathleen sagt nö, ich verstehe nicht warum.
3: Eigentlich sind wir uns, dass Herbst schön aussieht, ja. Ne, da draußen, und wir überzeugen euch in dieser halben Stunde, warum die Dörenter Klippen der beste Spot sind für einen perfekten Herbsttag.
2: Dominik und Jürgen überzeugen euch ganz, so, ganz sicher.
3: Warum ich keine Kürbissuppe mag? Sieht so aus, wie sich dieser Song anfühlt dann in der Küche. So alles wild gemetzelt, Kürbisgemetzel. Das ist doch eine Schweinerei, die zu machen.
2: Ja, das stimmt, ich esse sie auch nur gern.
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4: Mit Thorsten Adolfs. Guten Tag. K.O.-Tropfen sind in den letzten Jahren ein immer größeres Problem geworden. Die Bundesregierung will es deshalb angehen und die Strafen verschärfen. Wer K.O.-Tropfen für eine Vergewaltigung oder einen Raub einsetzt, soll mit mindestens 5 Jahren Gefängnis rechnen müssen. Bundesjustizministerin Hubich hat einen entsprechenden Gesetzentwurf vorgelegt. Über ihn wird jetzt am Nachmittag zum ersten Mal im Bundestag beraten. Danny Hoppe mit den Einzelheiten.
5: K.O.-Tropfen sollen in Zukunft rechtlich so eingestuft werden wie eine Waffe oder ein gefährliches Werkzeug. Ziel ist es, Frauen vor Gewalt besser zu schützen. Nicht nur, wenn sie im Nachtleben unterwegs sind, sondern auch in den eigenen 4 Wänden. Gewalt gegen Frauen sei ein massives Problem, das wir nur mit einem umfassenden Ansatz in den Griff bekämen, sagte Hubich. Dazu gehört aus ihrer Sicht nicht nur Abschreckung durch höhere Strafen, sondern eine Gesamtstrategie mit mehr Prävention, Aufklärung und Unterstützung für Betroffene. Man habe inzwischen ein deutlich höheres Netz an Möglichkeiten, wo man zum Beispiel anonym Spuren sichern könne, sagte sie in der ARD. Man müsse es in der Gesellschaft schaffen, dass nicht die Betroffenen sich schämen müssten, sondern die Täter. Vergewaltigungen unter Einsatz von K.O.-Tropfen oder anderen narkotischen Mitteln seien besonders niederträchtig. Mit einer Mindeststrafe von 5 Jahren setze man ein starkes Stoppschild. Es gibt außerdem noch einen weiteren Gesetzentwurf, der schärfere Strafen vorsieht. Dabei geht es um das Besitzen und Verbreiten von Vergewaltigungsvideos. Auch das soll in Zukunft härter bestraft werden. Es gehe generell darum zu zeigen, dass es sich nicht um Kavaliersdelikte handele, sondern um schwerste Straftaten, sagte Hubich.
4: Und jetzt weitere Nachrichten in der Zusammenfassung. Die SPD glaubt nicht, dass das System aus privaten und gesetzlichen Krankenkassen abgeschafft wird. Parlamentsgeschäftsführer Wiese sagte, er spüre da beim Koalitionspartner Union eine Zurückhaltung. Es sei aber zu begrüßen, dass Kanzler Merz das Problem der Ungleichbehandlung von Patienten erkannt habe. Vor allem bei der Terminvergabe habe sich bei den Patienten ein hohes Frustpotenzial aufgestaut. Ein knappes Drittel der Erwachsenen in Deutschland trinkt 3 oder mehr alkoholische Getränke pro Woche. Das hat das Robert-Koch-Institut anhand von Daten von vergangenem Jahr ermittelt. Das entspreche einem moderaten bis hohen Gesundheitsrisiko, heißt es. Und knapp 24% der Erwachsenen würden Zigaretten rauchen oder andere Tabakprodukte konsumieren. Die rund 425.000 Kellner, Köche und andere Beschäftigten im Gastgewerbe in NRW bekommen mehr Geld. Ab Oktober gibt es einen Lohnplus von 2,2%. Ab Januar nächsten Jahres kommen dann nochmal 2,6% dazu und ein Jahr später 2,2%. Darauf haben sich der Gaststättenverband DEHOGA und die Gewerkschaft Nahrung Genuss Gaststätten geeinigt. Die Europäische Zentralbank arbeitet gerade an neuen Euroscheinen. Anfang der 2030er Jahre sollen wir damit bezahlen können. Bei der Gestaltung durften die Bürger mitentscheiden. Fast 10 Millionen Menschen haben bei der Online-Umfrage mitgemacht. Zur Auswahl standen berühmte Europäer und Naturmotive von Flüssen und heimischen Vögeln. Auf der Rückseite werden wichtige Institutionen wie das Parlament oder die Notenbank selbst abgebildet sein. Außerdem sollen die Scheine neue Sicherheitsmerkmale erhalten, damit Falschgeldfälscher noch weniger Chancen haben. Und sie sollen länger halten, damit weniger Papier verschwendet wird. Soweit die Meldungen mit Thorsten Adolfs.
6: Radio RST Wetter. Der Sommer feiert, glaube ich, doch nochmal so ein kleines Comeback. Heute schon bis zu 21 Grad. Dienstag nächste Woche schon wieder 26 Grad. Wild, sage ich da nur. Dazu heute viel Sonne, wenig Wolken und kein Regen. Aktuell haben wir auch 21 Grad schon erreicht in Emstetten und Methelen. 20 Grad sind es gerade noch in Westerkappeln. Radio RST Verkehr. Achtung, auf der A30 Osnabrück Richtung Rheine, direkt hinter der Auffahrt Hörste, liegt ein großes Reifenteil auf der Fahrbahn. Das meldet uns Sabrina und auch die Polizei weiß schon Bescheid und warnt davor. Fahrt da bitte also wirklich vorsichtig. Ansonsten stockt und staut es sich noch hier und da auf der A30 Amsterdam Richtung Osnabrück zwischen Salzbergen und Rheine-Kanalhafen 3 Kilometer stockend, 5 Minuten plus. A30 Rheine Richtung Osnabrück zwischen dem Kreuz Lotte Osnabrück und Bergengaster, 1 Kilometer Stau, auch da bis zu 5 Minuten mehr. Und wenn ihr sonst noch irgendwas seht, noch mehr Blitzer, Staus oder Störungen, dann meldet mir das gerne per WhatsApp hier ins Studio an die 0597192090. Danke euch.
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6: Mit Christina Strunk, heute offiziell kalendarischer Herbstanfang. Habt ihr schon die Kürbissuppe zum Mittagessen gehabt? Ich denke eher ehrlicherweise noch drauf rum, ob man nicht noch mal grillen kann, so bei den Temperaturen jetzt.

0: 15.14 Uhr, Radio RST ist hier. Bis zu 21 Grad bekommen wir heute und nächste Woche sogar nochmal 26 oder 27 Grad. Und trotzdem fängt heute ganz offiziell der Herbst an. Es ist kalendarischer Herbstanfang und Jans Herbst, der freut sich auch schon drauf.
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2: Früher, da gab's ja noch Frühling, Sommer, Herbst und Winter. Inzwischen haben wir 5 Jahreszeiten, nämlich Frühling, Frühsommer, Sommer, Spätsommer und 6 Monate Nieselregen. Aber wir haben gelernt, damit umzugehen, wie mit so vielem.
3: Oh schön, schau mal da hinten, da ist ein bisschen hellgrau am Himmel, zwischen dem Mittelgrau und dem Dunkelgrau.
2: Es geht eben nur um die Perspektive.
4: Schatz, wir sollten grillen. Es regnet gerade etwas weniger.
2: Und wer weiß, vielleicht wird dieser Herbst 2026 ja wunderschön. Und wenn nicht, ist ja in 6 Monaten schon wieder Frühling.
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0: Mit Christina Strunk. Schönen guten Tag. Münsterland. Mehrere junge Menschen aus Honduras machen gerade eine Ausbildung im Münsterland. Unter anderem gibt es in Nordwalde einen Azubi beim Verkehrsbetrieb Schäpers. Eine Botschafterin von Honduras hat sich die Betriebe angeschaut und sagt, dass die jungen Menschen dort eine sehr gute Perspektive bekommen. Kreis Steinfurt. Letztes Jahr haben etwas weniger Menschen zu Hause Pflegegeld bekommen. Das zeigen neue Zahlen vom Statistischen Landesamt. Gleichzeitig bekommen mehr Menschen eine stationäre Pflege in Einrichtungen. Im Kreis Steinfurt waren es letztes Jahr rund 1.900 Menschen. Und noch eine gute Nachricht zum Outdoor-Sport in Osnabrück. Die Stadt gestaltet die Calisthenics-Anlage am Willy-Brandt-Platz um. Sportler hatten sich da mehr Angebote gewünscht. Deshalb gibt es bald unter anderem neue Klimmzugstangen und eine Handstandwand. Die Umbauarbeiten dauern bis Mitte Oktober. 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Radio RST-Wetter, da sind zwar viele Wolken am Himmel, über Rheine zumindest, die sind nur zum Glück sehr dünn. Deswegen heute Nachmittag viel Sonnenschein und bis zu 21 Grad jetzt gerade auch in Gimte, in Mesum und in Dörente. Morgen wird es dann wieder etwas kühler. Radio RST, wir schauen auf die Straßen, auf die A30, Amsterdam Richtung Osnabrück, zwischen Salzbergen und Rheine-Kanalhafen, 3 Kilometer stocken bis zu 5 Minuten länger. Und A30 Rheine Richtung Osnabrück, zwischen dem Kreuz Lotte-Osnabrück und Osnabrück-Sutthausen, da stockt es auf 2 Kilometern, ihr braucht bis zu 5 Minuten mehr. Ein bisschen mehr Zeit auch einplanen auf der B475, zwischen Emstetten-Sinningen und Emstetten ist Stop and Go, auch da bis zu 5 Minuten plus. Wenn ihr sonst noch irgendwas seht, Blitzerstaus oder Störungen, dann meldet mir das gerne per WhatsApp hier ins Studio an die 05971 920 90. Danke euch.

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0: Viertel vor vier, Christina Strunk ist hier. Irgendwie läuft es heute nicht so richtig bei der Arbeit. Kein Problem, wir verschönern euch den Tag und erfüllen euch einfach euren Herzenswunsch.
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0: Ja, jeden Tag erfüllen wir wieder eure Wünsche. Die könnt ihr jederzeit bei uns auf der Homepage einreichen oder euch auch was aus unserer Wunschliste raussuchen, wie zum Beispiel eine Konzertreise nach New York oder Tickets fürs Musical. Unsere Wunschfee Jürgen Bangert, die überrascht euch dann. Stefan wurde gerade am Telefon überrascht und der nächste Wunsch wurde erfüllt.
2: Hallo Stefan.
3: Ja.
2: Stefan, du hast uns geschrieben, du möchtest gerne mal mit deiner Familie wieder ins Kino gehen. Was ist denn da los bei euch?
3: Ja, genau, richtig. Ja, wir waren schon länger nicht mehr im Kino. Momentan ist alles sehr teuer geworden. Ist Luxus geworden, kann man sagen.
2: Ja.
3: Und würde mich freuen, mal da wieder hinzugehen.
2: Wie viele Kinder habt ihr?
3: Ich habe 3 Kinder, 3 Jungs.
2: Ja, also ich glaube, unter 10 Euro eine Karte geht ja gar nichts mehr, ne?
3: Ja, genau. Ja. Und dann auch vielleicht was zum Snacken dabei.
2: Ja, ey, da ist so ein Hunderter, der ist aber ruckzuck weg. Das ist wohl wahr. Kommt denn dieses Jahr noch so ein Hammer, irgendwie so ein Hammerfilm ins Kino? Habt ihr schon geguckt, was da...
3: Das weiß ich jetzt ehrlich gesagt gar nicht, was da momentan läuft.
2: Erzählen also die Jungs noch nichts? Irgendwie, dass sie sagen, Papa, wenn der kommt, da müssen wir aber rein?
3: Nee, noch nicht, nee.
2: Aber wir können uns ja darauf verlassen, vor Weihnachten, da kommen ja immer die guten Dinger.
3: Das stimmt, ja.
2: Da wird auf jeden Fall was kommen. So, Popcorn muss auch noch dabei.
3: Ja, wäre gut.
2: Ja, eine Cola auch noch irgendwie.
3: Ja.
2: Ich rechne mal eben hier so ein bisschen zu. Weißt du was, Stefan, wann siehst du deine Familie heute wieder? Zum gemeinsamen Abendessen oder...
3: Ja, genau.
2: So, und dann setzt du dich beim Abendessen mal hin und dann sagst du, so Kinders, pass mal auf, der Papa lädt euch alle ins Kino ein, weil wir, Stefan, erfüllen dir jetzt diesen Wunsch.
3: Super, geil. Freut mich, super.
2: Wir kümmern uns drum und statten euch mit der nötigen Kohle aus. Ihr sucht euch natürlich den Film und das Kino, sucht ihr euch alles selber aus. Wir erfüllen dir diesen Wunsch. Ein Kinoabend mit der ganzen Familie geht auf unseren Nacken jetzt.
3: Sehr geil, danke.
2: Bitteschön.
3: Danke.
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1: Mit Thorsten Adolfs. Guten Tag. Leere Ladenlokale, kaum Menschen, Dreck und Tristesse. Dieses Bild gab es jahrelang in vielen Innenstädten. Diese Zeiten könnten aber bald vorbei sein, sagt der Handelsverband HDE. Laut einer Umfrage wird es auf den Shoppingmeilen schon wieder deutlich attraktiver. Danny Hopper aus dem News-Team, woran liegt das?
2: Ja, es sieht so aus, als würden sich die Investitionen der letzten Jahre endlich auszahlen. Laut einer Studie des Beratungsunternehmens CIMA und des Handelsverbands planen jetzt deutlich mehr Menschen als noch vor 2 Jahren regelmäßig die Stadtzentren zu besuchen. Der Hauptgrund bleibt dabei ganz klassisch das Einkaufen, gefolgt von gemütlichen Besuchen in Cafés oder Restaurants. Dass künftig immer weniger Leute der Innenstadt den Rücken kehren wollen, zeigt uns, der Trend geht klar zurück in die Stadt, um dort gemeinsam Zeit zu verbringen und die Angebote vor Ort zu nutzen.
1: Jetzt ist es aber noch nicht überall in den Innenstädten so, dass man dort viel Zeit zum Shoppen verbringen will.
2: Das stimmt, der Handelsverband sagt, es geht zwar in die richtige Richtung, es bleibt aber noch viel zu tun. Viele Menschen fühlen sich zum Beispiel durch leerstehende Geschäfte oder Vandalismus noch unwohl, was das Sicherheitsgefühl betrifft. Die Experten fordern deshalb dringend neue Konzepte, um leerstehende Ladenlokale schnell wieder mit Leben zu füllen, zum Beispiel durch gezielte Unterstützung der Politik vor Ort. In der Umfrage ging es auch darum, welche Angebote sich die Menschen in den Innenstädten wünschen, und das sind vor allem bessere Angebote für Kinder und Jugendliche und eine bessere ärztliche Versorgung, direkt im Zentrum. Das könnten die Hebel sein, um noch mehr Menschen zurück in die Innenstädte zu holen, meint der HDE.
1: Dankeschön, Danny. Und jetzt weitere Meldungen im Überblick. Die EU-Kommission schlägt vor, 4,2 Milliarden Euro eingefrorene Fördermittel für Ungarn freizugeben. Die Auszahlung des Geldes war wegen Verstößen der Regierung Orbán gegen die Grundwerte und rechtsstaatlichen Prinzipien der EU blockiert worden. Unter der neuen Regierung habe sich die Situation im Land verbessert, heißt es aus Brüssel. Hacker haben den Dialysekonzern Fresenius Medical Care angegriffen. Unbefugte hätten dabei Zugriff auf eine begrenzte Anzahl interner Systeme erhalten, teilte das Unternehmen aus Bad Homburg mit. Der Vorfall habe aber keine Auswirkungen auf Medizinprodukte, die Patientenversorgung, die Produktion oder auf den laufenden Geschäftsbetrieb, sagt der DAX-Konzern. Ein russischer Militärhubschrauber hat nach Angaben der polnischen Armee den Luftraum über Polen verletzt. Der Hubschrauber sei aus Richtung der russischen Exklave Kaliningrad gekommen und für 42 Sekunden in den Luftraum eingedrungen, heißt es. Polen ließ Kampfjets aufsteigen und versetzte die Flugabwehr in Bereitschaft. Es ist heiß in Deutschland und das öfter als früher. Experten haben beim Extremwetterkongress in Hamburg vor einer Zunahme von Hitzewellen und Trockenheit gewarnt. Die Lage sei ernst, sagen sie. Nach Angaben des Robert-Koch-Instituts sind diesen Sommer geschätzt rund 16.000 Menschen an den Folgen der Hitze gestorben. Auch in den Polarregionen wird es immer wärmer. Nach Angaben des Alfred-Wegener-Instituts steuern wir darauf zu, dass die Arktis schon Mitte des Jahrhunderts eisfrei sein könnte. Das verändert die Ökosysteme massiv, weil zum Beispiel Fischbestände in den Norden wandern. Außerdem wird es dann viel einfacher, Schiffe durch die Ostantarktis zu schicken, und das könnte neue politische Konflikte auslösen, heißt es. Das waren die Nachrichten mit Thorsten Adolfs.
3: Radio RST Wetter. Es ist richtig schön da draußen. Die Sonne scheint und es gibt nur ein paar dünne Wolken am Himmel. Regen kommt nicht runter. Dazu haben wir 21 Grad in Hörstel, in Methelen und auch in Sabeck. Morgen wird es dann wieder etwas kühler. Radio RST Verkehr. Auf der A30 Rheine Richtung Osnabrück hat es einen Unfall gegeben zwischen Osnabrück-Hellern und Osnabrück-Sutthausen. Fahrt da vorsichtig und es staut sich jetzt auch ordentlich zurück bis zum Kreuz Lotte Osnabrück. 5 Kilometer Stau, da braucht ihr etwa eine Viertelstunde mehr. Und ein bisschen weiter vorne auf der A30 Amsterdam Richtung Osnabrück zwischen Salzbergen und Hörstel stockt es schon, da braucht ihr 5 Minuten mehr. Die B475 Glandorf Richtung Emstetten zwischen Saarbecken Nord und Emstetten-Sinningen, da ist überall Stop and Go, auch da 5 Minuten plus. Wenn ihr sonst noch irgendwas seht, Blitzerstaus oder Störungen, dann meldet mir das gerne per WhatsApp hier ins Studio an die 05971920090. Danke euch.
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3: Mit Christina Strunk. Schön, dass ihr mit dabei seid.

0: Kürbis überall. Julian aus Emstetten hat schon Montag und Dienstag Kürbissuppe gegessen. Der ist anscheinend schon so richtig in Herbststimmung. Wobei ja irgendwie auch kein Wunder, ne? Heute ist offiziell kalendarischer Herbstanfang, heißt es wird wieder früher dunkel. Wir können uns zu Hause ganz ohne schlechtes Gewissen einfach einkuscheln auf dem Sofa. Wobei bei den Temperaturen heute ist eigentlich nochmal raus in die Natur auch schön, ne? Da wäre ich ja eher dabei. Deswegen hat Reporter Dominik schon mal gecheckt, wo man besonders gut im Kreis Steinfurt die Natur im Herbst genießen kann.
1: Im Sommer ist es bei uns ehrlich gesagt einfach viel zu heiß, im Winter liegt nicht genug Schnee, aber Herbst, das können wir, das haben wir drauf. Und wo ist es im Herbst besonders schön? Da, wo es grün ist oder da, wo es grün war vielmehr. Und deshalb bin ich jetzt an den Dörenter Klippen und guck mal, ob das ein idealer Ort für den Herbstbeginn ist.
2: Kam schon das Herbstgefühl rüber?
3: Ja, das Laub fällt ja auch schon ein bisschen runter. Ist auf jeden Fall schon das Feeling da.
1: So, ich bin jetzt schon richtig ins Schwitzen gekommen. Nicht ganz die richtige Kleidung angehabt. Jürgen und ich erklimmen jetzt hier das Ganze, erkunden das Gute. Oh, eine Vibe einmal. Ach, Jürgen, was haben wir gerade schon festgestellt? Was braucht man hier definitiv?
2: Profil?
1: Aber wenn wir jetzt mal so runtergucken, wir haben einen guten Blick auf verdammt viele Windräder.
4: Ja, leider. Wenn du denkst, irgendwas ist hier Naturwald, Teutoburger Wald, sowas ganz Besonderes, das haut dann irgendwie doch schon rein.
2: Ich bin jetzt einmal hier rumrum und versuche das mal jetzt irgendwie von der Seite anzuschauen und dabei nicht abzustürzen.
1: Ich bin gerade auch ehrlich gesagt an meine Grenzen gekommen mit dem Mikrofon in der einen Hand und jetzt hier doch noch irgendwie hoch. Trauen wir uns ganz nach oben?
2: Mal gucken. Wenn die hochkommen, ja.
1: Ist das für dich ein geiler Ort im Herbst?
5: Ja, ich würde schon sagen, weil ich kann die Hitze im Sommer nicht so gut haben. Und jetzt ist ja perfekt.
1: Die Blätter dürften jetzt nur noch ein bisschen brauner und oranger werden, oder? Wie siehst du das?
5: Ja, das stimmt. Das ist eher Frühherbst, ne? Das stimmt. Aber ich mag sowieso gerne Nadelbäume. Es sind ja auch sehr, sehr viele hier. Und die werden so gelb, werden sie ja nicht. Deswegen finde ich es eigentlich trotzdem sehr herbstlich. Also ich mag ja gerne Steine. Und ich mag auch gerne Fossilien und Urzeit. Und diese Bäume gab es ja früher schon. Deswegen habe ich immer ganz gute Gefühle dabei.
1: Das heißt, wir fühlen uns wie ein Dinosaurier an den Dörnter Klippen.
5: Ja, eigentlich schon.

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1: Mit Christina Strung, schönen guten Tag. Wie sieht gute Pflege in Zukunft aus? Darüber haben Vertreter von Pflegediensten, Heimen und Kliniken heute in Greven diskutiert, bei der Münsterland Pflegekonferenz. Im Kreis Steinfurt sind aktuell etwa 23.000 Menschen auf Pflege angewiesen. Das sagt der Chef der Caritas im Bistum Münster, Dominik Hopfensitz.
2: Bis zum Jahr 2040 haben wir einen Anstieg auf 30.000 pflegebedürftige Menschen. Wir bräuchten dafür knapp 1.300 Vollzeitkräfte in der Pflege mehr. Aber wir wissen auch alle, dass aufgrund des Arbeitskräftemangels wir nicht entsprechend eine Anzahl an Nachwuchs haben werden.
1: Der Caritas-Chef geht davon aus, dass in Zukunft noch mehr ältere Menschen zu Hause gepflegt werden. Deshalb fordert er von der Politik, pflegende Angehörige stärker zu unterstützen. Und jetzt weitere Nachrichten im Überblick. Der Ticketkauf in Bus und Bahn wird für Jugendliche in ganz NRW einfacher. 6- bis 17-Jährige können ab sofort auch das Easy-Ticket nutzen. Dabei wird automatisch das günstigste Ticket für die jeweilige Strecke berechnet. Das gilt natürlich auch für unsere Region, vorausgesetzt, dass Eltern für ihre Kinder über die KVB oder VRS-App ein Konto einrichten. In der Studierendenstadt Münster wohnen im Schnitt immer mehr ältere Menschen. Das Durchschnittsalter ist in den vergangenen Jahren von knapp 41 auf knapp 42 Jahre gestiegen. Damit liegt Münster trotzdem noch unter dem NRW-Durchschnitt. Die Berufswahlmesse 2026 in der Gemthalle in Lengerich war sehr gut besucht. Die Organisatoren und auch die Stadtverwaltung freuen sich über das große Interesse. Mehr als 60 Unternehmen und Institutionen haben rund 100 Ausbildungsberufe präsentiert. Und zum Schluss noch eine gute Nachricht aus der Region. In Emstetten-Hembergen gibt es bald schnelleren Mobilfunk. Die Telekom lässt gerade einen neuen Mast aufstellen, der nächstes Jahr in Betrieb geht. Die Telekom will auch anderen Mobilfunkanbietern anbieten, den Mast mitzunutzen.
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1: Radio RST Wetter. Frische Luft nach dem Feierabend tut doch gut und das Wetter ist perfekt dafür. Kein Regen, zwischen den dünnen Wolken gibt es auch Sonnenschein bis in den Abend und Temperaturen von bis zu 21 Grad, jetzt gerade auch in Lattbergen und in Hopsten. In Horstmar haben wir gerade 20 Grad. Radio RST Verkehr. Achtung, auf der A30 Rheine Richtung Osnabrück zwischen Osnabrück-Hellern und Osnabrück-Sutthausen ist eine ungesicherte Unfallstelle und da staut es sich jetzt auch ordentlich. Also A30 Rheine Richtung Osnabrück zwischen dem Kreuz Lotte Osnabrück und Osnabrück-Sutthausen 5 Kilometer Stau bis zu 15 Minuten plus. Ansonsten noch ein großer Stau auf der A1 Münster Richtung Dortmund zwischen Ascheberg und dem Kamener Kreuz 5 Kilometer Stau 15 Minuten plus. A30 Amsterdam Richtung Osnabrück zwischen Rheine-Nord und Hörstel. 2 Kilometer stockend, auch da braucht ihr bis zu 5 Minuten mehr. Jetzt im Feierabend staut es sich natürlich auch ein bisschen auf den Umleitungsstrecken für die gesperrte B481. Unter anderem auf der B475 braucht ihr jetzt länger Glandorf Richtung Emstetten zwischen Saarbeck-Nord und Emstetten. Bis zu 5 Minuten mehr, da ist überall Stop and Go. Wenn ihr sonst noch irgendwas seht, Blitzer, Staus oder Störungen, dann schickt mir das gerne per WhatsApp hier ins Studio an die 059 71 920 90. Danke euch.

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0: 16.44 Uhr, Radio RST ist hier mit Christina Strunk. Der September ist bald vorbei und das wird nochmal richtig gefeiert in Emstetten am Wochenende beim Emstettener September. Das ganze Wochenende über ist großes Stadtfest und wir sind natürlich mit dabei, direkt zum Auftakt am Freitag. Wir kommen nach Emstetten mit unserer Sendung 24 Orte, ein Kreis. Kollege Dominik Starke, der steht dann hier im Studio und ich darf draußen unterwegs sein.
1: Ja, und Christina, ich habe da auf jeden Fall noch einen wichtigen Tipp für dich. Du musst nämlich auf jeden Fall zum TVE.
0: Ja, war irgendwie klar, dass du das sagst als Hallensprecher.
1: Sicher. Ist halt auch mega cool. Guck mal, also wir haben da ein bisschen was gemeinsam mit Steve natürlich organisiert. Bevor du zum Emstettener September gehst, gehst du einfach in die Emshalle und da wirst du die Profis vom TVE treffen und das Ganze vor ihrem Abschlusstraining.
0: Hä, wie cool ist das denn bitte?
1: Ich erwarte dann auch nur eigentlich, dass du ein schönes Tor wirfst, ne?
0: Gegen die Profis.
1: Also wirst du schaffen.
0: Als ob. Naja, ich werde es probieren. Wenn ihr sonst noch Tipps habt für 24 Orte, ein Kreis aus Emstetten, dann schickt uns die einfach per WhatsApp an die 05 971 920 90 oder per Instagram. Kommt beides bei uns an.

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1: Mit Thorsten Adolfs. Guten Tag.
2: Kriminelle Strukturen versuchen sich den Sozialstaat zur Beute zu machen,
1: sagt Bundesinnenminister Dobrindt gemeinsam mit Arbeitsministerin Baas, der deshalb einen neuen Aktionsplan gegen Sozialmissbrauch auf den Weg gebracht. Ziel ist es, die Sozialsysteme besser zu schützen und Schlupflöcher konsequent zu schließen. Um Betrüger zu überführen, vernetzen sich die Behörden künftig viel stärker miteinander. Sozialämter, Finanzbehörden und Sicherheitskräfte tauschen ihre Daten dann digital und deutlich schneller aus, damit Geldzahlungen bei Verdacht sofort gestoppt werden können. Und wer per Haftbefehl gesucht wird, bekommt künftig keine Grundsicherung mehr ausgezahlt, sagt Dobrindt.
2: Bisher ist die Situation so, dass die Leistungen, die Sozialleistungen, wenn sie bezahlt werden, einfach weiter bezahlt werden. Wir stellen dies ab und schließen zukünftig aus, dass Menschen, die sich dem Haftantritt entziehen, weiterhin Leistungen des deutschen Steuerzahlers bekommen.
1: Auch Arbeitgeber, die auf Schwarzarbeit setzen, nimmt der Staat künftig härter in die Pflicht und er geht härter als bisher gegen die Besitzer sogenannter Schrottimmobilien vor. Städte und Gemeinden sollen da mehr Befugnisse bekommen. Es soll für sie leichter werden, verwahrloste Gebäude zu kontrollieren. Sollten sich Eigentümer weigern, die Immobilien trotz Aufforderung instand zu setzen, drohen als letztes Mittel sogar Enteignungen. Das hilft denjenigen, die in diesen Gebäuden unter oft elenden Bedingungen ausgebeutet werden. All diese Maßnahmen will die Bundesregierung bis Ende des Jahres umsetzen, um kriminellen Banden das Handwerk zu legen und das Vertrauen in die Sozialsysteme zu stärken. Und jetzt weitere Nachrichten im Überblick. Berlin hat angekündigt, seine Olympia-Bewerbung zurückzuziehen. Damit sind nur noch München und Köln-Rhein-Ruhr im Rennen. Die Evaluierungskommission des Deutschen Olympischen Sportbundes hatte Berlin mit deutlichem Abstand hinter den anderen Bewerbern auf Rang 3 eingestuft. Am Samstag wird sich entscheiden, wer als deutscher Kandidat für die Spiele 2036, 2040 oder 2044 ausgewählt wird. Das Bundeskartellamt hat die Ölkonzerne dazu aufgefordert, den Tankrabatt, der in gut einer Woche in Kraft tritt, auch wirklich an die Autofahrer weiterzugeben. Den Spritpreisdeckel, der ab Januar kommen soll, sieht die Behörde kritisch. Das sei ein ziemlich komplexer Eingriff in den Wettbewerb, heißt es. Mit viel guter Laune und Energie startet der neue Bundestrainer Jürgen Klopp in seine erste Partie gegen den Erzrivalen Niederlande. Beide Teams stehen vor einem Neustart. Auch die Niederländer haben mit Xavi Hernandez einen neuen Coach. Klopp sagte am Rande des Abschlusstrainings, er freue sich extrem auf das Prestigeduell in der Nations League in Amsterdam.
3: Ich wüsste jetzt gar nicht, gegen wen ich lieber spielen würde. Da will mir jetzt keiner einfach sagen, ja, zum Glück sind es die. Also wüsste ich wirklich nicht. Brettschlager Gegner, neuer Trainer. Das Gute ist, wir haben wirklich beide identische Situationen. Die haben sie montags getroffen und spielen am Donnerstag. Und der Trainer kennt die Mannschaft aus dem Fernsehen. So, ich kenne mehr Spieler persönlich von Holland als Xavi.
1: Erstes Ziel der DFB-Elf sei es, zu lernen, mit Druck umzugehen und dabei vor allem Spaß zu haben, sagt Klopp. Das Team müsse lebendig wirken. Anstoß morgen Abend zum Auftakt der Nations League ist um 8:45. Das waren die Nachrichten mit Thorsten Adolfs.
4: Radio RST Wetter. Richtig schön zum Feierabend ist es hier. Überall gibt es noch Sonne zwischen ein paar dünnen Wolken. Und es bleibt trocken und angenehm warm. Jetzt haben wir noch gerade 20 Grad in Mettingen, in Neunkirchen und auch in Lahr. Radio RST Verkehr. So langsam lichtet sich der Feierabendverkehr. Auf der A30 Rheine Richtung Osnabrück stockt es noch ein bisschen zwischen Lotte und Osnabrück-Hellern. 5 Minuten plus. A33 Osnabrück Richtung Bielefeld. Zwischen dem Kreuz Osnabrück Süd und Hadderberg 1 Kilometer Stau, bis zu 10 Minuten mehr. Und ein bisschen mehr Zeit auch einplanen auf der B475 Glandorf Richtung Emstetten. Zwischen Saarbeck Nord und Emstetten ist überall Stop and Go. Bis zu 10 Minuten plus. Es blitzt noch in Westerkappeln auf der Heerstraße in beide Richtungen. Tempo 50 ist da, das meldet uns Jan. Danke dir dafür. Und wenn ihr noch irgendwas seht, noch mehr Blitzer oder Staus, dann meldet mir das gerne per WhatsApp hier ins Studio an die 05971920090. Danke euch.
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4: Mit Christina Strunk und ich bekenne mich schuldig, ich habe auch ein Päckchen Pumpkin Spice gekauft für den Kaffee. Das greift ja zurzeit echt um sich, ne? Ist eben Herbstanfang, was soll man machen? Da braucht man Pumpkin Spice.

0: Radio RST ist hier mit Christina Strunk. Heute ist kalendarischer Herbstanfang und das ist ja auch wirklich kaum noch zu übersehen, ne? In der Drogerie meines Vertrauens gibt es das Pumpkin Spice in Tütchen, habe ich leider auch schon. Und bei mindestens jedem zweiten Kaffee gibt es auch wieder Pumpkin Spice Latte. Schon länger das Trendgetränk des Herbstes. Aber damit ist natürlich nicht genug. Kollege Niklas Lünebach hat festgestellt, mittlerweile gibt es alles mit Kürbisgeschmack. Also wirklich alles.
1: Es ist das Jahr 2025. Wir befinden uns in einem kalten, mit blauem Deckenlicht durchfluteten Büro einer Produktentwicklerfirma. Mit einem Mausklick bestellt ein Mitarbeiter statt 10 Kilo Kürbisgewürz aus Versehen 10 Tonnen. Anders kann ich mir zumindest nicht erklären, warum es jetzt alles mit Pumpkin Spice gibt. Pumpkin Spice Agavensirup, Pumpkin Spice Mandelcreme, Pumpkin Spice Schokobälle, Pumpkin Spice Popcorn. Gut, bei Essen kann ich das ja noch irgendwo verstehen. Aber es ist ja wirklich überall Kürbis drin. Es gibt Pumpkin Spiced Gesichtsmasken. Hä? Wieso das? Es gibt Pumpkin Spiced Lippenpflegestifte. Weil Gott bewahre, dass du zwischen Frühstück mit Pumpkin Spiced Marmelade und der Pumpkin Spiced Mittagsbolognese mal 10 Minuten keinen Kürbisgeschmack im Mund hast. Muss man sich erstmal einen Pumpkin Spiced Lippenpflegestift draufschmieren, ja? Und was bitte soll Pumpkin Spiced Body Lotion? Soll ich mich erst eincremen, dann ablutschen, dann hat die Creme ja gar keine Zeit einzuziehen. Es macht keinen Sinn und überall riecht es nach Kürbisduftkerzen. Und klar, ne, Kürbis ist im Herbst Trend, weil es ist ein Herbstgemüse. Aber im Frühling, da haben wir ja zum Beispiel auch Spargel. Gibt es da jetzt in jedem Café im April Spargel-Spiced-Latte? Oder gibt es eine Spargel-Spiced-Bodylotion? Habe ich noch nicht gesehen. Und nirgendwo riecht es im Frühling nach Spargel-Spiced-Duftkerzen. Und ich hoffe inständig, dass ich jetzt kein Produkt Entwickler für den nächsten Frühling auf irgendwelche Ideen gebracht habe.

0: Hätten wir sogar noch ein paar Ideen von vorherigen Gewinnern.
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1: Mit Christina Strunk. Schönen guten Abend. Die Pflege von Angehörigen ist teuer. Deshalb hat sich die Münsterland Pflegekonferenz heute in Greven damit beschäftigt, wie Pflege in Zukunft bezahlbar bleibt. Der Chef der Caritas im Bistum Münster, Hopfensitz, meint, von dem, was die Kassen und der Staat für Pflege ausgeben, wird in Zukunft einiges wegfallen müssen.
2: Von der Politik und allen Verantwortlichen wünsche ich mir einen klaren Blick auf die Realität, vor allem Ehrlichkeit. Es kann nicht sein, dass wir immer Leistungsversprechen ausbauen, Eigenanteile senken wollen, Beiträge stabil halten und trotzdem mit weniger Fachkräften auskommen. Wir müssen gemeinsam Prioritäten setzen.
1: Die Bundesregierung arbeitet aktuell an einer Pflegereform. Der Caritas-Chef im Bistum Münster fordert, dass Menschen, die viel Geld haben, davon mehr für die Pflege im Alter ausgeben. Und jetzt weitere Nachrichten im Überblick. Der Kassenbon soll ab 2028 digital werden. Das hat das Kabinett heute beschlossen. Belege sollen dann in der Regel elektronisch sein. Damit soll Steuerhinterziehung erschwert werden. Mehrere junge Menschen aus Honduras machen gerade eine Ausbildung im Münsterland. Unter anderem gibt es in Nordwalde einen Azubi beim Verkehrsbetrieb Schäpers. Eine Botschafterin von Honduras hat sich die Betriebe angeschaut und sagt, dass die jungen Menschen dort eine sehr gute Perspektive bekommen. In der Studierendenstadt Münster wohnen im Schnitt immer mehr ältere Menschen. Das Durchschnittsalter ist in den vergangenen Jahren dadurch von knapp 41 auf knapp 42 Jahre gestiegen. Damit liegt Münster trotzdem noch unter dem NRW-Schnitt. Und zum Schluss noch eine gute Nachricht aus der Region. In Emstetten-Hembergen gibt es bald schnelleren Mobilfunk. Die Telekom lässt gerade einen neuen Mast aufstellen, der nächstes Jahr in Betrieb geht. Die Telekom will auch anderen Mobilfunkanbietern anbieten, den Mast zu nutzen.
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1: Radio RST Wetter. Wir haben Sonne und Wolken im Mix jetzt noch im Feierabend und keinen Regen. Also es ist sehr angenehm draußen. Dazu noch 20 Grad in Hopsten, in Ibbenbüren und auch in Greven. Morgen wird es dann ein kleines bisschen kühler. Radio RST Verkehr. Achtung, auf der A30 Osnabrück Richtung Rheine. Zwischen Ibbenbüren West und Rheine Kanalhafen liegen Gegenstände auf dem linken Fahrstreifen. Fahrt da bitte sehr vorsichtig. Ansonsten stockt es noch auf der A30 Rheine Richtung Osnabrück zwischen dem Kreuz Lotte Osnabrück und Osnabrück Sutthausen. Auf 4 Kilometern, ihr braucht da bis zu 10 Minuten mehr. A33 Osnabrück Richtung Bielefeld zwischen dem Kreuz Osnabrück Süd und Hadderberg. 1 Kilometer Stau, 5 Minuten. Plus. Und auf der Umleitungsstrecke für die B481, also auf der B475, stockt es in beide Richtungen zwischen Saarbeck Nord und Emstetten-Sinningen. Da braucht ihr jeweils 5 Minuten mehr. Es blitzt noch in Westerkappeln auf der Heerstraße in beide Richtungen. Das meldet uns Jan. Und da ist Tempo 50. Wenn ihr sonst noch irgendwas seht, Blitzer, Staus oder Störungen, dann meldet mir das gerne per WhatsApp hier ins Studio an die 05971 920 90. Gute Fahrt euch!

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0: Christina Strunk ist hier bei Radio RST. Noch stehe ich hier im Studio, ist auch ganz schön. Nur wisst ihr, was noch schöner ist? Euch zu treffen. Ja, das meine ich wirklich so. Jede Woche Freitag bei 24 Orte ein Kreis, merke ich das. Da sind wir ja immer in anderen Orten unterwegs und treffen euch. Und diese Woche geht es nach Emstetten. Da ist unter anderem der Emstettener September und Pia empfiehlt uns da auf jeden Fall hinzugehen. Machen wir doch, da wollen wir ja mit dabei sein. Der Start am Freitagabend ist dann vom Emstettener September, also haben wir vorher noch ein bisschen Zeit, den Ort aus eurer Perspektive zu entdecken. Und vielleicht gehen wir ja auch in den Stadtpark. Das scheint nämlich echt ein Ding zu sein in Emstetten. Das sagen Julia und Stefanie zum Beispiel. Und Kathi hat uns auch noch einen Tipp geschickt.
1: Ja, hi, liebes RST-Team. Also meine Kinder gehen super gerne ins Jugendzentrum 13.3, weil sie super viele tolle Aktionen machen, immer für die Kinder da sind, immer ein offenes Ohr haben und meine Kinder da einfach immer eine schöne Zeit verbringen dürfen.
0: Ja, danke dir, Kathi. Das klingt auf jeden Fall sehr schön. Wir versuchen, möglichst viel unterzubekommen am Freitag bei 24 Orte ein Kreis. Seid auch mit dabei, ab 14 Uhr live aus Emstetten.

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4: Mit Thorsten Adolfs. Guten Abend. Eine gute Woche noch müssen wir durchhalten, dann greift der neue Tankrabatt der Bundesregierung und zwar am 1. Oktober. Rund 17 Cent sollen wir dann weniger zahlen pro Liter Sprit. Die Debatte dürfte aber auch danach weitergehen, denn auch mit Rabatt bleibt das Tanken teuer. Parallel wird auch noch über weitere Maßnahmen gestritten. Danny Hopper aus dem News-Team hat mehr dazu.
5: Ob wir auch diesmal unter die 2-Euro-Marke kommen, muss man abwarten. Beim Diesel sieht's nicht so aus, auch wenn die Spritpreise zuletzt wieder etwas gesunken sind. Der Chef des Bundeskartellamts Mund hat die Mineralölkonzerne in der RP dazu aufgefordert, die Entlastung auch wirklich 1:1 an die Verbraucher weiterzugeben. Man werde das genau beobachten, sagte er, um dann aber auch direkt wieder zu betonen, dass man die Konzerne dazu nicht verpflichten könne. Diesen Satz dürften Autofahrer inzwischen nicht mehr hören können. Nicht alle sind mit dem Tankrabatt glücklich. Kritik kam heute nochmal von Verdi-Chef Wernicke. Der Tankrabatt gehe zu Lasten der Steuerzahler. Es sei besser, Menschen mit niedrigem und mittlerem Einkommen gezielter zu unterstützen, sagte er dem RND. Auch der geplante Spritpreisdeckel komme zu spät, dadurch könnten sich die Mineralölkonzerne weiter dumm und dusselig verdienen, sagt Wernicke. Auch der ADAC hat sich nochmal zu Wort gemeldet. Er ist dafür, die 12-Uhr-Regel an den Tankstellen wieder abzuschaffen. Die Preise für Benzin und Diesel seien dadurch nicht gesunken. Dazu seien die Preisdifferenzen pro Tag deutlich größer geworden. Das Ziel sei damit verpasst worden und deshalb gehöre die Regel wieder weg, heißt es.
4: Und jetzt weitere Meldungen im Überblick. Der iranische Präsident Pezeshkian hat die neuen Drohungen von US-Präsident Trump gegen sein Land zurückgewiesen. Der Iran werde niemals in die Knie gehen, sagte er vor der UN-Vollversammlung in New York. Den USA warf er Terrorismus vor. Trump hatte gestern gesagt, er könne den Iran in die Hölle schicken und vernichten, wenn es nicht bald eine Verhandlungslösung gäbe. Linken Bundestagsfraktionschefin Reicheneck kritisiert Bayerns Ministerpräsident Söder. Der hatte gesagt, dass Finanzhilfen seines Landes für Berlin eingedampft werden könnten, wenn die Hauptstadt von der Linkspartei regiert wird. Nach dem AfD-Wahlsieg in Sachsen-Anhalt habe Söder Änderungen am Länderfinanzausgleich noch abgelehnt, sagt Reicheneck, und jetzt schreie er nach Strafe und Sanktionen. Das sei absurd. Schon bald soll die Bundeswehr die ersten Kampfdrohnen erhalten. Das hat der Hersteller Stark Defense mitgeteilt. Die Drohnen, um die es geht, können bis zu 75 Minuten in der Luft bleiben und bis zu 130 Kilometer weit fliegen. Spätestens dann sollen sie sich auf den Feind stürzen und explodieren, sagt der Hersteller. Wie viele Drohnen geliefert werden, wurde nicht mitgeteilt. Die Warsteiner Brauerei muss deutlich Personal abbauen, weil weniger Bier getrunken wird. Bis Ende des Jahres sollen dort 125 Arbeitsplätze wegfallen. Das sei jede sechste Stelle. Das Unternehmen sagt, man müsse sich an die gesunkenen Verkaufszahlen anpassen, um langfristig wettbewerbsfähig zu bleiben. Ein Großteil der Jobs fällt weg, weil Mitarbeiter in Rente gehen oder ihre Verträge auslaufen. Für die restlichen Stellen sollen sozialverträgliche Lösungen gefunden werden. Trotz des Sparkurses bleibt Warsteiner aber investitionsfreudig. Geplant ist der Bau von Windkraftanlagen, um selbst Strom für die Bierherstellung zu produzieren. Außerdem soll eine neue Anlage für alkoholfreies Bier angeschafft werden. Soweit die Meldungen mit Thorsten Adolfs.
6: Das Wetter. Heute Nacht geteiltes NRW. Man ist sich uneinig in Wetterfragen. Im Norden gibt's auch mal ordentlich Regen heute Nacht. Im Süden bleibt's dafür komplett trocken. Morgen dann die Wiedervereinigung bei einem überall eher wolkigen Tagesstart. Und später lockert's dann auf. Dann gibt's auch mal sonnige Strecken bei bis 20 Grad. Regen gibt's auch, aber das nur im Osten. Das machen wir politisch jetzt mal nicht auf.
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6: Wie gewohnt ordentlich voll um die Zeit. Einmal die Staus ab 20 Minuten Wartezeit. A2 Dortmund-Hannover zwischen Bielefeld-Süd und Herford-Bad Salzuflen 8 Kilometer, 35 Minuten plus. A4 Aachen-Köln zwischen Kreuzköln-West und Köln-Eifeltor 6 Kilometer, auch da 35 Minuten. A57 Köln-Krefeld zwischen Bovort und Krefeld-Zentrum 6 Kilometer, 20 Minuten. Und A57 Nimwegen Richtung Köln, da haben wir aktuell zwischen Krefeld-Gartenstadt und Kreuz-Meerbusch 5 Kilometer Stau, das sind 33 Minuten. Haltet durch, kommt gut an, gute Fahrt. Ja, hi, Sebastian Pulli hier. Mensch, Herbstanfang heute. Schon wieder. So, welcher ist der meteorologische, welcher ist der kalendarische? Natürlich der, den wir schon hatten, der am 1. des Kalendermonats? Das ist selbstverständlich der meteorologische. Der heutige, das ist der kalendarische. Können wir uns einfach daran merken, dass es komplett meteorologisch ist. Einen schönen Feierabend.
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0: So, heute zweiter Herbstanfang für diesen Monat und spürt ihr es schon?
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0: Ne, dass man merkt, dass man so richtig lang schlafen mag zum Beispiel oder den ganzen Tag drin nur Serien gucken. Gut, das habe ich eigentlich rund ums Jahr, aber sie hier, sie fühlt's bestimmt.
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4: Ich bin's, Laura. Es ist wieder die Zeit der Schals, die so groß sind, da könntest du den Kölner Dom mit einwickeln. Weißt du, wenn du als Typ 20 Minuten nach deiner Freundin suchst, während die ganze Zeit neben dir steht und winkt, du sie aber vor lauter Schal für einen Kleiderständer gehalten hast. Der Herbst ist auch die Zeit der echten, krassen Kerle. Die trotz Herbstwetter noch in kurzer Hose zur Arbeit kommen und dann ihre 5 Minuten Fame genießen können, wenn sie sagen, mir macht die Kälte gar nichts aus.
5: Har, har, har.
4: Der Herbst ist ohnehin die Zeit der Mode, die ich nicht verstehe. Was zum Beispiel ist der Sinn eines bauchfreien Pullovers? Pullis haben nur 2 Zweckmäßigkeiten. Erstens warm halten, zweitens kaschieren, wenn du zu viele Pommes gegessen hast, drittens nach dem Freund riechen. Okay, das waren 3, aber keiner davon ist zu kurz sein. Der Herbst ist übrigens auch die Zeit, wo jeder Mensch denkt, er müsste die Deko zu Hause jetzt unbedingt aus allem basteln, was draußen auffindbar ist. Laub, Kartoffeln, die Nachbarskatze. Okay, es war ein Witz, aber im Ernst. Überall werden jetzt fragwürdige Männchen aus Kastanien und angelutschten Zahnstochern zusammengedengelt oder Gesichter in Kürbisse geschnitzt. Wobei, das ist gar nicht mal schlecht. Mehr Kürbisse als Deko, sage ich. Umso weniger werden sie als Essen angeboten. Zum Abschluss noch die Frage, was ist der Unterschied zwischen Herbsttee, Kuscheltee und Herbstgefühletee? Und warum habe ich noch keine Kuscheldecke mit Ärmeln?

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1: Um 18.30 Uhr mit Christina Strunk. Schönen guten Abend. Die Pflege von Angehörigen ist sehr teuer. Deshalb hat sich die Münsterland-Pflegekonferenz heute in Greven damit beschäftigt, wie Pflege in Zukunft bezahlbar bleibt. Der Chef der Caritas im Bistum Münster, Hopfensitz, meint, von dem, was die Kassen und der Staat für Pflege ausgeben, wird in Zukunft einiges wegfallen müssen.
2: Von der Politik und allen Verantwortlichen wünsche ich mir einen klaren Blick auf die Realität, vor allem Ehrlichkeit. Es kann nicht sein, dass wir immer Leistungsversprechen ausbauen, Eigenanteile senken wollen, Beiträge stabil halten und trotzdem mit weniger Fachkräften auskommen. Wir müssen gemeinsam Prioritäten setzen.
1: Die Bundesregierung arbeitet aktuell an einer Pflegereform. Der Caritas-Chef im Bistum Münster fordert, dass Menschen, die viel Geld haben, davon mehr für die Pflege im Alter ausgeben. Und jetzt weitere Nachrichten im Überblick. Der Kassenbon soll ab 2028 digital werden. Das hat das Kabinett heute beschlossen. Belege sollen dann in der Regel elektronisch sein. Damit soll Steuerhinterziehung erschwert werden. Mehrere junge Menschen aus Honduras machen gerade eine Ausbildung im Münsterland. Unter anderem gibt es in Nordwalde einen Azubi beim Verkehrsbetrieb Schäpers. Eine Botschafterin von Honduras hat sich die Betriebe angeschaut und sagt, dass die jungen Menschen dort eine sehr gute Perspektive bekommen. In der Studierendenstadt Münster wohnen im Schnitt immer mehr ältere Menschen. Das Durchschnittsalter ist in den vergangenen Jahren dadurch von knapp 41 auf knapp 42 Jahre gestiegen. Damit liegt Münster trotzdem noch unter dem NRW-Durchschnitt. Und zum Schluss noch eine gute Nachricht aus der Region. In Emsdetten-Hembergen gibt es bald schnelleren Mobilfunk. Die Telekom lässt gerade einen neuen Mast aufstellen, der nächstes Jahr in Betrieb geht. Die Telekom will auch anderen Mobilfunkanbietern ermöglichen, den Mast zu nutzen.
0: 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Das Wetter.
3: Kunden, die den heutigen Herbsttag mochten, mögen auch den Herbsttag morgen. Auch der wieder warm, bis 20 Grad, wieder einiges an Sonne, wenn auch ein paar Wolken unterwegs sind. Regen gibt's auch, den aber nur im Osten NRWs. In der Nacht jetzt, da wird's auch schon mal nass. In dem Fall ist der Norden dran, der Rest bleibt trocken. Dazu gleich Tiefstwerte von 12 bis 7 Grad frisch.
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3: Wird langsam besser, hier und da aber immer noch richtig viel los. Die Staus einmal ab 18 Minuten Wartezeit. A2 Dortmund-Hannover zwischen Bielefeld-Ost und Herford-Ost. 8 Kilometer, eine knappe Stunde, haltet durch. A4 Aachen Richtung Köln zwischen Kreuzköln-West und Köln-Eiffeltor. 5 Kilometer, 22 Minuten. A57 Köln-Krefeld zwischen Bowart und Krefeld-Zentrum. 6 Kilometer, knappe 20 Minuten. Und A57 Nimwegen Richtung Köln zwischen Krefeld-Gartenstadt und Kreuz-Meerbusch. 5 Kilometer ist eine knappe halbe Stunde. Gute Fahrt. Oh, Sebastian Pulli hier mit einer sehr, sehr wichtigen Eilmeldung. Achtung! Die ARD-Telenovela Rote Rosen bekommt zum 20. Jubiläum eine neue Hauptfigur. Theresa Scholze spielt Flora, deren sorgfältig geplantes Leben nach einer Begegnung ins Wanken gerät. Na, ob diese Begegnung wohl etwas mit der Liebe zu tun haben wird? Nee, also... Sorry, Rote Rosen, naja. Sturm der Liebe, viel geiler.
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0: Wir träumen schon mal oder Albträumen, je nach Vorliebe, von Olympia in NRW.
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0: Die Frage ist natürlich, ob es überhaupt so kommt. Am Samstag, da gibt es ja jetzt die Entscheidung, welche Region sich denn als Austragungsort für Deutschland bewerben wird. So, München ist Favorit, 87 von 100 Punkten aktuell. NRW hat 85 Punkte, knapp dahinter. So, José Nazianti im Landtagsstudio in Düsseldorf. Warum bitte liegt München vorne? So, wir versuchen die Empörung zurückzuhalten, noch steht ja nichts fest.
2: Ja, wichtig ist dabei, das ist noch keine Entscheidung, sondern erstmal nur das Ergebnis der Bewertungskommission. München liegt vorne, vor allem wegen der kurzen Wege und der kompakten Planung. Es geht dabei um die Reisezeiten zwischen dem Olympischen Dorf und den Wettkampfstätten. Köln-Rhein-Ruhr hat dagegen klare Stärken bei den Zuschauerzahlen und auch, weil NRW ein sehr wichtiges Sportland ist. Und dieser Abstand mit nur 2 Punkten ist wirklich sehr klein.
0: Ja, mitbestimmen werden ja am Samstag die Sportverbände. Wie gesagt, wir versuchen uns emotional zurückzuhalten, aber ein bisschen möchten wir vielleicht schon Schiebung rufen, weil wir schon nervös werden wegen deren Lage.
2: Ja, das könnte eine wichtige Rolle spielen. 42 olympische Spitzenverbände haben jeweils 3 Stimmen. Das sind allein schon 126 von maximal 144 Stimmen. Auffällig ist, München wurde in mehreren Kategorien von den Verbänden besser bewertet als vom DOSB insgesamt. Und es gibt den Hinweis, dass auch Wintersportverbände bei dieser Abstimmung dabei sind und viele dieser Verbände sitzen in Süddeutschland, in Bayern. Ob das am Ende tatsächlich ein Vorteil für München ist, das lässt sich aber überhaupt nicht seriös sagen.
0: Okay, dann wollen wir da auch seriös nichts zu sagen. Es ist ja alles offen. München gegen Rhein-Ruhr. Wir liegen 2 Punkte hinten in der Frage, ob wir Olympiaregion werden können für 2036, 40 oder 44. Daumen gedrückt und schönen Feierabend.
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1: Mit Thorsten Adolfs. Guten Abend. Die Bundesregierung will mehr gegen Sozialbetrug tun. Bundesarbeitsministerin Baas und Innenminister Dobrindt haben dazu einen 10-Punkte-Plan erarbeitet. Er wurde heute beschlossen und in Berlin präsentiert. Danny Hopper aus dem News-Team. Zwei große Bereiche stehen dabei im Mittelpunkt. Zum einen sollen Menschen, die per Haftbefehl gesucht werden, die Grundsicherung entzogen werden.
2: Genau, dabei geht es vor allem um rechtskräftig zu einer Freiheitsstrafe verurteilte Straftäter. Das heißt, wenn die nicht zum Haftantritt kommen, sollen ihnen die Leistungen gestrichen werden. Bei dem anderen großen Punkt geht es um Schrottimmobilien. Oft werden eben Menschen aus Südosteuropa, vor allem aus Bulgarien und Rumänien, in völlig heruntergekommenen Häusern untergebracht. Da stecken oft Banden hinter, die diese Menschen dann zum Schein beschäftigen und aufstockende Sozialleistungen beantragen. Hierzu sagte Baas jetzt nochmal, die Freizügigkeit innerhalb der EU dürfe nicht ausgenutzt werden, um Menschen auszubeuten. Kommunen sollen für Schrottimmobilien deshalb leichter Zutritt bekommen und auch die Möglichkeit zu Enteignungen.
1: Und auch der Datenaustausch zwischen den Behörden, der soll besser werden.
2: Ja, da sollen Sozial-, Ausländer-, Melde-, Finanz-, Sicherheits- und Baubehörden besser zusammenarbeiten und auch die Kranken- und Pflegekassen. Ziel ist es, so besser gegen Schwarzarbeit, illegale Beschäftigung und Mindestlohnverstöße vorzugehen. Dabei soll in Zukunft auch stärker auf KI gesetzt werden. Konkret geht es da um KI-gestützte Analysesysteme. Die sollen leichter erkennen können, ob und wie Leistungen erschlichen werden. Und die Bundesregierung hat auch nochmal klargestellt, dass die Schulpflicht für mit eingereiste Kinder durchgesetzt werden müsse. Hier sind allerdings die Länder zuständig.
1: Danke, Danny. Und jetzt weitere Meldungen im Überblick. Die USA haben den russischen Präsidenten Putin eingeladen zum G20-Gipfel im Dezember in Miami. Außenminister Rubio sagte, um Probleme zu lösen, müsse man sich mit den Menschen treffen, mit denen man nicht übereinstimme oder mit denen es möglicherweise Schwierigkeiten gebe. Der Gipfel soll in einem Golfclub von US-Präsident Trump stattfinden. Der Verdacht auf Quecksilber in einem Paketzustellzentrum in Mecklenburg-Vorpommern hat sich nicht bestätigt. Laut Polizei wurden Proben untersucht. Dabei kam heraus, dass es sich um den ungiftigen Stoff Galinstan handelt. Er wird vor allem in der Elektroindustrie verwendet. Nach Angaben der Ermittler könnte eine Bestellung beim Transport oder bei der Zustellung beschädigt worden sein und dadurch seien möglicherweise weitere Pakete verunreinigt worden. Der ehemalige Hollywood-Produzent Harvey Weinstein ist in einem neu aufgerollten Verfahren wegen eines Sexualverbrechens an einer Produktionsassistentin zu 15 Jahren Haft verurteilt worden. Der heute 74-Jährige sitzt wegen dieser und anderer Taten schon seit Jahren im Gefängnis. Mitten im Herzen von Paris haben Archäologen eine echte Sensation aus der Zeit der Gallier freigelegt. In der Nähe von Notre-Dame kam ein rund 20 Meter langer Wall aus Stein und Holz zum Vorschein. Er könnte das fehlende Puzzleteil für das antike Lutetia sein. Kulturministerin Pegard spricht von einem bedeutenden Durchbruch, um die Wurzeln der Stadt besser zu verstehen. Besonders spannend sind Brandspuren an dem Wall. Julius Caesar hatte damals geschrieben, dass die Gallier ihre Anlagen kurz vor einer großen Schlacht im Jahr 52 vor Christus selbst angezündet hätten. Ein direkter Beweis für das Jahr der Zerstörung fehlte bis heute aber noch. Das waren die Nachrichten mit Thorsten Adolfs.
3: Das Wetter.
4: Heute ganz schöner Herbsttag, morgen ganz schöner Herbsttag. Der fängt zwar ein bisschen grummelig an morgen mit ein paar Wolken, aber später lockert's auf und dann gibt's auch immer wieder Sonne. Der Osten, da ist allerdings düsterer, also nur vom Wetter her, da kann's morgen auch mal Regen geben. Das Ganze bei bis 20 Grad und jetzt die Nacht auch schon in Teilen nass, da trifft's dann nur den Norden NRWs, der Rest bleibt trocken. Tiefstwerte 12 bis 7 Grad, frisch.
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4: Nicht mehr ganz so wild, aber noch wild genug. Einmal die Staus ab 10 Minuten Wartezeit. A2 Dortmund Richtung Hannover zwischen Bielefeld Ost und Herford Ost. Da steht ihr immer noch am längsten. 8 Kilometer 51 Minuten. A4 Aachen Köln zwischen Kreuz Köln West und Köln Eiffeltor. 5 Kilometer eine Viertelstunde. A57 Köln Krefeld zwischen Bovert und Krefeld Zentrum. Da haben wir 5 Kilometer 12 Minuten plus. Und A57 Nimwegen Köln zwischen Krefeld Gartenstadt und Kreuz Meerbusch. Das sind 4 Kilometer 21 Minuten. Gute Fahrt, kommt gut an. Sebastian Pulli hier, Herbstanfang mal wieder. Heute ja der kalendarische. Ich würde sagen, ihr kümmert euch um die Deko. Ach guck mal, die Kinder haben auch Kastanien mitgebracht, schon wieder. Wir haben jetzt gefühlte 2000, aber danke Severin und Corbinian für euren Beitrag. Und während ihr schmückt, denn das ist ja anstrengend genug, machen wir die Playlist. Ganz fantastische Musik diese Stunde mal wieder. Und wir starten mit Miley Cyrus, Flowers. Auch das sehr gut für den Herbst. Schönen Feierabend.
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0: Nach Nico Santos ein stolzer NRW-Export jetzt.
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0: Und zwar eine der international erfolgreichsten Indie-Bands aus Deutschland, die Giant Rooks aus Hamm. Milliarden Streams weltweit, ausverkaufte Touren in Amerika und jetzt eben zu Gast gewesen bei uns. So, und dieses Gefühl zu merken, wow, wir, die Jungs aus Hamm, wir sind auf einmal riesig. Das haben sie zum Beispiel gespürt bei einem Konzert in Sao Paulo.
2: Da waren wir Vorband von Louis Tomlinson, ex-One Direction-Mitglied, und es war so total krass, weil so 50.000 Menschen in diesem Fußballstadion waren und irgendwie, ja, wirklich schon so viele Leute auch so unsere Lyrics konnten und so mitgesungen haben, und das war irgendwie so voll der surreale Moment.
0: Und diese Größe, diese Dimension, das merken wir auch in den Produktionen inzwischen. Neues Album kommt raus Mitte Oktober mit einem sehr, sehr besonderen Sound.
2: Wir waren in einem Studio, was gebaut wurde von Peter Gabriel in den 80ern. Und das war wirklich so ein Raumschiff, da waren wir fast 6 Wochen lang, kurz vor Weihnachten, und das war eine super, super, super krasse Zeit, weil man hatte irgendwie so das Gefühl, diese Wände haben einfach schon alles gehört. Da war von Beyoncé, Jay-Z und Harry Styles über Coldplay, U2 und so. Alle Menschen haben schon in diesem Raum gesungen und Musik gemacht, und das war einfach ein krasses Gefühl.
0: Dann hören wir mal, ob da die Musikhistorie vielleicht ein bisschen drin zu spüren ist in dem Track. Das hier ist die ganz neue Single der Giant Rooks, Slow Dance for a Minute. Einen schönen Abend euch.
3: Wow.

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0: Bleibt nett morgen. Nett ist dabei der kleine Bruder von schön. Also erstmal ein wolkiger Start hier und da, aber später lockert es dann auf. Und dann gibt's auch immer mal wieder Sonne bei bis 20 Grad. Ausnahme ist der Osten von NRW, da kann es auch mal regnen. Geht jetzt schon in der Nacht nass los, da trifft's dann erstmal nur den Norden, der Rest bleibt trocken. Tiefstwerte gleich 12 bis 7 Grad.
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0: Immer noch gut was los, die Staus ab 12 Minuten jetzt. A1 Köln-Münster zwischen Schwerte und Unna, 3 Kilometer, knapp 20 Minuten. A2 Dortmund-Hannover zwischen Bielefeld-Ost und Herford-Ost, da immer noch sehr, sehr viel los, 7 Kilometer Stau, eine knappe Stunde, haltet durch. Dann die A4 Aachen Richtung Köln zwischen Kreuz-Köln-West und Köln-Eifeltor, 4 Kilometer, 13 Minuten. Und A57 Krefeld-Köln zwischen Krefeld-Zentrum und Kreuz-Meerbusch, 2 Kilometer, das sind 12 Minuten obendrauf. Kommt gut an. Sebastian Pouilly hier. Wir haben was sehr, sehr Besonderes jetzt für die Kinder der 80er. Und zwar einen Song aus Saarbrücken. Aber er klingt gar nicht danach und wurde deshalb zum internationalen Erfolg. Das ist Sandra mit Maria Magdalena. Einen schönen Abend.
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0: Ja, wie dramatisch das schon losgeht. Ja, so fühlt sich das offenbar an, das Leben in Saarbrücken.

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0: Wolves, ein Lied über Wölfe und jetzt ein Film über einen Hund.
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0: Heißt Eiserne Wildnis und kommt morgen ins Kino mit Brad Pitt und Kinoexperte Jörg Albrecht eben auch einem besonderen Partner.
2: Ja, und er ist im richtigen Leben Uber und ist ein deutscher Schäferhund. Und weil Brad Pitt selbst 3 Hunde hat, spricht er natürlich jedem anderen Hundebesitzer aus dem Herzen, wenn er sagt,
3: life is better with a dog.
2: Mit einem Hund ist das Leben schöner, denn egal wie sehr dich der Tag mitgenommen hat, du kommst nach Hause und denkst dir, worüber beschwere ich mich eigentlich? Ein Mann und sein Hund, das sind die 2 Helden in Eiserne Wildnis. Beide hat der Krieg traumatisiert und jetzt sind sie im eisigen Alaska auf sich allein gestellt und können nur als Team überleben.
4: Wir haben Schlimmeres durchgemacht.
0: Ja, da der Hund mit Sprechrolle sogar. Also es ist ein Survival-Thriller.
2: Genau, einer mit überschaubarer Story, dafür aber mit viel Abenteuer und Dramatik und einem perfekten Duo. Es kann sogar gut sein, dass du am Ende von Eiserne Wildnis ein bisschen Pipi in den Augen haben wirst.
0: Okay, aber wenn der Hund stirbt, gehen wir nicht rein. Brad Pitt kann gern sterben, Hund bitte nicht. Der Film lohnt sich, sagt unser Kinoexperte. Eiserne Wildnis ab morgen im Kino.

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1: Ich bin Ursula Winkler. Beim Thema K.O.-Tropfen wären höhere Strafen aus Sicht von Bundesjustizministerin Hubich ein Mittel zur Abschreckung. Aktuell arbeitet die Bundesregierung an entsprechenden Plänen. Der Bundestag hat darüber erstmals beraten.
2: K.O.-Tropfen, die sollen demnächst als Waffe eingestuft werden. Und das würde dann bedeuten 5 Jahre Knast, mindestens. Für jeden, der solche Mittel einsetzt, um zu vergewaltigen oder andere auszurauben. Außerdem soll auch was im Vorfeld passieren, zum Beispiel in Clubs. Stichwort bessere Prävention. Das Ziel ist, Frauen besser zu schützen. Nach dem Motto, nicht Betroffene müssen sich schämen, sondern die Täter. Claudia Wächter, Nachrichtenredaktion.
1: Die USA haben den russischen Präsidenten Putin nach Angaben von Außenminister Rubio zum G20-Gipfel im Dezember in Miami eingeladen. Rubio sagte, man denke, dass dies eine gute Gelegenheit sei, damit Putin nicht nur mit US-Präsident Trump, sondern auch mit anderen Staats- und Regierungschefs ins Gespräch kommen könnte. Russland ist zwar offiziell noch G20-Mitglied, allerdings nahm Putin zuletzt 2019 physisch an einem Gipfeltreffen teil, vor Beginn der russischen Invasion in der Ukraine. Beim angeschlagenen Autobauer Volkswagen steht der nächste Showdown an. In einer Woche treffen sich Vertreter des Unternehmens, der IG Metall und des Betriebsrats zu einem sogenannten Überprüfungsgespräch in Hannover. Dabei soll es um die Frage gehen, ob und wie VW die Zusagen an die Belegschaft weiter einhält.
3: Der aktuelle Tarifvertrag ist vor 2 Jahren hart erkämpft worden. Erst nach Warnstreiks und einem einwöchigen Verhandlungsmarathon haben sich alle Seiten geeinigt. VW sagte damals zu, keine Werke zu schließen und Investitionen an den deutschen Standorten zu tätigen. Doch seitdem ist die Krise in der Autobranche schlimmer geworden. Der Konzern hat seinen Sparkurs deutlich verschärft. IG Metall und Betriebsrat zweifeln deshalb an den Zusagen und wollen die Bosse zur Rede stellen. Vertragstreue sei keine Einbahnstraße. Thomas Bremser, Nachrichtenredaktion.
1: Kurz vor der Entscheidung über den deutschen Olympiakandidaten wollen die Planer in Berlin ihre zunehmend aussichtslose Bewerbung offiziell zurückziehen. Das geht aus dpa-Informationen hervor. Der Senat bezog dazu zunächst keine Stellung. Am Samstag will der Deutsche Olympische Sportbund entscheiden. Im Rennen sind noch München und die Region Köln-Rhein-Ruhr. Und das waren die Nachrichten mit Ursula Winkler.
4: Das Wetter. Ungleiche Regenverteilung in NRW. Heute Nacht wird erstmal der Norden nass und auch nur der. Und morgen über den Tag, da trifft es dann den Osten. Da kommt ab und zu mal was runter. Der Rest von NRW morgen komplett trocken. Dazu mal Sonne, mal Wolken. Das wird ganz nett bei bis 20 Grad.
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4: Achtung, wir haben eine Autobahnsperrung. Die A4 ist dicht. Köln Richtung Aachen zwischen Merzenich und Düren. Da hat es einen Unfall gegeben. Und entsprechend staut es sich da auch aktuell. Wartezeit stand jetzt 1 Stunde plus. Dann die anderen Staus ab 10 Minuten. Da haben wir die A1 Köln Richtung Münster zwischen Westhofener-Kreuz und Kreuz Dortmund-Unna. 4 Kilometer, 24 Minuten. Die A2 Dortmund-Hannover zwischen Bielefeld-Ost und Herford-Ost. Ein bisschen besser inzwischen, aber immer noch 6 Kilometer, aktuell 50 Minuten obendrauf. A3 Oberhausen-Köln zwischen Dreieck-Langenfeld und Leverkusen-Opladen, 3 Kilometer, eine halbe Stunde obendrauf. Und das war's. Eine gute Fahrt, kommt gut durch. Sebastian Bulli hier, und sind wir Fans von romantisch Händchen halten im Herbst? Oder ist es peinlich, wenn die Kumpels das sehen? Haha, der Markus hat Gefühle, der Idiot. Hier ein Lied über die heilende, rettende Kraft, die das haben kann, wenn die Partnerin, der Partner einfach da ist und die Hand hält. Hold my hand eben, Lady Gaga. Einen schönen Abend.
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0: 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Und jetzt was, was viele nicht wissen.
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0: Und zwar, dass die fröhliche schwedische Happy Plastic Pop Sunshine Band Ace of Base an einem ganz, ganz dunklen Ort gestartet sind. Denn eins der Gründungsmitglieder war einfach mal in jungen Jahren Teil einer schwedischen Neonazi- und Skinhead-Szene und hatte eine Punkband mit dem erschreckenden Namen Commit Suicide, Begeh Selbstmord. Vermutlich der einzige Bandname, vor dem man eine Triggerwarnung setzen muss. Übrigens Triggerwarnung. Immerhin mit 16 hat er sich dann Gott sei Dank zumindest äußerlich gewandelt, wir hoffen innerlich auch, und schrieb dann statt volksverhetzenden, brutalsten Texten nur noch Zeilen wie It's a beautiful life, oh oh, Ace of Base jetzt, schönen Abend euch.

0: Das Wetter.
1: Wird noch ein ganz schöner Herbsttag morgen. Mal Sonne, mal Wolken, angenehme Temperaturen bis 20 Grad maximal. Nur im Osten von NRW, da kommt auch mal Regen runter. Fängt jetzt in der Nacht schon nass an, da trifft's aber erstmal den Norden NRWs, der Rest bleibt trocken. Dazu später gleich Tiefstwerte von 12 bis 7 Grad frisch.
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1: Ein paar ordentliche Klötze haben wir noch hier, die Staus ab 10 Minuten Wartezeit. A1 Köln Richtung Münster zwischen Schwerte und Kamen Zentrum 4 Kilometer 26 Minuten. A2 Dortmund-Hannover zwischen Bielefeld-Ost und Herford-Ost 5 Kilometer, knappe Dreiviertelstunde. A3 Oberhausen Richtung Köln zwischen Dreieck-Langenfeld und Leverkusen-Opladen 1 Kilometer 12 Minuten. Und A4 Köln Richtung Aachen, nicht mehr gesperrt nach dem Unfall, aber immer noch eine Menge Stau zwischen Merzenich und Langerwehe, aktuell 3 Kilometer, 50 Minuten plus immer noch. Haltet durch, gute Fahrt. Sebastian Pulli hier und gleich gibt's noch die Cranberries mit Zombie, das ja immer so ein bisschen klingt, als wäre es in der Nachbarsgarage aufgenommen worden. Richtig ehrlicher, rumpeliger, kratziger Sound. Erstmal Tiffany Harris, die ist schon deutlich glattpolierter. Vertigo jetzt. Einen schönen Abend.
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Nice to meet you und schön euch auch zu sehen und schön, wenn es in unserer sich schnell verändernden Welt Konstanten gibt, Dinge, die sich nie ändern. Hier, Joy Denalani und Max Herre machen immer noch Musik zusammen. Ne, das Traumpaar, das uns 90er Kindern auf dem Schulhof vermittelt hat, dass Ehen nicht so laufen müssen wie die von Mama und Papa. Wobei, Joy und Max haben sich dann auch irgendwann scheiden lassen, sind aber dann wieder zusammengekommen und spielen jetzt in Leverkusen Anfang November ein gemeinsames Konzert. So, und weil das Geheimnis einer langen guten Ehe ist, auch bitte immer Sachen alleine zu machen, hat Joy eine neue Single raus, ohne Max und top aktuell, heißt nämlich I Miss the Summer Already. Ich vermisse den Sommer jetzt schon. Ja, und ich, dass meine Eltern sich lieben.

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1: Ich bin Ursula Winkler. Die Bundesregierung will Sozialmissbrauch eindämmen. Dazu hat das Bundeskabinett einen 10-Punkte-Aktionsplan beschlossen. Bundesinnenminister Dobrindt sagte, man zeige klare Kante gegen Missbrauch und Betrug. Auch gegen kriminelle Strukturen, die sich den Staat zur Beute machten.
2: Ein Geschäftsmodell der Kriminellen, sie pferchen Leute in Schrottimmobilien und kassieren dann illegal Sozialleistungen. Wir ändern das, sagt Dobrindt. Auch verurteilte Straftäter, die untergetaucht sind, bekommen keine Leistungen mehr. Und der Datenaustausch zwischen den Behörden soll verbessert werden. Der funktioniert bisher nämlich nicht. Kurz, es geht bei dem Aktionsplan um viel Geld, das dem Staat durch die Lappen geht, aber auch um mehr Gerechtigkeit. Claudia Wächter, Nachrichtenredaktion.
1: Die USA haben den russischen Präsidenten Putin nach Angaben von Außenminister Rubio zum G20-Gipfel im Dezember in Miami eingeladen. Rubio sagte, man denke, dass dies eine gute Gelegenheit sei, damit Putin nicht nur mit US-Präsident Trump, sondern auch mit anderen Staats- und Regierungschefs ins Gespräch kommen könnte. Russland ist zwar offiziell noch G20-Mitglied, allerdings nahm Putin zuletzt 2019 physisch an einem Gipfeltreffen teil, vor Beginn der russischen Invasion in der Ukraine. Gegen den früheren Hollywood-Filmmogul Harvey Weinstein sind in einem neu aufgerollten Verfahren wegen Sexualverbrechen 15 Jahre Haft verhängt worden. Das berichten mehrere US-Medien. Der 74-Jährige sitzt bereits seit Jahren im Gefängnis.
3: Der einst machtvolle Medienmogul nutzte seinen Einfluss in der Branche, um unzählige Frauen sexuell zu missbrauchen. Die Staatsanwaltschaft hatte in diesem Fall 20 Jahre Haft gefordert, aber auch das jetzt verhängte Strafmaß setzt ein Zeichen. In anderen Verfahren war Weinstein auch schon für schuldig befunden und zu langen Haftstrafen verurteilt worden. Der gesundheitlich schwer angeschlagene Weinstein hat die Vorwürfe stets bestritten. Die Aufdeckung seiner Verbrechen hatte die MeToo-Bewegung ins Rollen gebracht. Tina Eck, USA.
1: Kurz vor der Entscheidung über den deutschen Olympiakandidaten wollen die Planer in Berlin ihre zunehmend aussichtslose Bewerbung offiziell zurückziehen. Das geht aus dpa-Informationen hervor. Der Senat bezog dazu zunächst keine Stellung. Am Samstag will der Deutsche Olympische Sportbund entscheiden. Im Rennen sind noch München und die Region Köln-Rhein-Ruhr.
4: Und das waren die Nachrichten mit Ursula Winkler.
5: Das Wetter.
6: Heute Nacht geteiltes NRW. Man ist sich uneinig in Wetterfragen. Im Norden gibt's auch mal ordentlich Regen heute Nacht. Im Süden bleibt's dafür komplett trocken. Morgen dann die Wiedervereinigung bei dem überall eher wolkigen Tagesstart. Und später lockert's dann auf. Dann gibt's auch mal sonnige Strecken bei bis 20 Grad. Regen gibt's auch, aber das nur im Osten. Das machen wir politisch jetzt mal nicht auf.
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6: Hier und da noch ein bisschen mehr los. Die Staus ab 10 Minuten einmal. Wir starten auf der A1 Köln Richtung Münster zwischen Schwerte und Kamenzentrum. Aktuell 3 Kilometer, 17 Minuten plus. A2 Dortmund-Hannover, der längste Stau zwischen Bielefeld-Ost und Herford-Ost. 4 Kilometer, eine halbe Stunde. A4 Köln-Aachen zwischen Merzenich und Langerwehe. 3 Kilometer, 22 Minuten. Und A59 Duisburg-Dienstlaken zwischen Kreuz Duisburg Süd und Duisburg-Großenbaum. Bisschen dichterer Verkehr sind 10 Minuten obendrauf. Eine gute Fahrt. Hallo, Sebastian Pulli hier am heutigen Tag der Gebärdensprache. Ist immer so wahnsinnig beeindruckend, wenn jemand das kann. Wir würden euch jetzt zur Feier des Tages einmal in Gebärdensprache begrüßen. So, Achtung. Ja, so.
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6: Das hieß übrigens schönen Abend. Also wenn ich das mit der rechten Hand richtig gemacht habe, sonst heißt es, deine Mutter pökelt Schweinehälften. Aber eigentlich schönen Abend.

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0: Sorry, Papi. Das ist vermutlich die Entschuldigung für die viele Herbstdeko im Haus wieder.
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0: Die ist das eine zum kalendarischen Herbstanfang heute. Das andere ist die wahre Flut an Pumpkin-Spice-Produkten, die wieder auf den Tisch kommen im Herbst. Der Pumpkin-Spice-Latte, eigentlich ja nur ein Getränk, das junge Großstädter trinken müssen, um ihren sozialen Status in der Studierendengruppe zu festigen. Aber inzwischen ist es so viel mehr. Kollege Niklas Lünebach ist traumatisiert.
2: Es ist das Jahr 2025. Wir befinden uns in einem kalten, mit blauem Deckenlicht durchfluteten Büro einer Produktentwicklerfirma. Mit einem Mausklick bestellt ein Mitarbeiter statt 10 Kilo Kürbisgewürz aus Versehen 10 Tonnen. Anders kann ich mir zumindest nicht erklären, warum es jetzt alles mit Pumpkin Spice gibt. Pumpkin Spice Agavensirup, Pumpkin Spice Mandelcreme, Pumpkin Spice Schokobälle, Pumpkin Spice Popcorn. Gut, bei Essen kann ich das ja noch irgendwo verstehen. Aber es ist ja wirklich überall Kürbis drin. Es gibt Pumpkin Spice Gesichtsmasken. Hä? Wieso das? Es gibt Pumpkin Spice Lippenpflegestifte. Weil Gott bewahre, dass du zwischen Frühstück mit Pumpkin Spice Marmelade und der Pumpkin Spice Mittagsbolognese mal 10 Minuten keinen Kürbisgeschmack im Mund hast. Muss man sich erstmal einen Pumpkin Spice Lippenpflegestift draufschmieren, ja? Und was bitte soll Pumpkin Spice Body Lotion? Soll ich mich erst eincremen, dann ablutschen? Dann hat die Creme ja gar keine Zeit einzuziehen. Es macht keinen Sinn. Und überall riecht es nach Kürbisduftkerzen. Und klar, ne, Kürbis ist im Herbst Trend, weil es ist ein Herbstgemüse. Aber im Frühling, da haben wir ja zum Beispiel auch Spargel. Gibt es da jetzt in jedem Café im April Spargel Spiced Latte? Oder gibt es eine Spargel Spiced Body Lotion? Habe ich noch nicht gesehen. Und nirgendwo riecht es im Frühling nach Spargel Spiced Duftkerzen. Und ich hoffe inständig, dass ich jetzt kein Produktentwickler für den nächsten Frühling auf irgendwelche Ideen gebe.

0: Einiges an Sonne, wenn auch ein paar Wolken unterwegs sind. Regen gibt's auch, den aber nur im Osten NRWs. In der Nacht jetzt, da wird's auch schon mal nass. In dem Fall ist der Norden dran, der Rest bleibt trocken. Dazu gleich Tiefstwerte von 12 bis 7 Grad frisch.
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0: Größtenteils ruhig, bisschen was ist noch übrig. Die Staus ab 3 Minuten Wartezeit. A1 Köln Richtung Münster zwischen Schwerte und Kamen Zentrum. Da haben wir 3 Kilometer, 18 Minuten. A2 Dortmund-Hannover zwischen Ostwestfalen-Lippe und Herford-Ost. 3 Kilometer, knappe 20 Minuten. A3 Oberhausen-Köln zwischen Dreiklangenfeld und Leverkusen-Opladen. 1 Kilometer, 5 Minuten plus. Und A40 Venlo-Duisburg zwischen Wankum und Kempen. 2 Kilometer, 4 Minuten obendrauf. Eine gute Fahrt, kommt gut an. Sebastian Bulli hier am Tag des kalendarischen Herbstanfangs. Und merkt ihr das auch, wie die Lichtstimmung langsam anders wird über den Tag? Wir bewegen uns so langsam wieder dahin, dass das Sonnenlicht schon mittags ein bisschen so aussieht, als wäre abends. Falls das wer nicht mag, die frühe Abendstimmung, wir bereiten uns jetzt vor mit Schocktherapie und machen direkt ganz das Licht aus. Turn the lights off. Einen schönen Abend.
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0: So, heute zweiter Herbstanfang diesen Monat, also Grillsaison ist endgültig rum.
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0: Nein, die Grillsaison ist niemals rum, sagen die Leute, die auch im tiefsten Winter noch kurze Hosen tragen. Ihr habt völlig recht, deshalb als Entschädigung extra für euch jetzt jemand, der sich über vegetarische Produkte aufregt.
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3: Ich finde es gut, dass wir mittlerweile so viele Alternativen zum Fleisch haben. Ganz ehrlich, ich bin ja ein großer Tierfreund. Ne? Was ich nicht gut finde, ist, dass sich die vegetarische Industrie marketingtechnisch immer noch an der Fleischtheke bedient. Die Sachen heißen dann nämlich trotzdem Schinkenspicker. Vegetarisch, hä? Dann schreib doch drauf Sojaplatte. Dann weiß ich als Endkonsument, um was es sich handelt. Ja? Das finde ich, ist nicht in Ordnung.
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1: Ich bin Tine Klimach. Die Bundesregierung hat einen 10-Punkte-Plan gegen Sozialmissbrauch beschlossen. Bundeskanzler Friedrich Merz schrieb dazu auf X: Missbrauch geht zulasten aller, die arbeiten und einzahlen. Unter anderem soll Grundsicherung nicht länger an per Haftbefehl gesuchte Personen ausgezahlt werden. Wirksamer bekämpft werden sollen auch ausbeuterische Geschäftsmodelle mit sogenannten Schrottimmobilien. Die USA haben den russischen Präsidenten Putin zum G20-Gipfel im Dezember in Miami eingeladen. Das sagte Außenminister Rubio am Rande der UN-Vollversammlung in New York. Die USA hofften, dass Putin diese Einladung annehmen werde.
2: Der G20-Gipfel wäre eine gute Gelegenheit, Putin nicht nur mit US-Präsident Trump, sondern auch mit anderen Staats- und Regierungschefs in Kontakt zu bringen. Den USA ist offensichtlich daran gelegen, denn es herrscht Sorge, dass sich der Ukraine-Krieg ausweitet. Sabotageakte oder hybride Angriffe, Cyberattacken oder gezielt gestreute Falschinformationen könnten eine Eskalation auslösen, warnte US-Außenminister Rubio. Trump hatte Russland erst letzte Woche vorgeworfen, Verbündete der Ukraine schon lange anzugreifen. Im Fokus steht Polen. Aus den USA, Tina Eck.
1: In der Debatte um hohe Spritpreise bekommt die umstrittene 12-Uhr-Regel an den Tankstellen immer mehr Gegenwind. Der Bundesrat befasst sich am Freitag damit, die Tankregel wieder abzuschaffen. Auch der ADAC spricht sich dafür aus.
3: Seit April dürfen nur um 12 Uhr die Spritpreise erhöht werden. Die Regel ist seitdem umstritten, denn sie hat die Preise nicht gesenkt. Nur der Zeitpunkt, wann die Preise erhöht werden, steht seitdem fest. Die Tankstellen hätten wegen der Regel die Preise teilweise stärker erhöht als davor, sagt der ADAC. Zumindest gibt es eine gute Nachricht für Autofahrer. Die Spritpreise gehen nach Rekordwerten wieder etwas runter aktuell. Und ab dem 1. Oktober will die Bundesregierung ja die Steuern senken und erwartet dann eine Entlastung von bis zu 17 Cent pro Liter. Thomas Bremser, Nachrichtenredaktion.
1: Zum Sport. Kurz vor der Entscheidung über den deutschen Olympiakandidaten wollen die Planer in Berlin ihre zunehmend aussichtslose Bewerbung offiziell zurückziehen. Das geht aus dpa-Informationen hervor. Der Senat wollte das nicht kommentieren, lud aber für morgen zu einer Pressekonferenz ein. Am Samstag will der Deutsche Olympische Sportbund entscheiden. Im Rennen sind noch München und die Region Köln-Rhein-Ruhr.
4: Und das waren die Nachrichten mit Tine Klimach.
5: Das Wetter.
6: Heute ganz schöner Herbsttag, morgen ganz schöner Herbsttag. Der fängt zwar ein bisschen grummelig an morgen mit ein paar Wolken, aber später lockert's auf und dann gibt's auch immer wieder Sonne. Der Osten, da ist allerdings düsterer, also nur vom Wetter her. Da kann's morgen auch mal Regen geben. Das Ganze bei bis 20 Grad. Und jetzt die Nacht auch schon in Teilen nass. Da trifft's dann nur den Norden NRWs. Der Rest bleibt trocken. Tiefstwerte 12 bis 7 Grad. Frisch.
5: NRW Verkehr.
6: Größtenteils ruhig, drei Staus haben wir noch. A1 Köln-Münster zwischen Schwert und Kamm-Zentrum, 3 Kilometer, eine Viertelstunde. A2 Dortmund-Hannover zwischen Ostwestfalen-Lippe und Herford-Bad Salzuflen, 2 Kilometer, 12 Minuten. Und A3 Oberhausen-Köln zwischen Dreieck-Langenfeld und Leverkusen-Opladen, 1 Kilometer, 8 Minuten mehr. Eine gute Fahrt, kommt gut an. Ja, hallo, Sebastian Pulli hier. Der Herbst ist da und wir sind da praktisch eure akustische Tageslichtlampe. Wir beugen vor gegen Herbstdepression mit fantastisch fröhlicher Musik. Phil Collins haben wir gleich, You Can't Hurry Love. Wir haben Taylor Swift, I Knew It, I Knew You, die neue Single, und Don't Stop the Music von Rihanna. Erstmal Somber hier mit Homewrecker. Einen schönen Abend euch.
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0: Vom Toy Story 5 Soundtrack Taylor Swift und jetzt Atze Schröder übers Tratschen im Büro. Ne, lästern hinterm Rücken der Kollegen, das geht natürlich gar nicht. Ist richtig mies. Vor allem, wenn die Renate aus der Buchhaltung das macht, die ist so hinterhältig. Und die Frisur auch.
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3: Ja, nee, ist klar. So, Freunde, jetzt pass mal auf. Ich weiß ja nicht, ob ihr das schon mitgekriegt habt, aber der Jörg und die Ute, ja, wirklich, könnt ihr mir glauben? Ja, war doch klar, wie die den immer angeguckt hat, wo ich das weiß, kann ich nicht sagen, aber ich weiß es sicher. Musst du aber für dich behalten. Ja, das war natürlich jetzt völlig aus der Luft gegriffen. Jörg, entspann dich. Aber ihr kennt das doch alle. Dieser Gossip, Flurfunk, Klatsch und Tratsch. Immer serviert mit diesem Beipackzettel, mit dieser Gewissenshypothek. Erzähl das bloß nicht weiter. Das muss unter uns bleiben. Da darfst du nicht drüber reden. Und wenn, dann hast du es nicht von mir. Versprich mir das. Es ist quasi ein Schweigegelübde und Pressemitteilung in einem. Und jeder denkt doch, ja, wenn sie es mir schon erzählen, dann wissen sie doch eh schon alle. Dann kann ich es auch weiter erzählen. Und man wird doch immer wieder mal überrascht, wenn man merkt, dass der Olli doch gar nicht so pleite ist, wie du es die letzten 3 Wochen lang im Vertrauen rum erzählt hast. Zumindest haben dir das seine Anwälte geschrieben. Genau aus diesen Gründen bin ich dafür, dass man nur noch Dinge erzählt, hinter denen man auch zu 100% stehen kann. Nur noch harte Fakten, Klartext, abgesichert durch wenigstens 3 seriöse Quellen. Also Bunte, Bild und Brisant im Ersten. Ja, nee, ist klar. Ach, eins noch. Pass mal auf, Boris Becker und Steffi Graf sind wieder zusammen. Ja, weiß ich aus sicherer Quelle, aber von mir habt ihr es nicht.
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0: Bleibt nett morgen. Nett ist dabei der kleine Bruder von schön. Also erstmal ein wolkiger Start hier und da, aber später lockert es dann auf. Und dann gibt's auch immer mal wieder Sonne bei bis 20 Grad. Ausnahme ist der Osten von NRW, da kann es auch mal regnen. Geht jetzt schon in der Nacht nass los, da trifft es dann erstmal nur den Norden, der Rest bleibt trocken. Tiefstwerte gleich 12 bis 7 Grad.
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0: Drei Staus haben wir noch, A2 Dortmund-Hannover zwischen Ostwestfalen-Lippe und Herford-Ost, 1 Kilometer, 8 Minuten. A3 Oberhausen-Köln zwischen Dreieck-Langenfeld und Leverkusen-Opladen, dichter Verkehr, 2 Minuten. Und A4 Köln-Aachen zwischen Kreuzköln-Gremberg und Kreuzköln-Süd, auch da ein bisschen dichterer Verkehr, 2 Minuten obendrauf. Eine gute Fahrt. Hey, Sebastian Pulli hier und zum kalendarischen Herbstanfang gleich noch so ein bisschen Restsommer. La Isla Bonita, Madonna.
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0: Aber erstmal ein bisschen Musik, die auch bei der Bunkerparty im tiefsten Winter ordentlich schallert. Bibi Rexha, schönen Abend.

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0: aus dem frischen Finnland, Sunrise Avenue. Und wir nähern uns ja auch langsam diesen Temperaturen an zum heutigen kalendarischen Herbstanfang. Da ist mit Jacke zu warm und ohne Jacke ist zu kalt. Es sei denn, man hat genau die richtige.
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2: So, Freunde. Es ist Herbst. Damit aber auch offizieller Start für die Übergangsjacke. Ja! Ja, die gehört zur deutschen DNA wie Krustenbrot. Kein Land der Welt feiert die so ab wie wir. Das ist der VW unter den Kleidungsstücken. Obwohl auch irgendwie so der modische Blinddarm. Haben wir alle, hat aber keine richtige Funktion. Ja, und das ist witzig in einem Land, wo ja alles immer sinnvoll sein muss. Ich meine, die ist nicht wirklich warm, hält nicht so richtig Regen ab, aber trotzdem habe ich davon mehr als Unterhosen. Die passt natürlich zu unserem Wetter hier im Herbst, ne? Kann sich nicht so richtig entscheiden, ist von allen so ein bisschen. Aber alleine das Wort Übergangsjacke. Modisch ist das ja oft mehr so ein Untergang. Nimmt man jetzt zum Beispiel mal die Königin der Übergangsjacken, die Steppweste. Mit steigendem Alter und Einkommen steigt ja der Steppwestenindex. Ihr wisst schon, was ich meine. Hier Sylter Softshell. Die Bonzenkutte. Ohne kommst du gar nicht auf den Golfplatz. Mit so einem Ding ist Christian Lindner eingeschult worden. Naja, wem's gefällt. Aber ich habe noch einen tollen Slogan für unser liebstes Kleidungsstück. Übergangsjacken. Hier bin ich Mensch, hier schlüpfe ich rein.
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1: Ich bin Tine Klimach. Die Bundesregierung will Sozialmissbrauch eindämmen. Dazu beschloss das Bundeskabinett einen Aktionsplan mit 10 Punkten. Wirksamer bekämpft werden sollen etwa sogenannte Schrottimmobilien. Bundesinnenminister Dobrindt will harte Kante zeigen.
2: Schrottimmobilien sind Immobilien, die in Teilen nicht bewohnbar wären. Die organisierte Kriminalität macht sich die zu eigen und suggeriert, dass hier Leistungsempfänger in einem hohen Zahl in diesen Immobilien untergekommen wären. Und so werden dann Mieteinnahmen kassiert.
1: Auch Teil des 10-Punkte-Plans, die Grundsicherung soll nicht länger an per Haftbefehl gesuchte Personen ausgezahlt werden. Wegen einer Drohnensichtung am Hauptstadtflughafen Berlin-Brandenburg ist der Flugbetrieb am Abend für 45 Minuten komplett eingestellt worden. Inzwischen sei die Sperrung bereits wieder aufgehoben worden, sagte eine Sprecherin des BER, der dpa. An keinem anderen deutschen Flughafen sind im ersten Halbjahr so viele Drohnen gesichtet worden wie am Hauptstadtflughafen BER. 28 solcher Flugobjekte wurden registriert, wie die deutsche Flugsicherung mitteilte. Im Jahr davor waren es insgesamt nur 8 Drohnensichtungen. Wegen des Klimawandels haben Experten auf dem Extremwetterkongress in Hamburg zum Handeln aufgerufen. Nach Erkenntnissen des Deutschen Wetterdienstes zeigen sich immer mehr Hitzewellen und Trockenheitsperioden in Deutschland. Die Hitzewelle ab Mitte Juni sei besonders intensiv gewesen.
3: Rekordhitze von fast 42 Grad Ende Juni. Mit dem Klimawandel werden solche Hitzewellen immer wahrscheinlicher, sagen Experten. Die Folgen von Extremwetter spürt jeder, mahnt auch Umweltminister Schneider. Auch die Wirtschaftsleistung sinke an heißen Tagen. Deshalb macht sich Schneider auch dafür stark, eine Gemeinschaftsaufgabe, Klimaanpassung und Naturschutz ins Grundgesetz aufzunehmen, damit Bund und Länder mehr Handlungsmöglichkeiten bekommen. Thomas Thonfeld, Nachrichtenredaktion.
1: Gegen den früheren Hollywood-Filmmogul Harvey Weinstein sind in einem neu aufgerollten Verfahren wegen eines Sexualverbrechens 15 Jahre Haft verhängt worden. Das berichten mehrere US-Medien. Der 74-jährige Weinstein ist bereits seit Jahren im Gefängnis. Das jetzt verhängte Strafmaß ist ein weiterer bedeutender Schritt in der seit Jahren andauernden Aufarbeitung von Sexualverbrechen. Es gab bereits mehrere Verfahren.
4: Das Wetter. Ungleiche Regenverteilung in NRW. Heute Nacht wird erstmal der Norden nass und auch nur der. Und morgen über den Tag, da trifft es dann den Osten. Da kommt ab und zu mal was runter. Der Rest von NRW morgen komplett trocken. Dazu mal Sonne, mal Wolken. Das wird ganz nett bei bis 20 Grad.
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4: Sieht gut aus. 2 Staus haben wir, beide nicht allzu wild. A3 Oberhausen-Köln zwischen Dreieck-Langenfeld und Leverkusen-Opladen 1 Kilometer, 6 Minuten obendrauf. Und A44 Mönchengladbach-Düsseldorf, da zwischen Mönchengladbach-Ost und Nersen aktuell 1 Kilometer, 2 Minütchen. Gute Fahrt, kommt gut durch. Hallo, Sebastian Pulli hier und Arnold Schwarzenegger, der Terminator, die Killermaschine aus der Zukunft, bei der sich das amerikanische Publikum nie gewundert hat, warum der so einen richtig starken österreichischen Akzent hat einprogrammiert bekommen. Dieser Arnold Schwarzenegger hat jetzt beim Oktoberfest im Zelt wieder die Kapelle und das Publikum dirigieren dürfen. Macht er wohl öfter, steht dann da und dirigiert. Passt ja auch, in Bayern vermutlich eher ein mechanischer Groove.
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4: Klatschen brav auf 1 und 3 und weil's Arnie ist, muss die Bassdrum natürlich boxen. Wie auf dem Track hier, David Guetta, Jennifer Lopez, einen schönen Abend euch.

0: Nach den Backstreet Boys, neue Musik jetzt von Pedro Santos. Ein Name, der Erwartungen weckt.
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0: Denn Pedro Santos klingt ja erstmal nach feurigem Latin-Pop von jemandem mit einem sehr stylischen, sehr dünnen Oberlippenbart. Wir müssen enttäuschen, nichts davon trifft zu, denn Pedro Santos ist zwar geboren in Portugal, aber in Großbritannien aufgewachsen, da hat's ihm den Latin-Teil der Seele vermutlich einfach rausgeregnet. Stattdessen bekommen wir von ihm eher klassischen Pop, britisch genug, dass ein bisschen Seele drin ist und ein guter Synthesizer-Groove und eingängig genug, um auch die Massen zu erreichen. So, Pedro Santos, kein Latin. Und wer es immer noch nicht glaubt, einfach mal auf seinen tief britischen Akzent achten.
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0: Wetter.
1: Wird noch ein ganz schöner Herbsttag morgen. Mal Sonne, mal Wolken, angenehme Temperaturen bis 20 Grad maximal. Nur im Osten von NRW, da kommt auch mal Regen runter. Fängt jetzt in der Nacht schon nass an, da trifft's aber erstmal den Norden NRWs, der Rest bleibt trocken. Dazu später gleich Tiefstwerte von 12 bis 7 Grad frisch.
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1: Richtig schön, nix los, keine Meldung, eine gute Fahrt. Sebastian Pulli hier und gleich gibt's Sido. Der ist ja immer ein bisschen wie ein Hörbuch mit Groove, weil er einfach so richtig gut Geschichten erzählen kann. Vor allem extrem bildreich. Gleich gerne mal in die Selbstbeobachtung gehen und mal schauen, wie viele Szenen sich da vor dem inneren Auge abspielen. Entsprechend gleich Bilder im Kopf. Einen schönen Abend euch.
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0: Und jetzt geht's hier um einen ganz, ganz braven Jungen.
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0: Und zwar im neuen Film Eiserne Wildnis. Kinoexperte Jörg Albrecht, ein Film mit Brad Pitt und eben einem sehr, sehr besonderen Co-Star.
2: Ja, und er ist im richtigen Leben Uber und ist ein deutscher Schäferhund. Und weil Brad Pitt selbst 3 Hunde hat, spricht er natürlich jedem anderen Hundebesitzer aus dem Herzen, wenn er sagt:
3: Life is better with a dog.
2: Mit einem Hund ist das Leben schöner, denn egal wie sehr dich der Tag mitgenommen hat, du kommst nach Hause und denkst dir, worüber beschwere ich mich eigentlich? Ein Mann und sein Hund, das sind die 2 Helden in Eiserne Wildnis. Beide hat der Krieg traumatisiert und jetzt sind sie im eisigen Alaska auf sich allein gestellt und können nur als Team überleben.
4: Wir haben Schlimmeres durchgemacht.
0: Oh, hör mal, da hat der Hund auch seinen Text gelernt. Ist ja ein Thriller, das Ganze, ne?
2: Genau, einer mit überschaubarer Story, dafür aber mit viel Abenteuer und Dramatik und einem perfekten Duo. Es kann sogar gut sein, dass du am Ende von Eiserne Wildnis ein bisschen Pipi in den Augen haben wirst.
0: Jetzt habe ich Angst, dass der Hund stirbt. Brad Pitt, halt dich aus, Hund auf keinen Fall. Ich gucke in das Pokerface von Jörg Albrecht. Es wird nichts verraten. Daumen hoch, sagt er. Eiserne Wildnis, ab morgen im Kino.

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1: Ich bin Tine Klimach. Die Bundesregierung will Sozialmissbrauch eindämmen. Dazu hat das Bundeskabinett einen 10-Punkte-Aktionsplan beschlossen. Bundesinnenminister Dobrindt sagte, man zeige klare Kante gegen Missbrauch und Betrug und gegen kriminelle Strukturen, die sich den Staat zur Beute machten.
2: Ein Geschäftsmodell der Kriminellen, sie pferchen Leute in Schrottimmobilien und kassieren dann illegal Sozialleistungen. Wir ändern das, sagt Dobrindt. Auch verurteilte Straftäter, die untergetaucht sind, bekommen keine Leistungen mehr. Und der Datenaustausch zwischen den Behörden soll verbessert werden. Der funktioniert bisher nämlich nicht. Kurz, es geht bei dem Aktionsplan um viel Geld, das dem Staat durch die Lappen geht, aber auch um mehr Gerechtigkeit. Claudia Wächter, Nachrichtenredaktion.
1: Eine Drohnensichtung am Hauptstadtflughafen sorgte für eine Einstellung des Flugverkehrs. Für 45 Minuten gab es keine Starts und Landungen mehr. Inzwischen sei die Sperrung bereits wieder aufgehoben, sagte eine Sprecherin. Es kam bei zahlreichen Flügen zu Verzögerungen bei Starts und Landungen. Die Sprecherin der Bundespolizei sagte, Mitarbeiter am Flughafen hätten die Drohne gesichtet. Es konnte aber keine gefunden werden. Dann sei der Flugverkehr wieder freigegeben worden. In der gerade beendeten Badesaison sind mehr Menschen in Deutschland ums Leben gekommen als im Sommer des Vorjahres. Zwischen Anfang Mai und dem Ende der Sommerferien ertranken 248 Menschen. 12 mehr als im gleichen Zeitraum 2025. Das teilte die Deutsche Lebensrettungsgesellschaft mit.
3: Alleine im Juni zählte die DLRG mehr als 100 Todesfälle. Nur 2003 gab es in einem Juni mehr Badetote. Eine Hitzewelle zog besonders viele Menschen ans Wasser. Besonders gefährdet sind Jugendliche und junge Männer zwischen 11 und 30 Jahren. Viele überschätzen sich, sind leichtsinnig, gehen Risiken ein und das, obwohl sie nicht oder nicht gut schwimmen können. Die meisten tödlichen Badeunfälle gab es in Bayern. Hier starben in diesem Sommer 61 Menschen. Uli Reitinger, Nachrichtenredaktion.
1: Die Europäische Kommission vergibt im Oktober rund 40.000 kostenlose Reisetickets durch Europa. Bewerben können sich 18-Jährige aus der EU und bestimmten assoziierten Ländern, wie die Fachstelle für internationale Jugendarbeit der Bundesregierung mitteilte. Für Teilnehmer aus Deutschland seien rund 7.000 Discover-EU-Tickets reserviert. Die Bewerbungsrunde läuft noch bis zum 15. Oktober.
4: Das Wetter. In der Nacht ziehen jetzt einige Wolken durch und hier und da kann auch mal ein Schauer runterkommen. Aber oft ist es auch einfach trocken. Temperaturen pendeln sich ein zwischen 12 und 7 Grad. Schauen wir auf den Donnerstag. Der startet erstmal mit einigen Wolken. Ab dem Nachmittag gibt es dann aber auch große Wolkenlücken und es wird freundlich bis 20 Grad.
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5: A43 Münster-Wuppertal zwischen Recklinghausen-Herten und Recklinghausen-Hochlarmark, 2 Kilometer Stau, 8 Minuten Zeitverlust. Wir wünschen allen unterwegs gute Fahrt.
4: Mitternacht ist durch und das heißt, die nächsten Stunden, die verbringen wir jetzt hier gemeinsam. Mit mir geht's hier durch die Nacht und da starten wir mal rein mit 3 Hits am Stück. Den Anfang macht Leonie mit Don't Worry.
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0: DJ Vardas Flipside. So geht's hier durch die noch ganz junge Nacht. Ich hoffe, ihr habt gerade eine gute Zeit, wenn ihr gerade unterwegs seid. Dann kommt auf jeden Fall gut an. Und ja, so wettertechnisch ist da gerade viel in Bewegung, auch wenn es ja heute am Donnerstag wieder ganz nett wird eigentlich. Der meteorologische Herbstanfang, den hatten wir schon. Und den kalendarischen, den auch. Der war nämlich gestern. Was ist denn jetzt eigentlich der Unterschied? Das eine fängt mit K an, das andere nicht. So, also der Herbst ist jetzt auf jeden Fall da. Und die hier, die freut sich schon auf jeden Fall auf die kommenden Wochen.
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3: Ich bin's, Laura. Es ist wieder die Zeit der Schals, die so groß sind, da könntest du den Kölner Dom mit einwickeln. Weißt du, wenn du als Typ 20 Minuten nach deiner Freundin suchst, während die ganze Zeit neben dir steht und winkt, du sie aber vor lauter Schal für einen Kleiderständer gehalten hast. Der Herbst ist auch die Zeit der echten krassen Kerle. Die trotz Herbstwetter noch in kurzer Hose zur Arbeit kommen und dann ihre 5 Minuten Fame genießen können, wenn sie sagen, mir macht die Kälte gar nichts aus.
4: Har, har, har.
3: Der Herbst ist ohnehin die Zeit der Mode, die ich nicht verstehe. Was zum Beispiel ist der Sinn eines bauchfreien Pullovers? Pullis haben nur 2 Zweckmäßigkeiten. Erstens warm halten, zweitens kaschieren, wenn du zu viele Pommes gegessen hast, drittens nach dem Freund riechen. Okay, das waren 3, aber keiner davon ist zu kurz sein. Der Herbst ist übrigens auch die Zeit, wo jeder Mensch denkt, er müsste die Deko zu Hause jetzt unbedingt aus allem basteln, was draußen auffindbar ist. Laub, Kartoffeln, die Nachbarskatze. Okay, es war ein Witz, aber im Ernst. Überall werden jetzt fragwürdige Männchen aus Kastanien und angelutschten Zahnstochern zusammengedengelt oder Gesichter in Kürbisse geschnitzt. Wobei, das ist gar nicht mal schlecht. Mehr Kürbisse als Deko, sage ich. Umso weniger werden sie als Essen angeboten. Zum Abschluss noch die Frage, was ist der Unterschied zwischen Herbsttee, Kuscheltee und Herbstgefühletee? Und warum habe ich noch keine Kuscheldecke mit Ärmeln?

0: Rum und Kreuz Dortmund-Unna, 1 Kilometer Stau. Und A42 Dortmund-Kamp-Lindfort, zwischen Oberhausen-Zentrum und Oberhausen-Buschhausen, 1 Kilometer stockender Verkehr. Wir wünschen allen unterwegs gute Fahrt.
1: Robert Jantz ist hier. Eine gute Nacht wünsche ich euch. Gemeinsam machen wir hier das Beste draus. Wenn ihr gerade Schicht habt oder unterwegs seid, dann versorge ich euch mit guter Musik, dass euch nicht langweilig wird. Und da starten wir jetzt mal rein mit Sean Paul, Got to Love You.
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0: das Wetter.
1: In der Nacht wechselnd bis stark bewölkt, auch immer mal wieder nass. Temperaturen pendeln sich ein zwischen 12 und 7 Grad. Auf dem Tag selbst am Donnerstag, da haben wir dann erstmal zum Start einige Wolken. Ab dem Nachmittag dann aber freundlich bei bis zu 20 Grad.
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2: A1 Münster-Dortmund, zwischen Carmen

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0: Ja, wenn ihr gerade unterwegs seid im Auto, dann denkt mal kurz nach. Was ist so das Schönste, wenn ihr auf der Arbeit seid, im Büro vielleicht? Na, ich sag's euch, das ist doch der Flurfunk, oder? So ein liebevoller Klatsch und Tratsch, ne? Dabei schmeckt der Bürokaffee doch gleich dreimal so gut. Hier jetzt mal so eine kleine Nachhilfestunde vom Meister persönlich für euch.
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3: Ja, nee, ist klar.
4: So, Freunde, jetzt pass mal auf. Ich weiß ja nicht, ob ihr das schon mitgekriegt habt, aber der Jörg und die Ute, ja, wirklich, könnt ihr mir glauben. Ja, war doch klar, wie die den immer angeguckt hat, ja, wo ich das weiß, kann ich nicht sagen, aber ich weiß es sicher. Musst du aber für dich behalten. Ja, das war natürlich jetzt völlig aus der Luft gegriffen. Jörg, entspann dich. Aber ihr kennt das doch alle. Dieser Gossip, Flurfunk, Klatsch und Tratsch. Immer serviert mit diesem Beipackzettel, mit dieser Gewissenshypothek. Erzähl das bloß nicht weiter. Das muss unter uns bleiben. Da darfst du nicht drüber reden. Und wenn, dann hast du es nicht von mir. Versprich mir das. Es ist quasi ein Schweigegelübde und Pressemitteilung in einem. Und jeder denkt doch, ja, wenn sie es mir schon erzählen, dann wissen sie auch eh schon alle. Dann kann ich es auch weiter erzählen. Und man wird doch immer wieder mal überrascht, wenn man merkt, dass der Olli doch gar nicht so pleite ist, wie du es die letzten 3 Wochen lang im Vertrauen rum erzählt hast. Zumindest haben dir das seine Anwälte geschrieben. Genau aus diesen Gründen bin ich dafür, dass man nur noch Dinge erzählt, hinter denen man auch zu 100% stehen kann. Nur noch harte Fakten, Klartext, abgesichert durch wenigstens 3 seriöse Quellen. Also Bunte, Bild und Brisant im Ersten. Ja, nee, ist klar. Ach, eins noch. Pass mal auf, Boris Becker und Steffi Graf sind wieder zusammen. Ja, weiß ich aus sicherer Quelle, aber von mir habt ihr es nicht.
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1: Ich bin Tine Klimach. Die USA haben den russischen Präsidenten Putin zum G20-Gipfel im Dezember in Miami eingeladen. Das sagte Außenminister Rubio am Rande der UN-Vollversammlung in New York. Die USA hofften, dass Putin diese Einladung annehmen werde.
2: Der G20-Gipfel wäre eine gute Gelegenheit, Putin nicht nur mit US-Präsident Trump, sondern auch mit anderen Staats- und Regierungschefs in Kontakt zu bringen. Den USA ist offensichtlich daran gelegen, denn es herrscht Sorge, dass sich der Ukraine-Krieg ausweitet. Sabotageakte oder hybride Angriffe, Cyberattacken oder gezielt gestreute Falschinformationen könnten eine Eskalation auslösen, warnte US-Außenminister Rubio. Trump hatte Russland erst letzte Woche vorgeworfen, Verbündete der Ukraine schon lange anzugreifen. Im Fokus steht Polen. Aus den USA, Tina Eck.
1: Gesetzlich versicherte Eltern können Krankengeld beantragen, wenn ein Kind unter 12 Jahren krank ist und sie deswegen nicht zur Arbeit gehen können. Aktuell sind es 15 Tage pro Jahr und Elternteil. Die Krankenkasse übernimmt und zahlt in der Regel 90% des Nettoverdienstes. Bundesgesundheitsminister Carsten Lindemann ist dafür, die Regelung wieder auf 10 Tage zu senken. Das sagte er im Bundestag.
3: Das ist eine Regel, die wir eingeführt haben während Corona, die es vorher auch nicht gab. Und wir insgesamt, glaube ich, als Politik gut daran tun, dass Sonderregeln, die es zu Corona gab, wieder zurückgenommen werden.
1: Lindemann wandte sich gegen Kritik. Es werden 10 Tage sein, mal 2 sind es 20 Tage im Jahr. Und das hatten wir auch in den ganzen Jahren vor Corona, sagte er. Die Bundesregierung hat einen 10-Punkte-Plan gegen Sozialmissbrauch beschlossen. Bundeskanzler Friedrich Merz schrieb dazu auf X: Missbrauch geht zulasten aller, die arbeiten und einzahlen. Unter anderem soll Grundsicherung nicht länger an per Haftbefehl gesuchte Personen ausgezahlt werden. Bestechung, bandenmäßiger Betrug und Urkundenfälschung. In mehreren Verfahren summierten sich die Strafen gegen Hendrik Holt auf fast 9 Jahren Gefängnis. Absitzen wollte der als Windkraftbetrüger bekannt gewordene Holt diese nicht. Ende August kehrte der 36-Jährige von einem genehmigten Ausgang nicht in die Justizvollzugsanstalt in Berlin zurück. Knapp einen Monat später wurde er nun in Dubai gefasst, wie die Staatsanwaltschaft Osnabrück mitteilte. Nach ihm war weltweit mit europäischem Haftbefehl gefahndet worden.
4: Das Wetter. Jetzt in der Nacht die meiste Zeit trocken. Hier und da kann aber auch mal ein Schauer kommen. Der kann auch mal stärker ausfallen. 12 bis 7 Grad, da pendeln sich die Temperaturen ungefähr so ein. Schauen wir auf den Tag, da geht es dann erstmal mit einigen Wolken los. Ab dem Nachmittag dann aber auch teils größere Auflockerungen bei bis zu 20 Grad.
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6: A42 Dortmund-Kamp-Lindfort zwischen Oberhausen-Zentrum und Oberhausen-Buschhausen. 1 Kilometer Stau. Wir wünschen allen unterwegs gute Fahrt.
4: 1 Uhr ist durch. Das ist die jetzt noch ganz junge Nacht. Und da starten wir jetzt mal rein mit 3 Hits am Stück. Den Anfang macht Nico Santos mit Why Don't You Stay. Ich bin Robert Jantz. Schön, dass ihr am Start seid.
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0: So geht's hier, ja, durch die Nacht. Jetzt habe ich neue Musik für euch, und zwar von einer Band, die kommen aus Hamm, sind längst weit über die deutschen Grenzen hinaus erfolgreich und gehören inzwischen ja wirklich auch zu den international erfolgreichsten Indie-Acts aus Deutschland. Giant Rooks, die waren in dieser Woche bei uns zu Gast. Und ich sag mal so, mit Milliarden Streams weltweit, ausverkauften Touren in Nordamerika, da ist die Band mittlerweile auf den großen Bühnen der Welt zu Hause. Am 16. Oktober kommt endlich ihr neues Album If Heaven Exists, This Might Be It raus, und das haben sie natürlich auch mitgebracht, und uns ja hat vor allem interessiert, warum es so besonders klingt.
1: Wir waren in dem Studio, was gebaut wurde von Peter Gabriel in den 80ern. Das war wirklich so ein Raumschiff, da waren wir fast 6 Wochen lang, kurz vor Weihnachten, und das war eine super, super, super krasse Zeit, weil man hatte irgendwie so das Gefühl, diese Wände haben einfach schon alles gehört. Da war von Beyoncé, Jay-Z und Harry Styles über Coldplay, U2 und so, alle Menschen haben schon in diesem Raum gesungen und Musik gemacht, und das war einfach ein krasses Gefühl.
0: Jetzt sind die Giant Rooks keine Newcomer mehr, ne? Die gibt's schon seit über 10 Jahren und sind einfach auch ständig auf Tour. Da haben wir uns auch mal gefragt, ob man sich nach so langer Zeit noch gut leiden kann.
2: Tatsächlich verstehen wir uns so gut wie noch nie. Also es ist eher besser geworden über die Jahre, weil wir einfach uns total akzeptieren mit unseren Eigenheiten. Wir sind alle sehr, sehr unterschiedlich. Und es ist aber total schön, weil da so ein gegenseitiges Verständnis ist. Und auch wenn es mal irgendwie kurz vielleicht hitzig wird oder so, wir finden eigentlich immer wieder relativ schnell zueinander und können uns vertragen.
0: Ja, das ist doch gut. Fred Finn und der Rest der Band, die spielen seit langer Zeit eben Konzerte überall auf der Welt. Uns hat natürlich auch interessiert, an welches sie sich immer wieder gerne jetzt zurückerinnern.
1: Der erste, der mir jetzt gerade wirklich so super spontan in den Sinn gekommen ist, ist tatsächlich ein Konzert, was wir in, war das, Sao Paulo gespielt haben. Und da waren wir Vorband von Louis Tomlinson, Ex-One Direction-Mitglied. Und es war so total krass, weil so 50.000 Menschen in diesem Fußballstadion waren. Und irgendwie, ja, wirklich schon so viele Leute auch so unsere Lyrics konnten und so mitgesungen haben. Und das war irgendwie so voll der surreale Moment.
0: Ja, glaube ich. Und jetzt wollen wir natürlich unbedingt in die neue Single reinhören. Also Ohrenspitzen, hier sind die Jungs mit Slow Dance, 4 Minutes.
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0: das Wetter.
1: Jetzt gerade sind am Himmel doch einige Wolken unterwegs und die können örtlich auch mal Regen dabei haben. Temperaturen liegen so zwischen 12 und 7 Grad. Am Donnerstag selbst geht es dann auch erstmal mit Wolken los. Später im Tagesverlauf lockert es aber immer mehr auf. Die Sonne zeigt sich dann das Ganze bei bis zu 20 Grad.
0: NRW Verkehr, euer KI-Navigator, aktuell und schnell.
2: A40 Essen-Dortmund zwischen Dortmund-Barob und Dortmund-Hombruch, 1 Kilometer Stau. Wir wünschen allen unterwegs gute Fahrt.
1: Wir machen uns weiter eine entspannte Nacht. Wenn ihr gerade unterwegs seid, dann kommt alle gut an. Ich versorge euch mit Musik. Als nächstes kommt die von Snow Patrol. Habe ich jetzt Chasing Cars für euch.
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0: Das ist die Donnerstagnacht und ich sag mal so, gestern war kalendarischer Herbstanfang. Das Wetter, das war trotzdem auch, komm, ich mach die nächsten Tage nochmal ganz nett. Auch heute am Donnerstag wird's ja eigentlich ganz schön. Aber ne, zum Herbst gehören ja auch so neben Kastanienmännchen, Eintöpfen und durchs Laub marschieren auch noch ja was anderes zu dieser Jahreszeit dazu.
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2: So Freunde, es ist Herbst. Damit aber auch offizieller Start für die Übergangsjacke. Ja! Ja, die gehört zur deutschen DNA wie Krustenbrot. Kein Land der Welt feiert die so ab wie wir. Das ist der VW unter den Kleidungsstücken. Obwohl auch irgendwie so der modische Blinddarm. Haben wir alle, hat aber keine richtige Funktion. Ja, und das ist witzig in einem Land, wo ja alles immer sinnvoll sein muss. Ich meine, die ist nicht wirklich warm, hält nicht so richtig Regen ab, aber trotzdem habe ich davon mehr als Unterhosen. Die passt natürlich zu unserem Wetter hier im Herbst, ne? Kann sich nicht so richtig entscheiden, ist von allen so ein bisschen. Aber alleine das Wort Übergangsjacke. Modisch ist das ja oft mehr so ein Untergang. Nimmt man jetzt zum Beispiel mal die Königin der Übergangsjacken, die Steppweste. Mit steigendem Alter und Einkommen steigt ja der Steppwestenindex. Ihr wisst schon, was ich meine. Hier Sylter Softshell. Die Bonzenkutte. Ohne kommst du gar nicht auf den Golfplatz. Mit so einem Ding ist Christian Lindner eingeschult worden. Naja, wem's gefällt. Aber ich habe noch einen tollen Slogan für unser liebstes Kleidungsstück. Übergangsjacken. Hier bin ich Mensch, hier schlüpfe ich rein.
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1: Ich bin Tine Klimach. In der Debatte um hohe Spritpreise bekommt die umstrittene 12-Uhr-Regel an den Tankstellen immer mehr Gegenwind. Der Bundesrat befasst sich am Freitag damit, die Tankregel wieder abzuschaffen. Auch der ADAC spricht sich dafür aus.
2: Seit April dürfen nur um 12 Uhr die Spritpreise erhöht werden. Die Regel ist seitdem umstritten, denn sie hat die Preise nicht gesenkt. Nur der Zeitpunkt, wann die Preise erhöht werden, steht seitdem fest. Die Tankstellen hätten wegen der Regel die Preise teilweise stärker erhöht als davor, sagt der ADAC. Zumindest gibt es eine gute Nachricht für Autofahrer. Die Spritpreise gehen nach Rekordwerten wieder etwas runter aktuell. Und ab dem 1. Oktober will die Bundesregierung ja die Steuern senken und erwartet dann eine Entlastung von bis zu 17 Cent pro Liter. Thomas Bremser, Nachrichtenredaktion.
1: Die USA haben den russischen Präsidenten Putin nach Angaben von Außenminister Rubio zum G20-Gipfel im Dezember in Miami eingeladen. Die USA hofften, dass er diese Einladung annehmen werde, sagte Rubio. Man denke, dass dies eine gute Gelegenheit sei, damit Putin nicht nur mit US-Präsident Trump, sondern auch mit anderen Staats- und Regierungschefs ins Gespräch kommen könnte. Wer einkaufen geht, soll künftig häufiger einen digitalen statt einen gedruckten Kassenbon bekommen. Dazu hat das Bundeskabinett einen Gesetzentwurf des Finanzministeriums beschlossen. Nach diesem sollen Papierbelege von 2028 an grundsätzlich durch digitale Belege ersetzt werden.